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1: Ich bin Doc Zeitler. In Deutschland und ganz Europa haben viele Millionen Menschen am Abend gebannt in den Himmel geschaut. Denn schon bevor die Sonne unterging, wurde sie vom Mond verdeckt. In Deutschland war die Sonnenfinsternis nur partiell. Zum Beispiel in Spanien verschwand die Sonne dagegen komplett hinter dem Mond.
2: Ob auf Island, Mallorca oder auch in ganz Deutschland, das Schauspiel am Himmel hat Menschen zusammengebracht, ob in einer Warteschlange für eine Schutzbrille oder an Aussichtspunkten mit besonders gutem Blick auf den Horizont. In den Teilen von Spanien, wo die Sonne komplett verdeckt wurde, waren Hotels seit Monaten ausgebucht. Die nächste Sonnenfinsternis, wieder partiell in Deutschland und komplett unter anderem in Spanien, gibt es übrigens schon im nächsten Sommer, Anfang August. Jan-Henner Reitzer, Nachrichtenredaktion.
1: Kaum war die Sonnenfinsternis am Abend vorbei, bot der Himmel schon ein weiteres Spektakel. Der Sternschnuppenstrom der Perseiden, einer der schönsten Meteorströme des Jahres, hat in der Nacht seinen Höhepunkt erreicht. Bis zu 100 Sternschnuppen pro Stunde sollte man an dunklen Orten über den Himmel huschen sehen. Verfassungsschutz und Bundesnachrichtendienst sollen angesichts der wachsenden hybriden Bedrohung Deutschlands mehr Befugnisse erhalten. Eine umfassende Reform, die das Bundeskabinett beschlossen hat, sieht für die deutschen Nachrichtendienste zudem erstmals die Möglichkeit vor, in klar begrenzten Fällen selbst operativ einzugreifen.
3: Bundesinnenminister Dobrindt hatte zuletzt gesagt, dass aus dem Bundesamt für Verfassungsschutz ein echter Geheimdienst werden muss. Und das in etwa so. Ein Nachrichtendienstmitarbeiter soll sich künftig Zugang zu einem anderen Laptop verschaffen können, um an die gespeicherten Daten zu kommen. Es soll auch möglich sein, verschlüsselte Kommunikation mitzulesen. Außerdem soll erlaubt werden, dass Geheimdienstmitarbeiter zum Beispiel in eine Wohnung eindringen können, um etwa Sprengstoff gegen harmloses Pulver auszutauschen. Der Bundestag muss der Reform noch zustimmen. Tine Klimach, Nachrichtenredaktion.
1: Zum Sport: Bei der Schwimm-EM in Paris hat Johannes Liebmann Gold über 800 Meter Freistil gewonnen. Der 19-Jährige setzte sich vor seinem deutschen Teamkollegen Sven Schwarz und Salan Sarkani aus Ungarn durch. Liebmann verbesserte seinen Europarekord um 0,35 Sekunden.
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1: Ich bin Dirk Zeitler. In Deutschland und ganz Europa haben viele Millionen Menschen am Abend gebannt in den Himmel geschaut. Denn schon bevor die Sonne unterging, wurde sie vom Mond verdeckt. In Deutschland war die Sonnenfinsternis nur partiell. Zum Beispiel in Spanien verschwand die Sonne dagegen komplett hinter dem Mond. Kaum war die Sonnenfinsternis am Abend vorbei, bot der Himmel schon ein weiteres Spektakel. Der Sternschnuppenstrom der Perseiden. Bis zu 100 Sternschnuppen sollte man pro Stunde am dunklen Himmel sehen. Kinder sollen künftig Geld vom Staat bekommen, um Vermögen fürs Alter aufzubauen. Und zwar 10 Euro pro Monat zwischen dem 6. und 18. Lebensjahr. Das sieht ein Gesetzentwurf von Finanzminister Klingbeil für eine neue Frühstartrente vor, den das Kabinett beschlossen hat.
2: Die Frühstartrente soll eine Art Startkapital für die Altersvorsorge sein. Sollte das Gesetz im Bundestag beschlossen werden, geht das Geld erstmal an alle Kinder mit dem Geburtsjahrgang 2020. Ab nächstem Jahr kommt dann jedes Jahr der Geburtsjahrgang der dann Sechsjährigen dazu. Die Eltern, Oma oder Opa, sollen das Depot durch freiwillige Zahlungen aufstocken können. Finanzminister Klingbeil rechnet vor, bis zum 18. Lebensjahr hat der Depot einen Wert von rund 2.200 Euro. Daraus können bis zum Renteneintritt über 50.000 Euro werden. Tine Klimach, Nachrichtenredaktion.
1: Die Deutsche Bahn bietet 400 zusätzliche Güterwagen an, um Probleme beim Transport per Schiff auszugleichen. Wegen Niedrigwassers in Rhein, Donau und anderen Flüssen in Deutschland können Schiffe weniger laden. Bundesverkehrsminister Böger hat sich gestern mit seinen Kollegen aus den Ländern über das Thema ausgetauscht.
3: Als andere Ausweichmöglichkeit haben bis auf Sachsen und Sachsen-Anhalt inzwischen alle Bundesländer das Sonntagsfahrverbot für Lkw ausgesetzt oder gelockert. Bundesverkehrsminister Böger geht zwar davon aus, dass es noch dauert, bis alle Flüsse wieder normal befahrbar sind, will aber grundsätzlich am Transport per Schiff festhalten und Wasserstraßen besser auf Niedrigwasser vorbereiten. Die Umweltschutzorganisation WWF ist skeptisch und warnt, Fahrrinnen noch weiter auszubaggern. Jan-Henna Reitz zur Nachrichtenredaktion.
1: Zum Sport. Bei der Schwimm-EM in Paris hat Johannes Liebmann Gold über 800 Meter Freistil gewonnen. Der 19-Jährige setzte sich vor seinem deutschen Teamkollegen Sven Schwarz und Salahan Sarkany aus Ungarn durch. Liebmann verbesserte seinen Europarekord um 0,35 Sekunden.
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1: Ich bin Dirk Zeitler. In Deutschland und ganz Europa haben viele Millionen Menschen am Abend gebannt in den Himmel geschaut. Denn schon bevor die Sonne unterging, wurde sie vom Mond verdeckt. In Deutschland war die Sonnenfinsternis nur partiell. Zum Beispiel in Spanien verschwand die Sonne dagegen komplett hinter dem Mond.
2: Ob auf Island, Mallorca oder auch in ganz Deutschland, das Schauspiel am Himmel hat Menschen zusammengebracht, ob in einer Warteschlange für eine Schutzbrille oder an Aussichtspunkten mit besonders gutem Blick auf den Horizont. In den Teilen von Spanien, wo die Sonne komplett verdeckt wurde, waren Hotels seit Monaten ausgebucht. Die nächste Sonnenfinsternis, wieder partiell in Deutschland und komplett unter anderem in Spanien, gibt es übrigens schon im nächsten Sommer, Anfang August. Jan-Henner Reitze, Nachrichtenredaktion.
1: Kaum war die Sonnenfinsternis am Abend vorbei, bot der Himmel schon ein weiteres Spektakel. Der Sternschnuppenstrom der Perseiden erreichte in der Nacht seinen Höhepunkt. Bis zu 100 Sternschnuppen sollte man pro Stunde an dunklen Orten über den Himmel huschen sehen können. Kein Wein, Bier oder Sekt mehr für 14-Jährige. Das sogenannte begleitete Trinken unter Aufsicht von Erwachsenen soll in Deutschland verboten werden. Das hat das Bundeskabinett beschlossen. Ziel ist, Jugendliche besser zu schützen. Als nächstes berät der Bundestag darüber.
3: Grundsätzlich gilt schon eine Altersgrenze von 16 Jahren für den Konsum und Verkauf von Bier, Wein, Sekt oder daraus hergestellten Mischgetränken. Ausnahme ist bisher, wenn Jugendliche von einer sorgeberechtigten Person begleitet werden. Aber diese Ausnahme steht im Widerspruch zu den Zielen der Bundesregierung, Jugendliche besser vor den gesundheitlichen Folgen des Alkoholkonsums zu schützen. Wegen der Suchtgefahren hatten sich die Gesundheitsminister schon vergangenes Jahr für ein Verbot ausgesprochen. Der Bundesrat startete eine entsprechende Initiative. Tine Klimach, Nachrichtenredaktion.
1: Nach dem schweren Erdbeben in Kolumbien ist die Zahl der Todesopfer auf 265 gestiegen. Die offizielle Zahl Vermisster liegt demnach bei 496. Einer inoffiziellen Suchseite zufolge werden allerdings noch knapp 4200 Menschen von ihren Angehörigen gesucht. Rettungskräfte arbeiten mit Hochdruck in den Trümmern, um noch vor Ablauf der kritischen 72-Stunden-Frist Menschen lebend zu bergen.
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1: Ich bin Dirk Zeitler. Erst wurde es dämmerig, dann verschwand die Sonne vollständig hinter dem Mond. Millionen Menschen verfolgten die erste totale Sonnenfinsternis über dem spanischen Festland seit mehr als einem Jahrhundert. Sie feierten lautstark auf Dorfplätzen, Berggipfeln, Stränden, Dachterrassen und eigens eingerichteten Beobachtungsplätzen. In Deutschland schlug eine partielle Sonnenfinsternis Millionen in ihren Bann. Hier wurde die Sonne zu rund 85-90% durch den Mond verdeckt. BAföG-Empfänger sollen im nächsten Jahr mehr Geld bekommen. Das Bundeskabinett in Berlin hat gestern eine entsprechende Reform der Ausbildungsfinanzierung auf den Weg gebracht.
2: Der sogenannte BAföG-Grundbedarf für Studierende wird in zwei Schritten angehoben. Zum Wintersemester 2027/28 auf über 500 Euro, dann zum darauffolgenden Sommersemester auf 560 Euro. Auch das Schüler-BAföG steigt. Ebenso die Wohnkostenpauschale. Das betrifft Studierende, die nicht mehr bei den Eltern wohnen. Nächstes Sommersemester gibt es 60 Euro mehr. Eigentlich sollte sie schon zum nächsten Semester steigen. Aber die Koalition konnte sich nicht auf eine Finanzierung einigen. Gerade junge Menschen leiden derzeit besonders unter den hohen Mieten. Tine Klimach, Nachrichtenredaktion.
1: Die Deutsche Bahn bietet 400 zusätzliche Güterwagen an, um Probleme beim Transport per Schiff auszugleichen. Wegen Niedrigwassers in Rhein, Donau und anderen Flüssen in Deutschland können Schiffe weniger laden. Bundesverkehrsminister Bilger hat sich gestern mit seinen Kollegen aus den Ländern über das Thema ausgetauscht.
3: Die Bahn sagt, kurzfristig bis zu 100 Binnenschiffe ersetzen zu können. Als andere Ausweichmöglichkeit haben bis auf Sachsen und Sachsen-Anhalt inzwischen alle Bundesländer das Sonntagsfahrverbot für Lkw ausgesetzt oder gelockert. Bundesverkehrsminister Bilger geht zwar davon aus, dass es noch dauert, bis alle Flüsse wieder normal befahrbar sind, will aber grundsätzlich am Transport per Schiff festhalten und Wasserstraßen besser auf Niedrigwasser vorbereiten. Die Umweltschutzorganisation WWF ist skeptisch und warnt, Fahrrinnen noch weiter auszubaggern. Jan-Henner Reit zur Nachrichtenredaktion.
1: Der Flughafen von Catania bleibt wegen der anhaltenden Aktivität des Ätna länger geschlossen als zunächst angekündigt. Die Sperrung des Airports auf der italienischen Mittelmeerinsel Sizilien wurde am späten Abend abermals verlängert. Starts und Landungen sind nun bis Freitag um 2 Uhr nicht möglich.
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0: Schönen guten Morgen. 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
0: Ja, gestern Abend hat sie sich ja mal kurz hinterm Mond versteckt. Heute kommt die Sonne aber mit voller Wucht wieder und scheint den ganzen Tag. Dazu wird es sehr, sehr warm, heute schon bis zu 31 Grad. Morgen dann der Höhepunkt der aktuellen Hitzewelle mit bis zu 36 Grad. Auch der Samstag noch sehr, sehr warm. Am Sonntag, da entspannt es sich dann etwas. 14 Grad sitzt aktuell, also ganz angenehm zum Start in den Tag. 14 Grad in Mellendorf, in Oberricklingen und in Kleefeld.
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0: Auf den Straßen ist so früh am Morgen noch alles in Ordnung. Ich wünsche eine gute und sichere Fahrt. Und wenn ihr gestern coole Bilder gemacht habt, vielleicht von der Sonnenfinsternis oder einfach von der Stimmung, je nachdem, vielleicht habt ihr mit anderen zusammengeguckt, schreibt uns doch gerne eure Erfahrungen, schickt uns gerne Bilder. Das geht am einfachsten per WhatsApp an die 0151 23 13 19 13. Würde ich mich total freuen. Schönen guten Morgen mit uns. Ich bin Dörte Hansen. Hi.

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1: Live-Musik Open Air aus der UNESCO City of Music heute Abend auf dem Andreas-Hermes-Platz. Dort steht Musikerin Selma Malar auf der Bühne mit emotionalem Elektropop. 5 Tage.

0: Thelma Mala. Mehr hört ihr von ihr heute Abend ab 18 Uhr auf der UNESCO City of Music Sommerbühne auf dem Andreas-Hermes-Platz am Pavillon. Der Eintritt ist frei. Politische Überzeugungen sind wohl nie einfach nur sachlich begründet. Sie haben auch sehr viel mit Emotionen zu tun. In der Kommunikation setzen Politikerinnen und Politiker Gefühle aber sehr unterschiedlich ein. Während autoritäre und rechte Kräfte oft mit Wut oder Angst mobilisieren, setzen andere vor allem auf sachliche Argumente. Wäre doch vielleicht mal spannend, ob man auch positive Emotionen nutzen kann. Darum geht's heute bei einem Expertentalk der Volkswagen Stiftung im Schloss Herrenhausen um 19 Uhr. Der Eintritt ist frei. Oder ihr schaut euch an diesem Hochsommertag mal den City Beach in Neustadt am Rübenberge an. Der ist nur noch bis Sonntag geöffnet. Am Fuße von Schloss Landestrost mit Liegestühlen und Sonnenschirmen, Sand und kühlen Drinks. Heute geöffnet ab 17:30 Uhr.
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0: Guten Morgen, hier ist Radio Hannover. 5000 Straftaten weniger als im Vorjahr. Das ist ein Rückgang um 7%. Hannover ist 2025 sicherer geworden. Das zeigt der neue Sicherheitsbericht der Stadt. Den stellen wir euch auch vor, ausführlich in unseren Hannover News um 6:30. Jetzt ist es 6 Uhr. Guten Morgen.
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2: Ich bin Uli Reitinger. Millionen Menschen haben in Spanien die erste totale Sonnenfinsternis seit mehr als einem Jahrhundert verfolgt. Sie feierten lautstark auf Dorfplätzen, Berggipfeln und an Stränden. In Deutschland wurde die Sonne zu rund 85-90% durch den Mond verdeckt.
3: Ob auf Island, Mallorca oder auch in ganz Deutschland, das Schauspiel am Himmel hat Menschen zusammengebracht, ob in einer Warteschlange für eine Schutzbrille oder an Aussichtspunkten mit besonders gutem Blick auf den Horizont. In den Teilen von Spanien, wo die Sonne komplett verdeckt wurde, waren Hotels seit Monaten ausgebucht. Die nächste Sonnenfinsternis, wieder partiell in Deutschland und komplett unter anderem in Spanien, gibt es übrigens schon im nächsten Sommer, Anfang August. Jan-Henner Reitzer, Nachrichtenredaktion.
2: Kein Wein, Bier oder Sekt mehr für 14-Jährige. Das sogenannte begleitete Trinken unter Aufsicht von Erwachsenen soll in Deutschland verboten werden. Das hat das Bundeskabinett beschlossen. Ziel ist, Jugendliche besser zu schützen. Als nächstes berät der Bundestag darüber.
4: Grundsätzlich gilt schon eine Altersgrenze von 16 Jahren für den Konsum und Verkauf von Bier, Wein, Sekt oder daraus hergestellten Mischgetränken. Ausnahme ist bisher, wenn Jugendliche von einer sorgeberechtigten Person begleitet werden. Aber diese Ausnahme steht im Widerspruch zu den Zielen der Bundesregierung, Jugendliche besser vor den gesundheitlichen Folgen des Alkoholkonsums zu schützen. Wegen der Suchtgefahren hatten sich die Gesundheitsminister schon vergangenes Jahr für ein Verbot ausgesprochen. Der Bundesrat startete eine entsprechende Initiative. Aus Berlin, Tine Klimach.
2: Thüringens AfD-Fraktionschef Björn Höcke will Sarah Wagenknecht zur neuen Regierungschefin von Thüringen machen. Werden Sie Ministerpräsidentin, sagt Höcke in einem Video, das er auf X postete. AfD und Wagenknechts Partei BSW hätten eine Mehrheit in Erfurt. Höcke reagiert damit auf Andeutungen Wagenknechts im Wahlkampf in Sachsen-Anhalt. Dort hatte sie signalisiert, ihre Partei könnte einem AfD-Ministerpräsidenten in Magdeburg zur Macht verhelfen, durch Enthaltung im entscheidenden Wahlgang. Sie war das Sprachrohr von US-Präsident Trump. Mit nicht einmal 30 Jahren rückte Caroline Leavitt als jüngste Präsidentensprecherin überhaupt auf eine der wichtigsten Positionen im Weißen Haus und prägte den Ton von Trumps Politik. Überraschend hört Leavitt zum Monatsende auf. Sie werde dann mehr Zeit haben, um sich um ihre kleinen Kinder und um ihre Familie zu kümmern, schrieb Trump auf der Plattform Truth Social. Wer auf sie folgt, ist noch nicht klar.
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0: Hoch Ralf bringt uns nochmal volle Kanne Hochsommer in die Region Hannover. Heute 31 Grad der Höchstwert. Dazu sehr, sehr viel Sonne, kaum eine Wolke heute am Himmel. Morgen wird es noch heißer, da erwarten wir sogar bis zu 36 Grad. Das Schöne ist, die Nächte sind aktuell noch ganz angenehm. So könnt ihr zu Hause heute auch nochmal schön frische Luft reinlassen. 13 Grad sind es bei euch in Isernhagen FB, in Kirchrode und in der Nordstadt.
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0: Die Straßen sind frei. Ich wünsche eine gute und sichere Fahrt.
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0: So, ab heute müssen Familien in Hannover wieder in ihre Morgenroutine reinfinden. Früher aufstehen, die Brotdosen vorbereiten, die Sportsachen einpacken. Das neue Schuljahr startet heute. 6 Wochen Sommerferien sind schon wieder rum. Und worauf sich die Kids auch in puncto Schule tatsächlich freuen, das hört ihr gleich hier bei mir. Ich bin Dörte Hansen. Schönen guten Morgen.

0: So, und jetzt einmal alle bitte. Guten Morgen, Hannover. Hier ist Radio Hannover am ersten Schultag nach 6 Wochen Sommerferien. Ja, Niedersachsen startet heute das Schuljahr 26/27. Und ja, ungebremstes Ausschlafen, einfach den ganzen Tag im Freibad verbringen, das ist damit jetzt erstmal wieder vorbei. Aber es gibt doch bestimmt auch was, worauf sich die Kids jetzt wieder freuen, oder?
1: Also ich freue mich drauf, weil im nächsten Schuljahr gibt es ja auch neue Fächer und da kann man halt auch neue Sachen entdecken. Darauf freue ich mich auch und darauf meine Freunde wiederzusehen.
2: Ich freue mich sehr auf, dass ich endlich wieder in die Schule komme, weil ich vermisse halt die Schule, wenn ich mit meiner Lehrerin Mathe habe.
3: Also ich freue mich, meine Freunde wiederzusehen und ich mag halt auch so Unterricht, dass ich dann was lernen kann.
4: Ich freue mich eigentlich nur darauf, meine Freunde wiederzusehen. Ich hoffe, dass ich bessere Noten kriege, aber sonst nichts.
5: Ich will mich auf jeden Fall Englisch verbessern, in allen Fächern eine gute Note haben. Also ich freue mich besonders, dass die neue Schule losgeht, dass ich neue Freunde kennenlerne und das ist halt Neues zu entdecken gibt.
0: Ja, neue Schule ist natürlich nochmal extra spannend, ne? Am Wochenende folgen ja dann auch noch die Einschulungen für die Erstklässlerinnen und Erstklässler. Nochmal ein richtig aufregender Tag für sehr viele Familien. Und auch für uns alle bedeutet das, wir nehmen bitte ab heute wieder vermehrt Rücksicht im Verkehr. Vor allem natürlich auf die Kids insgesamt. Aber wird es jetzt morgens sicherlich wieder voller sein auf den Straßen, in den Bahnen, auf den Radwegen. Und vielleicht ja auch bei euch auf der Arbeit, wenn dann viele Eltern wieder loslegen.
6: Baby, go!

Schönen guten Morgen, hier ist Radio Hannover, 18 Minuten nach 6, auf dem Kronsberg oder auf dem Waldberg in Empelde, auf dem Lindener Berg oder auch auf der Dornröschenbrücke, einfach überall, wo man einen guten Blick hatte auf die Sonne. Da war ordentlich was los gestern Abend. Hannover beobachtet die partielle Sonnenfinsternis, gab wirklich viele schöne Momente. Nachbarn, die abends nochmal draußen zusammenkommen, wildfremde Menschen, die sich die knappen Schutzbrillen teilen und einfach rumreichen. Andere hatten selbstgemachte, so diese Lochkameras mit dabei. Ich habe mir dann tatsächlich auch noch den Livestream aus Spanien angeguckt. Da gab es ja eine totale Sonnenfinsternis. Und einen, das muss man sagen, wirklich sehr euphorischen Harald Lesch da im ZDF, der das auf Mallorca beobachtet und vollkommen gehypt kommentiert hat. Und tatsächlich, muss ich auch zugeben, hatte ich dann doch nochmal ordentlich Gänsehaut, als die Sonne dann da in Spanien irgendwann wirklich komplett vom Mond verdeckt war. Es macht doch was mit einem. So ein kosmisches Großereignis. Wie habt ihr die Sonnenfinsternis erlebt? Schickt uns gerne eure Eindrücke und Fotos per WhatsApp oder Instagram. Unsere WhatsApp-Nummer 0151 23 13 19 13.

0: mit um 6:45. Never Ending Story.
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0: Guten Morgen mit Radio Hannover um gleich 6:30.
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2: Mit Marie Müller, guten Morgen. 5.000 Straftaten weniger als im Vorjahr, ein Rückgang um rund 7%. Hannover ist 2025 sicherer geworden. Das zeigt der neue Sicherheitsbericht, der nun vorgestellt wurde. Mehr Waffenverbotszonen, mehr Ordnungsdienst und Polizeipräsenz und weniger Müll hätten Erfolg gehabt, so die Stadt und Polizei Hannover. Die Gesamtkriminalität liegt damit auf dem zweitniedrigsten Stand der letzten 10 Jahre. Dass sich durch die neuesten Zahlen aber auch direkt das Sicherheitsgefühl der Menschen in Hannover verbessert, ist unwahrscheinlich, meint Ordnungsdezernent Axel von der Uhr.
3: Das, glaube ich, machen ja auch die Rückmeldungen, die wir bekommen, der Menschen aus der Stadt mehr als deutlich. Die Menschen fühlen sich nicht immer und zu jeder Zeit und an jedem Ort so sicher, wie sie sich fühlen sollen. Und deswegen ist das eine schöne Zwischenbilanz, die wir da vorgestellt haben. Aber es ist kein Grund, sich zurückzulehnen, es ist kein Grund, sich auszuruhen. Im Gegenteil, ist Auftrag, weiter ganz intensiv an diesen Themen Ordnung, Sicherheit, Sauberkeit zu arbeiten.
2: Ende 2023 hatte die Stadt eine repräsentative Befragung zum Sicherheitsgefühl durchgeführt. Rund 60% gaben an, sich in der Innenstadt tagsüber nicht sicher zu fühlen. Die Sommerferien sind vorbei. Nun beginnt für rund 890.000 Schülerinnen und Schüler in Niedersachsen das neue Schuljahr. Das sind etwas mehr als im vergangenen Jahr. Zeitgleich gibt es aber auch wieder Schulen, die mit zu wenig Lehrkräften auskommen müssen. Das gab Niedersachsens Kultusministerin Julia Willi Hamburg gestern bekannt. Von rund 2.000 Stellen sind bislang 430 unbesetzt. Zudem besteht ab dem heute startenden Schuljahr erstmals ein Rechtsanspruch auf ganz Tagesbetreuung für Grundschulkinder, zunächst allerdings nur für den ersten Jahrgang. Laut den aktuellen Zahlen der Stadt sind in Hannover rund 77% der Grundschulen Ganztagsschulen. Ergänzend stehen Hortplätze und weitere Betreuungsangebote zur Verfügung.
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2: Nachdem der Hannover Airport wegen einer Drohnensichtung Anfang der Woche mehrmals gesperrt werden musste, fordern Innenministerin Daniela Behrens und Verkehrsminister Grant-Henrik Tonne, dass der Flughafen bei den Drohnensuch- und Abwehrfähigkeiten gestärkt wird. Vom Bund werde erwartet, den Flughafen in das bundesweite Schutzprogramm zur Drohnenabwehr aufzunehmen. Das Land will dafür bis zu 50% der Investitionskosten übernehmen. Bundesinnenminister Alexander Dobrindt will 8 wichtige Flughäfen in Deutschland mit einem neuen Abwehrsystem ausstatten. Hannover steht bislang nicht auf der Liste. Wegen umfangreicher Bauarbeiten ist bereits die Bahnstrecke zwischen Minden und Hannover gesperrt. Ab heute wird auch die Strecke zwischen Braunschweig und Hannover hinzukommen. Pendler müssen sich daher auf weitere Einschränkungen im Nah- und Fernverkehr einstellen. Ein Schienenersatzverkehr fährt auf den betroffenen Nahverkehrslinien RE60/70 und auch bei der S1. Geplant ist die Sperrung bis zum 20. August. Silber für Wasbo-Star Sven Schwarz. Er schwamm sich bei der Schwimm-EM in Paris auf den 2. Platz über 800 Meter Freistil und holte damit seine erste Medaille bei einer Langbahn-EM. Der 24-jährige Hannoveraner ist bereits Vize-Weltmeister über 800 und 1500 Meter Freistil.
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0: Ja, ab heute heißt es dann tagsüber wieder Schattenplätze suchen. Die werden beliebt sein, denn es wird wieder sehr, sehr warm. 31 Grad. In der Sonne fühlt sich das später natürlich noch mal wärmer an. Aktuell, das ist immer ganz schön, ist es aber noch ganz angenehm. Ihr könnt zu Hause noch mal gute, frische Luft reinlassen. 13 Grad bei euch in Bennigsen, genauso wie in Badenstedt und in Stöcken. Morgen der Tag dann noch heißer. Das wird dann der heißeste Tag der Woche. Der Freitag bringt bis zu 36 Grad, über 30 auch noch am Samstag. Danach kühlt's ab.
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0: Noch alles ruhig auf den Straßen, ohne Staus oder Störungen kommt ihr aktuell durch. Gute und sichere Fahrt und guten Morgen mit Radio Hannover.

0: Seit so ein paar Wochen kommen wir an diesem Thema wirklich gar nicht mehr dran vorbei, sobald wir das Haus verlassen. Bei dieser Plakatflut da draußen. Schönen guten Morgen mit Radio Hannover am 13. August, heute also genau einen Monat vor der Kommunalwahl. Und da spreche ich drüber heute früh mit Politikexperte Martin Brüning aus Hannover. Guten Morgen.
1: Guten Morgen, danke, dass ich hier sein darf.
0: Am 13. September wählen wir Stadt- und Gemeinderäte, aber auch Bürgermeister, Oberbürgermeister, Regionspräsidenten. Männlich oder weiblich jeweils natürlich. Wie ist es bei dir? Guckst du dir diese Plakate an? Da sehen wir die ganzen Nasen ja.
1: Ich gucke mir die natürlich sogar sehr gut an, aus großem Interesse. Ich glaube auch nach wie vor, dass Plakate ganz wichtig sind, weil viele sind genervt, verstehe ich auch. Aber du darfst nicht vergessen, viele Leute kriegen das gar nicht so richtig mit, dass eine Wahl ist. Und die Plakate sind einfach ein Alert für Leute. Achtung, Achtung, es wird gewählt, hier passiert was. Und dann gucke ich mir auch schon an, wer verkauft sich wie, nicht nur was steht da drauf, sondern auch wie groß sind die Fotos, sind die gelungen. Mhm. Finde ich schon interessant.
0: Große andere Frage. Jedes Mal wieder bei Kommunalwahlen, wie sehr stehen die wirklich für sich mit den Inhalten von hier aus Hannover oder wie sehr spielen auch andere politische Entwicklungen, gesamtgesellschaftliche Stimmungen eine Rolle? Wie schätzt du das ein dieses Jahr?
1: Es stimmt immer beides. Ich weiß, die Antwort ist nicht so sexy, aber es stimmt beides. Auf der einen Seite hast du Themen in Hannover, die eine Rolle spielen. Es spielt Sicherheit eine Rolle. Es spielt Verkehrswende nach wie vor eine Rolle und dafür stehen eben die Kandidaten für unterschiedliche Konzepte. Aber gerade heute werden wir ja sehen, in ein paar Wochen, wie ist Stand heute und wie ist der Stand eigentlich nach der Wahl in Sachsen-Anhalt? Mhm. Was passiert da eigentlich? Was macht eine CDU mit einer AfD? Das kann Peter Kaas das gesamte Ergebnis in einer Woche verhageln, was er sich über Wochen und Monate hier aufgebaut hat. Insofern ist da noch ein ganz großes Fragezeichen, gerade wegen dieser Wahl in einem vollkommen anderen Bundesland hier in Hannover. Das wird noch eine große Rolle spielen.
0: Schauen wir kurz noch auf die konkreten Entscheidungen hier bei uns. Das ist zum einen die Oberbürgermeisterwahl. Das ist eine Direktwahl. Belet Onay will für die Grünen eine zweite Amtszeit. Für die SPD will Axel von der Ohe das Ganze wieder sozialdemokratisch färben im Rathaus. Und du hast ihn gerade schon erwähnt, Peter Kaast kommt so ein bisschen von außen für die CDU. Wagst du eine Prognose?
1: Da würde ich sagen, Stand heute. Mhm. Denn wir wissen nicht, was in der letzten Woche passiert. Ich glaube nach wie vor, Belet Onay wird ein zweites Mal gewählt. Ich glaube, er wird auf Platz 1 sein in der ersten Runde. Keiner wird in der ersten Runde die Wahl gewinnen. Es wird eine Stichwahl geben müssen. Und ich würde Stand heute sagen, dass ich Peter Kaast eher in Runde 2 sehe als Axel von der Ohe, weil Axel von der Ohe ganz viele Linien hat, die irgendwie nicht gut für ihn laufen. Er hat diese IRI-Affäre, die SPD im Bund total am Boden. Das ist immer schwierig, wenn du eine Bundespartei hast, die so gar nicht funktioniert im Moment. Es liegt gar nicht unbedingt direkt am Kandidaten. Es liegt einfach wirklich an diesen wirklich Schwierigkeiten, die er in diesem Umfeld hat. Und es macht seinen Wahlkampf, glaube ich, viel, viel schwieriger als für die anderen beiden Kandidaten. AfD wird für ihn eine große Rolle spielen. Mhm. Wie viel verliert in der Stadt die SPD an die AfD-Wähler? Die werden natürlich nicht eine Bürgermeisterin stellen, aber sie werden natürlich das Ergebnis verändern. Da, glaube ich, hat er die größten Herausforderungen in dem Rennen.
0: Bei der Regionspräsidentschaftswahl ist die Ausgangslage ja ein bisschen eine andere, weil sich Steffen Krach ja schon vor ein paar Monaten verabschiedet hat. Der will jetzt in Berlin regierender Bürgermeister werden. So kommen hier alle, ja, 11 Kandidierenden sind es an der Zahl. Nicht alle gleich aussichtsreich, aber die kommen alle irgendwie dann so von außen. Macht es das einfacher für die Kandidatinnen und Kandidaten?
1: Nee, ich glaube sogar, dass es ein bisschen schwieriger wird, weil gerade in der Region ist es ja total schwierig, bekannt zu werden. Mhm. Also wer kennt denn wirklich Eva Bender? Das muss man auch mal fragen, obwohl die ja Dezernentin in der Landeshauptstadt ist. Und bei Oliver Jung, wenn du OB in Goslar warst, hier bekannt zu werden, das ist wirklich schwierig. Da, glaube ich, ist die Konstellation ein bisschen anders. Da hast du am Ende natürlich ein Rennen zwischen SPD und CDU, das glaube ich schon. Ich glaube übrigens, dass da die CDU vielleicht das erste Mal die Chance hätte, wirklich das Amt zu gewinnen. Da, glaube ich, ist in der Tat die große Frage, was die AfD bei der SPD in der Stadt wegfrisst, frisst sie vielleicht bei ihm in der CDU in der Region weg. Und das könnte dann in der Stichwahl für ihn ein bisschen schwierig werden. Aber ansonsten, glaube ich, haben die beiden, SPD und CDU, erstmal vom Rennen her Gleichstand. Die können das beide werden.
0: Wie hieß es früher im Vorspann von Marienhof? Es wird viel passieren.
1: Habe ich nie gesehen.
0: Also ein Monat ist es noch. Wir haben sehr, sehr viele Konjunktive benutzt jetzt hier in diesem Gespräch. Aber spannend bleibt es allemal. Und ganz wichtig, das können wir definitiv sagen, bitte geht alle zur Wahl.
1: Unbedingt.
0: Gebt eure Stimme ab.
1: So ist es.
0: Martin Brüning, vielen Dank dir.
1: Danke dir.

0: Das ist der sommerliche Soundtrack für diesen Donnerstag, an dem wir wieder über 30 Grad erwarten hier in Hannover. Schönen guten Morgen mit Radio Hannover um 6.48 Uhr. Es ist jetzt auch schon wieder anderthalb Monate fast her, dass Taylor Swift halb Manhattan lahmgelegt hat mit ihrer Mega-Hochzeit im Madison Square Garden. Fans warten jetzt allerdings immer noch zumindest mal auf ein Foto davon. Wollte Taylor Swift eigentlich irgendwann noch veröffentlichen? Mal gucken. Immerhin hat sich jetzt aber ihr Ehemann erstmals öffentlich zur Hochzeitsfeier geäußert. Und Footballstar Travis Kelce, der ist doch so ein bisschen ins Schwärmen geraten dabei.
1: The wedding was the best night of my life. And I appreciate everybody who came out and celebrated and you know, had fun with us. And yeah, it's about all I really got from that night. It was a crazy night. It was full of a lot of celebration.
0: Also, er spricht von der besten Nacht seines Lebens, bedankt sich bei allen, die dabei waren, und ein bisschen crazy ging es wohl auch zu. Also, wie eine gute Hochzeitsfeier also sein sollte. Mal sehen, wann wir von der Braut auch noch mal was dazu hören. Solange lassen wir sie singen. Hier ist Taylor Swift bei Radio Hannover mit Opelite.

0: Vielleicht seid ihr auch noch ganz beseelt, nachdem ihr dieses besondere kosmische Ereignis beobachtet habt, die partielle Sonnenfinsternis am Himmel über Hannover gestern Abend. Die ist auch nochmal Thema gleich bei uns in den Nachrichten hier bei Radio Hannover um 7. Denn zum Beispiel in Spanien, da gab es ja sogar eine totale Sonnenfinsternis.
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0: Guten Morgen mit Radio Hannover. Die Sommerferien sind vorbei. Heute beginnt für rund 890.000 Schülerinnen und Schüler in Niedersachsen das neue Schuljahr. Allerdings gibt es auch in diesem Jahr wieder an einigen Schulen zu wenig Lehrkräfte. Die genauen Zahlen, die bekommt ihr bei uns um halb in den nächsten Hannover News. Jetzt ist es 7 Uhr. Guten Morgen.
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2: Ich bin Uli Reitinger. Millionen Menschen weltweit haben gestern die Sonnenfinsternis verfolgt. In Deutschland wurde die Sonne zu rund 85-90% durch den Mond verdeckt. In Spanien verschwand die Sonne vollständig hinter dem Mond, zum ersten Mal seit mehr als 100 Jahren.
3: Mit A's, O's, Applaus und der ein oder anderen Träne haben Hunderttausende in Spanien das Spektakel gefeiert. Von fast allen Beobachtungsposten aus war die Sonne für ein paar Sekunden als schwarze, von einem Feuerring umgebene Scheibe zu sehen. Rund um die Ballungszentren in Barcelona und Madrid hat die erste totale Sonnenfinsternis seit mehr als 120 Jahren für lange Schlangen gesorgt. Doch das gefürchtete Verkehrschaos blieb aus. Aus Barcelona, Julia Macher.
2: Wie soll Deutschland besser auf Hitzewellen vorbereitet werden? Umweltminister Schneider möchte Zuständigkeiten klarer regeln und dafür das Grundgesetz ändern. Der Schutz vor Hitze solle damit eine gemeinsame Aufgabe von Bund, Ländern und Kommunen werden, sagte Schneider.
4: Ich möchte, dass wir im Grundgesetz eine Möglichkeit schaffen, dass der Bund eine Kompetenz für Handlung, Taten, aber auch Ausgaben hat. Das haben wir bisher nicht. Wir sind in vielerlei Punkten die Hände gebunden. Ich kann die Anpassungsmaßnahmen wie Finanzierung von Klimaanlagen, Verschattung etc. nur unter sehr schweren Bedingungen möglich machen.
2: Der Vorstoß von SPD-Minister Schneider stößt bei der Union auf Skepsis. Eine solche neue breite Kompetenz des Bundes würde Verfassungsjuristen auf Jahre mit Abgrenzungsfragen beschäftigen, aber keinen Vorteil fürs Klima bringen. Das sagte der Vizefraktionschef der Union, Günther Krings, dem Redaktionsnetzwerk Deutschland. Nach dem schweren Erdbeben in Kolumbien ist die Zahl der Todesopfer auf 265 gestiegen. Die offizielle Zahl Vermisster liegt demnach bei knapp 500. Nach inoffiziellen Quellen werden noch mehr als 4000 Menschen von ihren Angehörigen gesucht. Rettungskräfte arbeiten mit Hochdruck in den Trümmern, um Menschen noch lebend zu retten. Die Unterstützung für konkrete Klimaschutzmaßnahmen ist rückläufig. Das hat eine Untersuchung der Bertelsmann Stiftung und des Geoforschungszentrums GFZ ergeben. Demnach sank die Zustimmung zur Energiewende in den vergangenen 5 Jahren von 69-60%. Den Umstieg privater Haushalte auf klimafreundliche Technologien halten sogar 79% ohne staatliche Unterstützung für nicht machbar.
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0: Bin ja mal gespannt, ob es heute am ersten Schultag direkt hitzefrei gibt an einigen Schulen oder dann spätestens morgen. Denn das sind jetzt nochmal zwei richtig heiße Tage zum Ende der Woche. 31 Grad erwarten wir heute, 36 dann morgen am Freitag. Auch der Samstag noch sehr, sehr warm. Ab Sonntag wird es dann kühler. Aktuell die Werte auch noch ganz angenehm mit 14 Grad in Großburg-Wedel, in der Südstadt und Ahlem.
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0: Mit dem Ende der Ferien und dem ersten Schultag heute wird auf den Straßen dann auch wieder mehr los sein, ziemlich sicher nachher. Aktuell die Lage aber noch weitestgehend ruhig. Ich wünsche eine gute und sichere Fahrt.
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0: Da gab es echt viele richtig schöne Momente gestern Abend. Nachbarn, die abends noch mal draußen zusammenkommen, gemeinsam nach oben gucken. Wildfremde Menschen, die sich auf kleinen Anhöhen in der Region versammeln, sich die knappen Schutzbrillen teilen und einfach rumreichen. Andere haben selbst gebastelte Lochkameras dabei. Die partielle Sonnenfinsternis hat natürlich auch viele Menschen hier in Hannover begeistert. Gestern blicken wir gleich noch mal drauf zurück. Ich bin Dörte Hansen und wünsche euch einen schönen guten Morgen mit Radio Hannover.

10 Jahre dazwischen, für die meisten von euch sicherlich. Zwischen dem letzten sehr erfolgreichen und bekannten Song von Licky Lee, das war I Follow Rivers, aus den frühen 2010er Jahren. Die Schwedin hat sich jetzt aber zurückgemeldet und macht immer noch richtig gute Musik. Lucky Again hört ihr jetzt hier bei Radio Hannover. 9 Minuten nach 7. Guten Morgen.

0: 11 nach 7, guten Morgen. Hier ist Radio Hannover und in Spanien, da war das wirklich eine Party für Millionen Menschen, die totale Sonnenfinsternis. Und auch hier bei uns in Hannover hat es viele nach draußen gezogen, um den Abendhimmel zu bewundern, auch wenn die Sonne hier bei uns ja nicht ganz hinterm Mond verschwunden ist. Marie Müller aus dem Radio Hannover Team, du bist ja, so wie ich, hier heute früh wieder aufgelaufen. Wir mussten deswegen beide früh ins Bett, aber das hast du dir dann auch nicht entgehen lassen, oder?
1: Nein, auf keinen Fall. Sogar mein kleiner Sohn durfte noch ein bisschen wach bleiben, damit wir uns das zusammen anschauen können. Leider konnten wir die Sonnenfinsternis nicht von der Terrasse aus sehen, denn in Richtung Westen gab es einfach zu viele Bäume und Häuser. Aber ich habe das Ganze im Livestream mitverfolgt und das war ja auch schon echt beeindruckend. Ja, und alle, die um 20 Uhr noch nicht im Schlafanzug sein mussten, die hatten ja bei trockenem Wetter und klarer Sicht auch wirklich die besten Voraussetzungen, um rauszugehen. Auf den Kronsberg zum Beispiel, in die Herrenhäuser Gärten oder an die Ime oder vielleicht auch nur auf den heimischen Balkon oder auf die Straße. Also wirklich ganz, ganz viele Menschen sind zusammengekommen, um zu sehen, wie die Sonne hinter dem Mond verschwindet und bis zu 86% dann ja auch verdeckt worden ist. Viele haben auch ihre Sonnenfinsternisbrillen geteilt oder ihre selbstgebastelten Apparate ausgetestet. War also wirklich eine ganz besondere Stimmung bei uns in der Region und eine totale Faszination. Ja, und vielleicht muss man es so platt sagen, vielleicht kommt sowas nur dann auf, wenn man wirklich mal wieder merkt, dass man ein kleiner Teil des Universums ist.
0: Das ist definitiv so. Und man merkt, wie wichtig die Sonne ist, ne, wenn sie auf einmal weg ist. Und es ist ja irgendwie auch schön, dass sich so an dieser Faszination ja seit Jahrtausenden auch quasi nichts verändert hat. Eine Sonnenfinsternis soll ja vor sehr, sehr vielen Jahren sogar schon mal einen Krieg beendet haben. Wow. Marie, bis wir so ein Himmelsspektakel aber wieder bestaunen können, dauert es jetzt, ne?
1: Ja, das dauert leider noch ein bisschen. Zumindest in diesem Ausmaß, wie wir das gestern hatten. So schnell wird das nicht wiederkommen. Im kommenden Jahr, am 2. August 2027, da können wir hier bei uns in Hannover zwar nochmal eine partielle Sonnenfinsternis erleben, die wird aber deutlich geringer ausfallen. Mhm. Und so eine totale Sonnenfinsternis über Deutschland, die haben wir dann erst wieder im September 2081.
0: Okay, kurz rechnen. Dann verabreden wir uns mit dem Rollator, ne?
1: Ja,
0: und
1: ich denke schon.
0: Schieben den dann den Lindener Berg rauf. Also wir wollen so lange aber nicht warten und möchten gerne noch von euch eure Sonnenfinsternis-Impressionen von gestern sehen. Schickt uns doch gerne eure Fotos auf Instagram oder per WhatsApp 0151 23 13 19 13.

0: Ich finde ja, die Band hat sich ihren ganz eigenen Sound auch nach vielen Jahrzehnten immer noch erhalten. Man hört es immer noch sehr, sehr schnell, wer da singt. Fury in the Slaughterhouse mit der aktuellen Single Fix This Crack hört ihr gleich hier bei Radio Hannover. Jetzt kommt erstmal Claudia Firnis.
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0: und Musiker der Hochschule für Musik, Theater und Medien ihr Workshop-Konzert der IFF Sommerakademie. Los geht's da um 19 Uhr. Oder Blues gibt's auch. Open Air mit der hannoverschen Musikerin Nathalie Palzer. Die Gitarristin, Songwriterin und Komponistin könnt ihr heute im Faust Biergarten Gretchen erleben. Wo auch immer, ich wünsche euch ganz viel Spaß.
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für Hannover, also zumindest für einen von uns. Guten Morgen mit Radio Hannover. Waspo-Star Sven Schwarz, der hat Silber gewonnen bei der Schwimm-EM in Paris und hat den zweiten Platz damit belegt, holte seine erste Medaille bei einer Langbahn-EM. 24 Jahre ist er alt und ist bereits Vize-Weltmeister über 800 und 1500 Meter Freistil. Mehr Nachrichten aus Hannover hört ihr gleich hier um 7:30 in

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0: Schönen guten Morgen, hier ist Radio Hannover. Es ist 7:30.
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2: Mit Marie Müller, guten Morgen. 5.000 Straftaten weniger als im Vorjahr, ein Rückgang um rund 7%. Hannover ist 2025 sicherer geworden. Das zeigt der neue Sicherheitsbericht, der nun vorgestellt wurde. Mehr Waffenverbotszonen, mehr Ordnungsdienst und Polizeipräsenz und weniger Müll hätten Erfolg gehabt, so die Stadt und Polizei Hannover. Die Gesamtkriminalität liegt damit auf dem zweitniedrigsten Stand der letzten 10 Jahre. Dass sich durch die neuesten Zahlen aber auch direkt das Sicherheitsgefühl der Menschen in Hannover verbessert, ist unwahrscheinlich, meint Ordnungsdezernent Axel von der Uhr.
3: Das, glaube ich, machen ja auch die Rückmeldungen, die wir bekommen, der Menschen aus der Stadt mehr als deutlich. Die Menschen fühlen sich nicht immer und zu jeder Zeit und an jedem Ort so sicher, wie sie sich fühlen sollen. Und deswegen ist das eine schöne Zwischenbilanz, die wir da vorgestellt haben. Aber es ist kein Grund, sich zurückzulehnen, es ist kein Grund, sich auszuruhen. Im Gegenteil, ist Auftrag, weiter ganz intensiv an diesen Themen Ordnung, Sicherheit, Sauberkeit zu arbeiten.
2: Ende 2023 hatte die Stadt eine repräsentative Befragung zum Sicherheitsgefühl durchgeführt. Rund 60% gaben an, sich in der Innenstadt tagsüber nicht sicher zu fühlen. Die Sommerferien sind vorbei. Nun beginnt für rund 890.000 Schülerinnen und Schüler in Niedersachsen das neue Schuljahr. Das sind etwas mehr als im vergangenen Jahr. Zeitgleich gibt es aber auch wieder Schulen, die mit zu wenig Lehrkräften auskommen müssen. Das gab Niedersachsens Kultusministerin Julia Willi Hamburg gestern bekannt. Von rund 2.000 Stellen sind bislang 430 unbesetzt. Zudem besteht ab dem heute startenden Schuljahr erstmals ein Rechtsanspruch auf Ganztagsbetreuung für Grundschulkinder, zunächst allerdings nur für den ersten Jahrgang. Laut den aktuellen Zahlen der Stadt sind in Hannover rund 77% der Grundschulen Ganztagsschulen. Ergänzend stehen Hortplätze und weitere Betreuungsangebote zur Verfügung.
1: Und jetzt noch mehr Kurzmeldungen für die ganze Region Hannover.
2: Nachdem der Hannover Airport wegen einer Drohnensichtung Anfang der Woche mehrmals gesperrt werden musste, fordern Innenministerin Daniela Behrens und Verkehrsminister Grant-Henrik Tonne, dass der Flughafen bei den Drohnensuch- und Abwehrfähigkeiten gestärkt wird. Vom Bund werde erwartet, den Flughafen in das bundesweite Schutzprogramm zur Drohnenabwehr aufzunehmen. Das Land will dafür bis zu 50% der Investitionskosten übernehmen. Bundesinnenminister Alexander Dobrindt will 8 wichtige Flughäfen in Deutschland mit einem neuen Abwehrsystem ausstatten. Hannover steht bislang nicht auf der Liste. Wegen umfangreicher Bauarbeiten ist bereits die Bahnstrecke zwischen Minden und Hannover gesperrt. Ab heute wird auch die Strecke zwischen Braunschweig und Hannover hinzukommen. Pendler müssen sich daher auf weitere Einschränkungen im Nah- und Fernverkehr einstellen. Ein Schienenersatzverkehr fährt auf den betroffenen Nahverkehrslinien RE60, 70 und auch bei der S1. Geplant ist die Sperrung bis zum 20. August.
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0: Heute ist die 3 auf jeden Fall wieder vorne auf dem Thermometer. Das wird schon ein ziemlich heißer Tag heute. 31 Grad erwarten wir später. Aktuell die Temperaturen noch deutlich angenehmer mit 14 Grad, gemessen in der Südstadt, in Limmer und in Schloss Ricklingen. Morgen dann am Freitag der heißeste Tag in dieser Woche mit Werten bis zu 36 Grad. Also da wird es wieder unangenehm für die meisten, würde ich mal vermuten. Auch der Samstag kommt noch mal sehr, sehr warm daher. Ab Sonntag gibt es dann eine Abkühlung.
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0: Mit dem Ende der Sommerferien dann ab heute auch wieder mehr Berufsverkehr da draußen, das ist sicher. Aktuell läuft der Verkehr aber soweit noch störungsfrei.
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0: Und Blitzer sind bisher auch noch nicht gemeldet. Falls ihr einen seht, sagt mir gerne Bescheid, am liebsten per WhatsApp 0151 23 13 19 13. Und durch.

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0: So, und jetzt einmal bitte alle. Guten Morgen, Hannover. Hier ist Radio Hannover. 20 vor 8 am ersten Schultag nach 6 Wochen Sommerferien in Niedersachsen startet heute das Schuljahr 26/27. Und ja, ungebremstes Ausschlafen und einfach den ganzen Tag im Freibad verbringen, das ist jetzt erstmal leider wieder vorbei. Aber es gibt doch bestimmt auch was, worauf sich die Kids jetzt wieder freuen. Oder?
1: Also ich freue mich drauf, weil im nächsten Schuljahr gibt es ja auch neue Fächer und da kann man halt auch neue Sachen entdecken. Darauf freue ich mich auch und darauf, meine Freunde wiederzusehen.
2: Ich freue mich sehr auf, dass ich endlich wieder in die Schule komme, weil ich vermisse halt die Schule, wenn ich mit meiner Lehrerin Mathe habe.
3: Also ich freue mich, meine Freunde wiederzusehen und ich mag halt auch so Unterricht, dass ich dann was lernen kann.
4: Ich freue mich eigentlich nur darauf, meine Freunde wiederzusehen. Ich hoffe, dass ich bessere Noten kriege, aber sonst nichts.
5: Ich will mich auf jeden Fall Englisch verbessern, in allen Fächern eine gute Note haben. Also ich freue mich besonders, dass die neue Schule losgeht, dass ich neue Freunde kennenlerne und dass es halt Neues zu entdecken gibt.
0: Ja, neue Schule ist natürlich nochmal extra spannend. Am Wochenende folgen dann auch noch die Einschulungen. Auch nochmal ein richtig aufregender Tag für sehr viele Familien. Und für uns alle bedeutet das natürlich, ab heute nehmen wir bitte wieder mehr Rücksicht im Verkehr, vor allem auf die Kids natürlich. Und insgesamt wird es jetzt eben morgens auch wieder voller sein. Es ist mehr los in den Bahnen, auf den Straßen, auf den Radwegen und vielleicht ja auch bei euch auf der Arbeit, wenn auch viele Eltern jetzt wieder mit der Arbeit loslegen.
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0: Einen schönen Donnerstag. Ihr hört Radio Hannover und das ist doch irgendwie so ein bisschen paradox. Während die gefühlte Sicherheit bei vielen Menschen in Hannover eher immer schlechter wird, geht die tatsächliche Kriminalität im Moment zurück. Kollegin Marisa Puotti, neueste Zahlen zeigen, Hannover ist sicherer geworden.
1: Ja, die objektive Sicherheitslage ist das eine, die gefühlte Sicherheit ist das andere. Aber wenn wir nach den Zahlen des neuen Sicherheitsberichts der Stadt und der Polizei Hannover gehen, dann hatten wir 2025 rund 7% weniger Kriminalfälle als ein Jahr zuvor und die zweitniedrigste Zahl an Gewalttaten, Diebstählen und so weiter seit 10 Jahren.
0: Das klingt ja erstmal echt positiv, dauert nur wahrscheinlich, bis das in den Köpfen auch ankommt.
1: Genau, also Ende 2023 hatte die Stadt das letzte Mal eine repräsentative Befragung zum Sicherheitsgefühl gemacht. Rund 60% der Befragten haben angegeben, sich in der Innenstadt tagsüber nicht sicher zu fühlen. Abends und nachts steigt die Unsicherheit dann nochmal, vor allem bei Frauen.
0: Ja, und genau diese Befragung zum Sicherheitsgefühl hatte die Stadt ja dann zum Anlass genommen, verschiedene Probleme anzugehen. Welche Maßnahmen waren und sind denn da mit dabei?
1: Erstmal war das übergeordnete Ziel, Sicherheit immer zusammen mit Ordnung und Sauberkeit zu denken. Unter anderem sind Ordnungsbeamte und Polizeipräsenz erhöht worden. Es sind mehr Waffenverbotszonen eingerichtet worden. Gemeinsam mit Abfallentsorger AHA wurden unter anderem Reinigungsintervalle erhöht. Aber unser Oberbürgermeister Belet Onay hat im Interview mit mir gesagt, da dürfen wir uns jetzt nicht drauf ausruhen, sondern müssen weitermachen.
2: Keine Institution kann dieses Thema Sicherheit für sich alleine lösen. Deshalb ist die Kooperation so immens wichtig. Die hat in der Innenstadt sehr gut funktioniert. Der Trend ist erkennbar. Wir werden das jetzt weiter ausweiten auf die Stadtbezirke mit der Polizei, mit dem Ordnungsdienst, die Kooperation verstärken. Wir werden aber auch neue digitale Wege gehen, zum Beispiel mit sogenannten Scan-Cars, womit wir Falschparker, Parkverstöße ahnden können. Das sorgt auch für mehr Sicherheit, gerade mit Blick auf sichere Schulwege beispielsweise, auch in den Stadtquartieren, um Unfälle zu vermeiden. Und solche digitalen Angebote wollen wir auch in Zukunft deutlich verbessern.
1: Was er aber auch gesagt hat, das Sicherheitsgefühl hat nicht nur was mit Sauberkeit und Kriminalität hier vor der eigenen Haustür zu tun.
2: Das subjektive Sicherheitsgefühl, das hat viele Faktoren, die das bestimmen. Dazu zählen auch die globalen weltpolitischen Unsicherheiten, dazu zählen wirtschaftliche Unsicherheiten, Emotionalität, die da eine große Rolle spielt. Aber das kann natürlich durch jetzt solche Zahlen nochmal einen positiven Beitrag dazu leisten. Aber wir werden weiter an diesem Thema dranbleiben müssen.
1: Und was man auch sagen muss, Medienberichterstattung über Straftaten spielt natürlich auch eine große Rolle. Also je häufiger wir und die Journalistenkollegen über Gewalt berichten, desto präsenter ist es natürlich im Kopf.
0: Na klar. Dankeschön, Marisa. Auch wenn viele nicht das Gefühl haben, Hannover ist also tatsächlich sicherer geworden. Laut dem neuen Sicherheitsbericht von Stadt und Polizei hatten wir im vergangenen Jahr rund 7% weniger Kriminalfälle als 2024.

So viel Heimatliebe können wir hier bei Radio Hannover ja wirklich nur supporten. Ne? Fühlen wir ja auch, nur eben für eine andere Stadt. Bochum war das von Herbert Grönemeyer. Dieser Song ist übrigens inzwischen 42 Jahre alt. Krass. Gleich was ganz Neues bei uns.

0: Die frische Single von Michael Schulte, infiziert mit dem Liebesvirus. Lovesick, neu bei uns, gleich vor den Nachrichten um 8.
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0: 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Nachdem in der Nacht auf Mittwoch in der Südstadt ein Firmengebäude gebrannt hatte, spricht die Polizei Hannover inzwischen von einem Millionenschaden und ermittelt wegen vorsätzlicher Brandstiftung. Ein Update zu diesem Fall bei uns in den nächsten Hannover News. Die gibt's um 8:30. Jetzt ist es gleich 8 Uhr.
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2: Ich bin Uli Reitinger. Die totale Sonnenfinsternis hat in Spanien Millionen Menschen begeistert. Für kurze Zeit verschwand die Sonne vollständig hinter dem Mond. Ein Großevent, auf das sich auch die Behörden auf Mallorca schon lange vorbereitet hatten. Mehr als 2100 Einsatzkräfte waren auf den Balearen im Einsatz.
3: Drohnen haben aus der Luft die Menschenmengen an besonders stark frequentierten Orten auch überwacht. Und die meisten Einsätze gab es wegen Verkehrsproblemen. Für viele Menschen auf Mallorca war die Sonnenfinsternis vor allem ein sehr emotionaler Moment. Die Menschen lagen sich in den Armen, haben gejubelt und hatten auch Tränen in den Augen. Also ein Ereignis, das die Insel so schnell wohl nicht mehr vergessen wird. Aus Palma, Pia Eschenbach.
2: Nach dem schweren Erdbeben in Kolumbien stehen die Rettungskräfte bei der Suche nach Überlebenden vor kritischen Stunden. Das entscheidende 72 Stunden Zeitfenster, um unter Trümmern eingeschlossene Menschen noch lebend bergen zu können, schließt sich heute. Danach sinken die Erfolgschancen deutlich. Bei dem Beben der Stärke 7,4 vom Montag sind mindestens 265 Menschen ums Leben gekommen. Mineralwasserabfüller müssen wegen erhöhter Nachfrage infolge der Hitze mit weniger Flaschen und Kisten als üblich zurechtkommen. Es gebe ungefähr seit Ende Juni einen anhaltenden Logistikengpass, sagte die Sprecherin des Verbands Deutscher Mineralbrunnen in Bonn.
4: Bei starker Hitze sollten Erwachsene 2 bis 3 Liter Wasser trinken. Das haben viele gemacht, aber die Flaschen und Kisten offenbar nicht zurückgebracht, denn die fehlen den Herstellern von Mineralwasser. Aber ein Versorgungsengpass besteht nicht, so der Verband. Bestimmte Marken könnten kurzzeitig nicht erhältlich sein. Bei den Getränkehändlern geht es auch eher um Logistik. Sie hatten schon vor dem Sommer ihre Lagerbestände aufgestockt, heißt es vom Getränkegroßhandel. Immerhin beim Bier wird es keine Probleme geben. Der Brauerbund sagt, Nachschub ist gesichert. Tine Klimach, Nachrichtenredaktion.
2: Thüringens AfD-Fraktionschef Björn Höcke will Sarah Wagenknecht zur neuen Regierungschefin machen. Werden Sie Ministerpräsidentin des Freistaats Thüringen, sagte Höcke in einem Video, das er bei X gepostet hat. AfD und Wagenknechts Partei BSW hätten eine Mehrheit im Erfurter Landtag. Höcke reagiert damit auf Andeutungen Wagenknechts im Wahlkampf in Sachsen-Anhalt. Dort hatte sie signalisiert, ihre Partei könnte einem AfD-Ministerpräsidenten in Magdeburg zur Macht verhelfen.
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0: Die Sonne hat natürlich schon Power, aber es ist noch relativ frisch. 14 Grad gemessen in Bemerode aktuell, genauso wie in Bodfeld und in Neustadt am Rübenberge. Im Laufe des Tages verdoppeln wir das. Und dann legen wir noch 2 Grad drauf. Oder 3. 31 Grad heute der Höchstwert. Ich weiß nicht, ob ich jetzt richtig gerechnet habe. Es wird auf jeden Fall ziemlich heiß. Die Sonne scheint auch den ganzen Tag. Und morgen am Freitag, da wird es dann noch heißer. Das wird der wärmste Tag der Woche mit bis zu 36 Grad.
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0: Auf der A2 braucht ihr ein bisschen Geduld. Dortmund Richtung Hannover zwischen Bad Nenndorf und Wunstorf-Lute. Vor der Baustelle aktuell 3 Kilometer stockender Verkehr. Fahrt unbedingt auch vorsichtig an das Stauende heran.
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0: Ein Blitzer steht heute auf der B6 in Richtung Garbsen, kurz vor der Ausfahrt Herrenhausen. Das hat uns Hamdi gemeldet über unseren WhatsApp-Account. Das könnt ihr auch sehr gerne machen. Die Nummer ist die 0151 23 13 19 13.
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0: Das ist ziemlich sicher. Das wird nochmal ordentlich Fahrt aufnehmen in den nächsten Wochen. Einen Monat Zeit haben die Parteien, die Kandidatinnen und Kandidaten jetzt noch, um eure Stimme zu buhlen für die Kommunalwahl. Die ist heute in genau einem Monat. Wie sind die Erfolgsaussichten der Spitzenkandidatinnen und Kandidaten? Und welche Rolle kann auch die Wahl in Sachsen-Anhalt für den Wahlausgang hier bei uns spielen? Das hört ihr gleich hier bei Radio Hannover. Ich bin Dörte Hansen. Moin.

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1: Seit so ein paar Wochen kommen wir an diesem Thema wirklich gar nicht mehr dran vorbei, sobald wir das Haus verlassen. Bei dieser Plakatflut da draußen. Schönen guten Morgen mit Radio Hannover am 13. August, heute also genau einen Monat vor der Kommunalwahl. Und da spreche ich drüber heute früh mit Politikexperte Martin Brüning aus Hannover. Guten Morgen.
2: Guten Morgen, danke, dass ich hier sein darf.
1: Am 13. September wählen wir Stadt- und Gemeinderäte, aber auch Bürgermeister, Oberbürgermeister, Regionspräsidenten, männlich oder weiblich jeweils natürlich. Wie ist es bei dir? Guckst du dir diese Plakate an? Da sehen wir die ganzen Nasen ja.
2: Ich gucke mir die natürlich sogar sehr gut an, aus großem Interesse. Ich glaube auch nach wie vor, dass Plakate ganz wichtig sind, weil viele sind genervt, verstehe ich auch. Aber du darfst nicht vergessen, viele Leute kriegen das gar nicht so richtig mit, dass eine Wahl ist. Und die Plakate sind einfach ein Alert für Leute. Achtung, Achtung, es wird gewählt, hier passiert was. Und dann gucke ich mir auch schon an, wer verkauft sich wie, nicht nur was steht da drauf, sondern auch wie groß sind die Fotos, sind die gelungen. Mhm. Finde ich schon interessant.
1: Große andere Frage. Jedes Mal wieder bei Kommunalwahlen, wie sehr stehen die wirklich für sich mit den Inhalten von hier aus Hannover oder wie sehr spielen auch andere politische Entwicklungen, gesamtgesellschaftliche Stimmungen eine Rolle? Wie schätzt du das ein dieses Jahr?
2: Es stimmt immer beides. Ich weiß, die Antwort ist nicht so sexy, aber es stimmt beides. Auf der einen Seite hast du Themen in Hannover, die eine Rolle spielen. Es spielt Sicherheit eine Rolle. Es spielt Verkehrswende nach wie vor eine Rolle. Und dafür stehen eben die Kandidaten für unterschiedliche Konzepte. Aber gerade heute werden wir ja sehen, in ein paar Wochen, wie ist Stand heute und wie ist der Stand eigentlich nach der Wahl in Sachsen-Anhalt? Mhm. Was passiert da eigentlich? Was macht eine CDU mit einer AfD? Das kann Peter Kaas das gesamte Ergebnis in einer Woche verhageln, was er sich über Wochen und Monate hier aufgebaut hat. Insofern ist da noch ein ganz großes Fragezeichen, gerade wegen dieser Wahl in einem vollkommen anderen Bundesland hier in Hannover. Das wird noch eine große Rolle spielen.
1: Schauen wir kurz noch auf die konkreten Entscheidungen hier bei uns. Das ist zum einen die Oberbürgermeisterwahl. Das ist eine Direktwahl. Belit Onay will für die Grünen eine zweite Amtszeit. Für die SPD will Axel von der Ohe das Ganze wieder sozialdemokratisch färben im Rathaus. Und du hast ihn gerade schon erwähnt, Peter Kaast kommt so ein bisschen von außen für die CDU. Wagst du eine Prognose?
2: Da würde ich sagen, Stand heute. Denn wir wissen nicht, was in der letzten Woche passiert. Ich glaube nach wie vor, Belit Onay wird ein zweites Mal gewählt. Ich glaube, er wird auf Platz 1 sein in der ersten Runde. Keiner wird in der ersten Runde die Wahl gewinnen. Es wird eine Stichwahl geben müssen. Und ich würde Stand heute sagen, dass ich Peter Kaast eher in Runde 2 sehe als Axel von der Ohe, weil Axel von der Ohe ganz viele Linien hat, die irgendwie nicht gut für ihn laufen. Er hat diese IRI-Affäre, die SPD im Bund total am Boden. Das ist immer schwierig, wenn du eine Bundespartei hast, die so gar nicht funktioniert im Moment. Es liegt gar nicht unbedingt direkt am Kandidaten. Es liegt einfach wirklich an diesen wirklich Schwierigkeiten, die er in diesem Umfeld hat und es macht seinen Wahlkampf, glaube ich, viel, viel schwieriger als für die anderen beiden Kandidaten. AfD wird für ihn eine große Rolle spielen. Mhm. Wie viel verliert in der Stadt die SPD an die AfD-Wähler? Die werden natürlich nicht eine Bürgermeisterin stellen, aber sie werden natürlich das Ergebnis verändern. Da, glaube ich, hat er die größten Herausforderungen in dem Rennen.
1: Bei der Regionspräsidentschaftswahl ist die Ausgangslage ja ein bisschen eine andere, weil sich Steffen Krach ja schon vor ein paar Monaten verabschiedet hat. Der will jetzt in Berlin regierender Bürgermeister werden. So kommen hier alle, ja, 11 Kandidierenden sind es an der Zahl. Nicht alle gleich aussichtsreich, aber die kommen alle irgendwie dann so von außen. Macht es das einfacher für die Kandidatinnen und Kandidaten?
2: Nee, ich glaube sogar, dass es ein bisschen schwieriger wird, weil gerade in der Region ist es ja total schwierig, bekannt zu werden. Mhm. Also wer kennt denn wirklich Eva Bender? Das muss man auch mal fragen, obwohl die ja Dezernentin in der Landeshauptstadt ist. Und bei Oliver Jung, wenn du OB in Goslar warst, hier bekannt zu werden, das ist wirklich schwierig. Da, glaube ich, ist die Konstellation ein bisschen anders. Da hast du am Ende natürlich ein Rennen zwischen SPD und CDU, das glaube ich schon. Ich glaube übrigens, dass da die CDU vielleicht das erste Mal die Chance hätte, wirklich das Amt zu gewinnen. Da, glaube ich, ist in der Tat die große Frage, was die AfD bei der SPD in der Stadt wegfrisst, frisst sie vielleicht bei ihm in der CDU in der Region weg. Und das könnte dann in der Stichwahl für ihn ein bisschen schwierig werden. Aber ansonsten, glaube ich, haben die beiden, SPD und CDU, erstmal vom Rennen her Gleichstand. Die können das beide werden.
1: Wie hieß es früher im Vorspann von Marienhof? Es wird viel passieren.
2: Habe ich nie gesehen.
1: Also ein Monat ist es noch. Wir haben sehr, sehr viele Konjunktive benutzt jetzt hier in diesem Gespräch. Aber spannend bleibt es allemal. Und ganz wichtig, das können wir definitiv sagen, bitte geht alle zur Wahl, gebt eure Stimme ab.
2: So ist es.
1: Martin Brüning, vielen Dank dir.
2: Danke dir.
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Heute Abend gibt es wieder Jazz unter Sternen im Rathauspark Großburg-Wedel. Ab 19 Uhr verzaubern euch die Jazzy Jokers mit ihrem mitreißenden Mix aus Swing, Soul und jazzigen Popsongs. Packt eure Picknickdecken ein, bringt Freunde und Familie mit und genießt den Sommerabend unter freiem Himmel. Für alle, die lieber entspannt sitzen, gibt's Stühle zum Ausleihen und ein leckeres Food- und Getränkeangebot vor Ort. Der Eintritt ist frei, Spenden sind willkommen, also nichts wie hin zum Jazz unter Sternen. Heute Abend im Rathauspark Großburg-Wedel.

0: Guten Morgen mit Radio Hannover und dem Verkehrsservice. Bitte fahrt vorsichtig auf der A352 Hannover West Richtung Hannover Nord zwischen Engelbostel und der Flughafenstraße B522. Hier liegen mehrere Spanngurte auf der Straße. Gute und sichere Fahrt gleich mit unserem Classic Hit. Und kurz vor halb kommt von Taylor Dane With Every Beat of My Heart.
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0: 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Es ist genau 8:30.
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2: Mit Marie Müller. Guten Morgen. Nachdem in der Nacht auf Mittwoch in der Südstadt ein Firmengebäude gebrannt hat, spricht die Polizei Hannover inzwischen von einem Millionenschaden und ermittelt wegen vorsätzlicher Brandstiftung. Marisa Poati berichtet.
3: Mitten im Wohngebiet hat die Lagerhalle in der Thiestestraße Feuer gefangen. Auslöser soll ein brennender Kleintransporter gewesen sein. Weil sich das Feuer so schnell ausgebreitet hat, war die Feuerwehr mit einem Großaufgebot vor Ort. Das Übergreifen der Flammen auf andere Gebäude konnte verhindert werden. Die Lagerhalle und auf dem Gelände abgestellte Fahrzeuge wurden aber schwer beschädigt. Der entstandene Gesamtschaden wird auf rund 2 Millionen Euro geschätzt. Weil die Brandermittler aktuell von Brandstiftung ausgehen, sucht die Polizei nach Zeugen, die verdächtige Personen in der Nähe der Thiestestraße gesehen haben könnten. Die Nummer des Kriminaldauerdienstes findet ihr auf unserer Website.
2: Mehr als 2000 Kinder müssen in Niedersachsen in diesem Jahr die erste Klasse wiederholen. Das geht aus Erhebungen des niedersächsischen Kultusministeriums hervor. Laut Medienberichten gehen die Zahlen der Wiederholer je nach Schule weit auseinander. In rund 660 der 1650 Grundschulen im Land gab es keinen einzigen Wiederholer. In anderen Schulen wird dagegen eine zweistellige Zahl von Kindern in diesem Sommer zum zweiten Mal die erste Klasse antreten. Insgesamt starten heute 890.000 Schülerinnen und Schüler in Niedersachsen in das neue Schuljahr, teilweise auch mit zu wenig Lehrkräften. Rund 430 der 2000 ausgeschriebenen Stellen sind nicht besetzt, teilte gestern das niedersächsische Kultusministerium mit.
1: Und jetzt noch mehr Kurzmeldungen für die ganze Region Hannover.
2: Wegen umfangreicher Bauarbeiten ist bereits die Bahnstrecke zwischen Minden und Hannover gesperrt. Ab heute wird auch die Strecke zwischen Braunschweig und Hannover hinzukommen. Pendler müssen sich daher auf weitere Einschränkungen im Nah- und Fernverkehr einstellen. Ein Schienenersatzverkehr fährt auf den betroffenen Nahverkehrslinien RE6070 und auch auf der S1. Geplant ist die Sperrung bis zum 20. August. Die Feuerwehr Hannover ist gestern zu einem Brand in der Oststadt ausgerückt. Auf dem Balkon eines Mehrfamilienhauses in der Eichstraße war ein Feuer ausgebrochen. Laut Medienberichten musste die Polizei eine Frau aus ihrer Wohnung holen. Das Feuer konnte aber schnell unter Kontrolle gebracht werden. Silber für Wasbo-Star Sven Schwarz. Er schwamm sich bei der Schwimm-EM in Paris auf den zweiten Platz über 800 Meter Freistil und holte damit seine erste Medaille bei einer Langbahn-EM. Der 24-jährige Hannoveraner ist bereits Vize-Weltmeister über 800 und 1500 Meter Freistil.
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0: Gestern Abend hat sie sich ja mal kurz hinterm Mond versteckt. Heute ist die Sonne aber mit voller Wucht wieder da und erwärmt unsere Luft auf 31 Grad heute im Laufe des Tages. Aktuell sind wir davon doch noch ein Stückchen entfernt. 17 Grad gemessen in Linden-Nord, im Saalkamp und auch in Nordgoltern. Die nächsten Tage bleibt es warm. Morgen der heißeste Tag der Woche mit 36 Grad. Über 30 auch noch am Samstag. Danach kühlt's ab.
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0: Mit einer Info für die A2 Hannover in Richtung Braunschweig. Die Ausfahrt Lehrte ist vorübergehend gesperrt aufgrund von Mäharbeiten, voraussichtlich bis um 11. Die A2 Dortmund Richtung Hannover zwischen Bad Nenndorf und Wunsdorf-Lute vor der Baustelle 3 Kilometer stockender Verkehr. Fahrt hier bitte unbedingt vorsichtig an das Stauende heran.
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0: Auf der B6 steht heute ein Blitzer in Richtung Garbsen vor der Ausfahrt Herrenhausen. Danke nochmal an Hamdi fürs Melden. Wenn ihr mehr seht, sagt auch gerne Bescheid. Entweder über unsere Facebook-Seite Blitzer Hannover oder per WhatsApp. Nummer gibt's online bei uns.

0: 8.42 Uhr am 13. August. Ihr hört Radio Hannover heute an einem historischen Tag, denn heute vor genau 65 Jahren wurde dieser Satz hier von ein paar Wochen vorher im Nachhinein zu einer echten Farce.
1: Niemand hat die Absicht, eine Mauer zu errichten.
0: Ja, die wohl größte Lüge der DDR und der berühmteste Satz von Machthaber Walter Ulbricht. Denn keine zwei Monate später hat sein Regime eben doch damit angefangen, West-Berlin abzuriegeln, Straßen aufzureißen, Barrikaden und Stacheldraht zu installieren und dann eine Mauer zu bauen. Zum 65. Jahrestag des Mauerbaubeginns heute gibt es in Berlin auch mehrere Gedenkveranstaltungen, bei denen es vor allem auch um die Erinnerung an die vielen, vielen Maueropfer gehen wird.

0: 12 Minuten noch bis 9. Ihr hört Radio Hannover und das war in Spanien wirklich eine totale Party für Millionen Menschen. Die totale Sonnenfinsternis. Und auch hier bei uns in Hannover hat es natürlich viele Menschen nach draußen gezogen am Abend, um den Himmel zu bewundern, auch wenn die Sonne hier bei uns ja nicht ganz hinterm Mond verschwunden ist. Marie Müller aus den Radio Hannover Nachrichten. Wir mussten ja wieder richtig früh auflaufen hier heute. Deswegen bist du vermutlich auch früh ins Bett gegangen, aber hast vorher nochmal geguckt?
1: Ja, auf jeden Fall. Also das wollte ich mir da nicht entgehen lassen. Selbst mein kleiner Sohn durfte noch ein bisschen aufbleiben. Leider konnten wir das Ganze nicht auf der Terrasse beobachten. Da war im Westen einfach nichts zu sehen, zu viele Bäume. Wir haben dann aber den Livestream angeworfen und haben das Ganze verfolgt und das war auch schon echt beeindruckend. Ja, und alle, die gegen 20 Uhr noch nicht im Schlafanzug sein mussten, hatten ja wirklich tolle Voraussetzungen. Trockenes Wetter, klare Sicht und da hat es auch viele wirklich nach draußen gezogen. Auf den Kronsberg zum Beispiel, in die Herrenhäuser Gärten, an die IMO oder auch einfach nur auf den heimischen Balkon. Da sind ganz viele Menschen zusammengekommen, um zu sehen, wie die Sonne hinter dem Mond verschwindet und bis zu 86% verdeckt wird. Und viele haben sich da auch ihre Sonnenfinsternisbrillen geteilt oder auch ihre selbstgebastelten Apparate ausgetestet. Es war also wirklich eine besondere Stimmung hier bei uns in der Region und eine große Faszination.
0: Ja.
1: Und ich glaube, die entsteht wirklich nur, wenn man so merkt, man ist wirklich ein kleiner Teil dieses Universums.
0: Absolut. Und es ist irgendwie auch schön, dass sich an dieser Faszination seit Jahrtausenden nichts verändert. Ganz, ganz lange ist das her, da hat eine Sonnenfinsternis sogar schon mal einen Krieg beendet. Marie, bis wir so ein Himmelsspektakel aber wieder bestaunen können, dauert es jetzt ein bisschen.
1: Ja, zumindest in diesem Ausmaß wird es erstmal nicht so schnell wiederkommen. Im kommenden Jahr, am 2. August 2027, da gibt es zwar wieder eine partielle Sonnenfinsternis, auch hier bei uns in Hannover, die wird aber deutlich geringer ausfallen. Eine totale Sonnenfinsternis können wir hier bei uns in Deutschland dann erst wieder im September 2081 beobachten.
0: Okay, wir zwei nehmen dann unsere Rollatoren und schieben die als Omis den Lindener Berg hoch. Ne? Und was auch ganz schön ist, tatsächlich auch nach der Sonnenfinsternis von gestern lohnt es sich noch abends bzw. nachts nach oben in den Himmel zu gucken. Denn aktuell sind auch noch die Perseiden unterwegs. Also das sind diese Sternschnuppennächte, die noch bis nächste Woche andauern.

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0: 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Guten Morgen. Über 2000 Kinder müssen in Niedersachsen in diesem Jahr die erste Klasse wiederholen. Das geht aus Erhebungen des niedersächsischen Kultusministeriums hervor, die Thema sind heute am ersten Schultag hier bei uns in den nächsten Hannover News um 9:30.
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2: Ich bin Uli Reitinger. Millionen Menschen haben die erste totale Sonnenfinsternis über dem spanischen Festland seit mehr als 100 Jahren verfolgt. Sie feierten lautstark auf Dorfplätzen, Berggipfeln, Stränden und an eigens eingerichteten Beobachtungsplätzen. Auch in Deutschland schlug eine Sonnenfinsternis Millionen in ihren Bann. Hier war sie allerdings nur partiell. Die Sonne wurde zu 85-90% durch den Mond verdeckt. Wie soll Deutschland besser auf Hitzewellen vorbereitet werden? Umweltminister Schneider möchte Zuständigkeiten klarer regeln und dafür das Grundgesetz ändern. Der Schutz vor Hitze solle damit eine gemeinsame Aufgabe von Bund, Ländern und Kommunen werden, sagte Schneider.
3: Ich möchte, dass wir im Grundgesetz eine Möglichkeit schaffen, dass der Bund eine Kompetenz für Handlungen, Taten, aber auch Ausgaben hat. Das haben wir bisher nicht. Wir sind in vielerlei Punkten die Hände gebunden. Ich kann Klimaanpassungsmaßnahmen wie Finanzierung von Klimaanlagen, Verschattung etc. nur unter sehr schweren Bedingungen möglich machen.
2: Der Vorstoß von SPD-Minister Schneider stößt in der Union auf Skepsis. Eine solche neue, breite Kompetenz des Bundes würde Verfassungsjuristen auf Jahre mit Abgrenzungsfragen beschäftigen, aber keinen Vorteil fürs Klima bringen. Das sagte der Vize-Fraktionschef der Union Günther Krings dem Redaktionsnetzwerk Deutschland. Nach dem schweren Erdbeben in Kolumbien stehen die Rettungskräfte bei der Suche nach Überlebenden vor kritischen Stunden. Das entscheidende 72-Stunden-Zeitfenster, um unter Trümmern eingeschlossene Menschen noch lebend bergen zu können, schließt sich heute.
4: Verzweifelt suchen Menschen weiterhin nach Angehörigen, nach Nachbarn oder Freunden in den Trümmern. Wer kann, räumt selber Schutt und Mauerteile aus dem Weg. Offiziell werden noch knapp 500 Menschen vermisst. Einer inoffiziellen Datenbank zufolge sind es jedoch gut 4000. Und nach dem Beben am Montag sinken mit jeder Stunde die Chancen, noch Überlebende zu finden. Lea Matschulat, Nachrichtenredaktion.
2: Eine Mehrheit der Deutschen steht dem Einsatz künstlicher Intelligenz grundsätzlich aufgeschlossen gegenüber. 63% können sich vorstellen, Aufgaben an einen KI-Agenten zu übertragen. Das hat eine Umfrage ergeben, die das Meinungsforschungsinstitut Forsa für den Kreditkartenanbieter Visa durchgeführt hat. Gefragt nach konkreten Anwendungsfällen zeigt die Umfrage allerdings reichlich Vorbehalte. So würden zum Beispiel 68% der Befragten ihre Versicherungen und Finanzprodukte eher nicht oder auf keinen Fall KI-gesteuert verwalten. Lassen.
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0: Ab heute heißt es dann wieder Schattenplätze suchen im Lauf des Tages, denn es wird wieder sehr, sehr warm. 31 Grad heute schon, morgen dann sogar bis zu 36 Grad. Das wird der heißeste Tag diese Woche. Aktuell die Werte über 20, 20 Grad genau sind es in Hennigsen, 21 in Waldhausen und in Hainholz.
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0: Fahrt bitte vorsichtig auf der A7 Hamburg Richtung Hannover in Höhe Mellendorf. Gefahr durch ein defektes Fahrzeug, außerdem Standstreifen hier auf der Straße. Passt dort bitte entsprechend auf. Habe ich gerade Standstreifen? Sind Menschen auf der Straße, auf der A7. In Höhe Mellendorf. Fahrt bitte vorsichtig. Dann die A2, eine Sperrung in Richtung Braunschweig. Die Ausfahrt leerte momentan, nicht nutzbar für euch. Der Grund sind Mäharbeiten. Außerdem die Einfahrt Hämeler Wald, ebenfalls gesperrt, voraussichtlich bis um 13 Uhr. Es dauert länger auf der A2 Dortmund Richtung Hannover zwischen Bad Nenndorf und Wunstorf-Lute. Vor der Baustelle 3 Kilometer stockender Verkehr. Fahrt hier bitte vorsichtig an das Stauende heran.
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0: Auf der B6 blitzt es in Richtung Garbsen, wenn ihr zu schnell seid, vor der Ausfahrt Herrenhausen. Das hat uns Hamdi gemeldet vorhin. Vielen Dank nochmal dafür. Wenn ihr mehr seht, sagt auch gerne Bescheid, am besten per WhatsApp 0151 23 13 19 13.
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0: Das ist so ein richtig schöner Sommersong, finde ich. Hat eine tolle Stimmung. Summer in the Woods von Newcomerin Luisa aus Hamburg. Hört ihr gleich hier bei Radio Hannover nach einem schönen 90er-Klassiker. Jetzt kommt erstmal Bitch von Meredith Brooks. Ich bin Dörte Hansen. Habt einen schönen Donnerstag.

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0: kriege ich ja schon Fingerknoten nur beim Zuhören bei dem Gitarrenspiel von Mark Knopfler. Die Dire Straits bei Radio Hannover mit Sultans of Swing. Es ist 9.30 Uhr.
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2: Mit Marie Müller, guten Tag. Nachdem in der Nacht auf Mittwoch in der Südstadt ein Firmengebäude gebrannt hat, spricht die Polizei Hannover inzwischen von einem Millionenschaden und ermittelt wegen des Verdachts der vorsätzlichen Brandstiftung. Marisa Puati berichtet.
3: Mitten im Wohngebiet hat die Lagerhalle in der Thiestestraße Feuer gefangen. Auslöser soll ein brennender Kleintransporter gewesen sein. Weil sich das Feuer so schnell ausgebreitet hat, war die Feuerwehr mit einem Großaufgebot vor Ort. Das Übergreifen der Flammen auf andere Gebäude konnte verhindert werden. Die Lagerhalle und auf dem Gelände abgestellte Fahrzeuge wurden aber schwer beschädigt. Der entstandene Gesamtschaden wird auf rund 2 Millionen Euro geschätzt. Weil die Brandermittler aktuell von Brandstiftung ausgehen, sucht die Polizei nach Zeugen, die verdächtige Personen in der Nähe der Thiestestraße gesehen haben könnten. Die Nummer des Kriminaldauerdienstes findet ihr auf unserer Website.
2: Mehr als 2000 Kinder müssen in Niedersachsen in diesem Jahr die erste Klasse wiederholen. Das geht aus Erhebungen des niedersächsischen Kultusministeriums hervor. Laut Medienberichten gehen die Zahlen der Wiederholer je nach Schule weit auseinander. In rund 660 der 1650 Grundschulen im Land gab es keinen einzigen Wiederholer. In anderen Schulen wird dagegen eine zweistellige Zahl von Kindern in diesem Sommer zum zweiten Mal die erste Klasse besuchen müssen. Insgesamt starten heute 890.000 Schülerinnen und Schüler in Niedersachsen in das neue Schuljahr, teilweise auch mit zu wenig Lehrkräften. Rund 430 der 2000 ausgeschriebenen Stellen sind nicht besetzt, teilte gestern das niedersächsische Kultusministerium mit.
1: Und jetzt noch mehr Kurzmeldungen für die ganze Region Hannover.
2: Nachdem der Hannover Airport wegen einer Drohnensichtung Anfang der Woche mehrmals gesperrt werden musste, fordern Innenministerin Daniela Behrens und Verkehrsminister Grant-Henrik Tonne, dass der Flughafen bei den Drohnensuch- und Abwehrfähigkeiten gestärkt wird. Vom Bund werde erwartet, den Flughafen in das bundesweite Schutzprogramm zur Drohnenabwehr aufzunehmen. Das Land will dafür bis zu 50% der Investitionskosten übernehmen. Bundesinnenminister Alexander Dobrindt will 8 wichtige Flughäfen in Deutschland mit neuen Abwehrsystemen ausstatten. Hannover ist bislang nicht auf der Liste. Die Feuerwehr Hannover ist gestern zu einem Brand in der Oststadt ausgerückt. Auf dem Balkon eines Mehrfamilienhauses in der Eichstraße war ein Feuer ausgebrochen. Laut Medienberichten musste die Polizei eine Frau aus ihrer Wohnung holen. Das Feuer konnte aber schnell unter Kontrolle gebracht werden. Silber für Waspo-Star Sven Schwarz. Er schwamm sich bei der Schwimm-EM in Paris auf den zweiten Platz über 800 Meter Freistil und holte damit seine erste Medaille bei einer Langbahn-EM. Der 24-jährige Hannoveraner ist bereits Vize-Weltmeister über 800 und 1500 Meter Freistil.
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0: Hoch Ralf bringt uns nochmal volle Kanne Hochsommer heute und auch in den nächsten Tagen. Es ist sehr, sehr warm und sehr, sehr sonnig heute. Den ganzen Tag scheint die Sonne, kaum eine Wolke am Himmel, später bis zu 31 Grad. 22 sind es aktuell bei euch in Holtensen, genauso wie in Fahrenwald aktuell und in Seelhorst. Morgen dann der heißeste Tag der Woche mit 36 Grad. Über 30 aber auch noch am Samstag. Erst am Sonntag kommt eine Abkühlung.
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0: Fahrt bitte vorsichtig auf der A7 Hamburg in Richtung Hannover in Höhe Mellendorf. Gefahr durch ein defektes Fahrzeug auf dem Standstreifen. Außerdem sind hier Menschen auf der Autobahn unterwegs. Dann die A2, es dauert länger, Dortmund Richtung Hannover, zwischen Bad Nenndorf und Wunstorf-Lute. 3 Kilometer stockender Verkehr hier vor der Baustelle. Fahrt bitte vorsichtig an das Stauende heran. Und dann laufen Mäharbeiten auf der A2, deswegen 2 Einfahrten gesperrt in Richtung Braunschweig. Einmal die Einfahrt Hämeler Wald bis um 13 Uhr und die Einfahrt Lehrte bzw. die Ausfahrt Lehrte, die ist ebenfalls gesperrt. Das Ganze voraussichtlich bis um 11 Uhr. Staugefahr außerdem aktuell auf der A7 Hannover in Richtung Kassel. Zwischen dem Kreuz Hannover Ost und Hannover Anderten ist die Fahrbahn auf einen Fahrstreifen verengt. Die Fahrbahn wird hier auf dem rechten und mittleren Fahrstreifen aktuell erneuert. Ein Blitzer ist heute aktiv. Der steht auf der B6 in Fahrtrichtung Garbsen vor der Ausfahrt Herrenhausen. Hannover fährt fair. Kommt gut an. Gute Fahrt.

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1: Live-Musik Open Air aus der UNESCO City of Music heute Abend auf dem Andreas-Hermes-Platz. Dort steht Musikerin Thelma Malar auf der Bühne mit emotionalem Elektropop. 5 Tage.

0: Thelma Mala. Mehr hört ihr von ihr heute Abend ab 18 Uhr auf der UNESCO City of Music Sommerbühne auf dem Andreas-Hermes-Platz am Pavillon. Der Eintritt ist frei. Politische Überzeugungen sind wohl nie einfach nur sachlich begründet. Sie haben auch sehr viel mit Emotionen zu tun. In der Kommunikation setzen Politikerinnen und Politiker Gefühle aber sehr unterschiedlich ein. Während autoritäre und rechte Kräfte oft mit Wut oder Angst mobilisieren, setzen andere vor allem auf sachliche Argumente. Wäre doch vielleicht mal spannend, ob man auch positive Emotionen nutzen kann. Darum geht's heute bei einem Expertentalk der Volkswagen Stiftung im Schloss Herrenhausen um 19 Uhr. Der Eintritt ist frei. Oder ihr schaut euch an diesem Hochsommertag mal den City Beach in Neustadt am Rübenberge an. Der ist nur noch bis Sonntag geöffnet. Am Fuße von Schloss Landestrost mit Liegestühlen und Sonnenschirmen, Sand und kühlen Drinks. Heute geöffnet ab 17.30 Uhr.
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0: Kurz nach 10, hier ist Radio Hannover. Über 2000 Kinder müssen in Niedersachsen in diesem Jahr schon die erste Klasse wiederholen. Das geht aus Erhebungen des niedersächsischen Kultusministeriums hervor. Die Thema sind in unseren nächsten Hannover News um 10:30.
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2: Ich bin Uli Reitinger. Millionen Menschen weltweit haben gestern die Sonnenfinsternis verfolgt. In Deutschland wurde die Sonne zu rund 85-90% durch den Mond verdeckt. In Spanien verschwand die Sonne vollständig hinter dem Mond zum ersten Mal seit mehr als 100 Jahren.
3: Mit A's, O's, Applaus und der ein oder anderen Träne haben Hunderttausende in Spanien das Spektakel gefeiert. Von fast allen Beobachtungsposten aus war die Sonne für ein paar Sekunden als schwarze, von einem Feuerring umgebene Scheibe zu sehen. Rund um die Ballungszentren in Barcelona und Madrid hat die erste totale Sonnenfinsternis seit mehr als 120 Jahren für lange Schlangen gesorgt. Doch das gefürchtete Verkehrschaos blieb aus. Aus Barcelona, Julia Macher.
2: Hitzeperioden haben deutschlandweit in diesem Jahr nach Schätzungen des Robert-Koch-Instituts zu rund 12.500 Sterbefällen geführt. Das geht aus einem aktuellen RKI-Bericht hervor. Damit sind in diesem Jahr bereits deutlich mehr Menschen infolge von Hitze gestorben als sonst in ganzen Jahren. Besonders im Saarland und in Rheinland-Pfalz gab es in diesem Jahr viele Hitzetote. Auch Hessen und Baden-Württemberg sind überproportional betroffen. Die Deutsche Bahn will auch hunderte Beschäftigte an den Bahnhöfen mit einer Bodycam ausstatten. Die Mitarbeitenden sollen dadurch besser geschützt werden, heißt es vom Konzern. Die Aktion ist freiwillig.
4: Immer wieder sorgen Angriffe auf Zugbegleiter für Schlagzeilen, doch auch an den Bahnhöfen wird die Lage für Bahnmitarbeiter manchmal brenzlig. Jemand tickt am Serviceschalter aus, weil er heute nicht mehr weiterkommt. Betrunkene Jugendliche randalieren auf dem Bahnsteig. Die Deutsche Bahn bietet ihren Beschäftigten auf Bahnhöfen nun an, sich mit einer Bodycam zu sichern. Für Zugbegleiter gibt es das Angebot ja bereits. In Frankfurt-Main und in Bielefeld sind Kollegen auf den Bahnhöfen schon ausgestattet. Lea Matschulat, Nachrichtenredaktion.
2: Befristete Arbeitsverträge werden in Deutschland weiterhin vor allem mit jungen Menschen abgeschlossen. In der Altersgruppe zwischen 15 und 25 Jahren waren vergangenes Jahr 18,3% befristet beschäftigt, berichtet das Statistische Bundesamt. Bei sämtlichen Beschäftigten liegt der Anteil befristeter Jobs bei nur 6%. Damit sind die Jobs auf Zeit am deutschen Arbeitsmarkt insgesamt rückläufig.
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0: 21 Grad sind es inzwischen bei euch in Kirchrode, genauso wie am Zoo und in Ilten. Da packen wir aber nochmal schlappe 10 Grad obendrauf. 31 Grad dann später der Höchstwert heute. Morgen wird es noch heißer. 36 Grad sind dann drin am Freitag. Das ist der heißeste Tag dann in dieser Woche. Auch der Samstag bringt noch über 30 Grad. Erst am Sonntag setzt dann eine Abkühlung ein.
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0: Bitte Vorsicht auf der A7 Hamburg Richtung Hannover in Höhe Mellendorf. Gefahr durch ein defektes Fahrzeug auf dem Standstreifen. Außerdem Personen hier im Bereich der Autobahn unterwegs. A2 Hannover in Richtung Braunschweig. Die Einfahrt Hämeler Wald ist vorübergehend gesperrt wegen Mäharbeiten. Voraussichtlich bis um 13 Uhr. Und die Ausfahrt Lehrte ist auch gesperrt, auch wegen Mäharbeiten. Und das Ganze wohl bis 11 Uhr. Dann dauert es länger auf der A2 Dortmund Richtung Hannover zwischen Bad Nenndorf und Wunstorf-Lute. Vor der Baustelle aktuell 3 Kilometer stockender Verkehr. Ein Blitzer ist gemeldet heute, der steht auf der B6 in Richtung Garbsen vor der Ausfahrt Herrenhausen. Gute und sichere Fahrt euch.
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0: Ich fühle mich einfach nicht mehr sicher in Hannover. Hört man immer häufiger diesen Satz, dass die Menschen glauben, es wird immer unsicherer, gibt mehr Kriminalität, mehr Straftaten. Die Zahlen allerdings, die zeigen in eine andere Richtung. Es gibt eine neue Statistik, die Stadt jetzt vorgestellt hat. Und demnach sind die Straftaten im vergangenen Jahr doch spürbar nach hinten gegangen. Ist Thema gleich hier bei mir. Ich bin Dörte Hansen. Wünsche euch einen schönen Vormittag.

0: Einen schönen Donnerstag. Ihr hört Radio Hannover und das ist doch irgendwie so ein bisschen paradox. Während die gefühlte Sicherheit bei vielen Menschen in Hannover eher immer schlechter wird, geht die tatsächliche Kriminalität im Moment zurück. Kollegin Marisa Puerti, neueste Zahlen zeigen, Hannover ist sicherer geworden.
1: Ja, die objektive Sicherheitslage ist das eine, die gefühlte Sicherheit ist das andere. Aber wenn wir nach den Zahlen des neuen Sicherheitsberichts der Stadt und der Polizei Hannover gehen, dann hatten wir 2025 rund 7% weniger Kriminalfälle als ein Jahr zuvor und die zweitniedrigste Zahl an Gewalttaten, Diebstählen und so weiter seit 10 Jahren.
0: Das klingt ja erstmal echt positiv, dauert nur wahrscheinlich, bis das in den Köpfen auch ankommt.
1: Genau, also Ende 2023 hatte die Stadt das letzte Mal eine repräsentative Befragung zum Sicherheitsgefühl gemacht. Rund 60% der Befragten haben angegeben, sich in der Innenstadt tagsüber nicht sicher zu fühlen. Abends und nachts steigt die Unsicherheit dann nochmal, vor allem bei Frauen.
0: Ja, und genau diese Befragung zum Sicherheitsgefühl hatte die Stadt ja dann zum Anlass genommen, verschiedene Probleme anzugehen. Welche Maßnahmen waren und sind denn da mit dabei?
1: Erstmal war das übergeordnete Ziel, Sicherheit immer zusammen mit Ordnung und Sauberkeit zu denken. Unter anderem sind Ordnungsbeamte und Polizeipräsenz erhöht worden. Es sind mehr Waffenverbotszonen eingerichtet worden. Gemeinsam mit Abfallentsorger AHA wurden unter anderem Reinigungsintervalle erhöht. Aber unser Oberbürgermeister Belet Onay hat im Interview mit mir gesagt, da dürfen wir uns jetzt nicht drauf ausruhen, sondern müssen weitermachen.
2: Keine Institution kann dieses Thema Sicherheit für sich alleine lösen. Deshalb ist die Kooperation so immens wichtig. Die hat in der Innenstadt sehr gut funktioniert. Der Trend ist erkennbar. Wir werden das jetzt weiter ausweiten auf die Stadtbezirke mit der Polizei, mit dem Ordnungsdienst, die Kooperation verstärken. Wir werden aber auch neue digitale Wege gehen, zum Beispiel mit sogenannten Scan-Cars, womit wir Falschparker, Parkverstöße ahnden können. Das sorgt auch für mehr Sicherheit, gerade mit Blick auf sichere Schulwege beispielsweise, auch in den Stadtquartieren, um Unfälle zu vermeiden. Und solche digitalen Angebote wollen wir auch in Zukunft deutlich verbessern.
1: Was er aber auch gesagt hat, das Sicherheitsgefühl hat nicht nur was mit Sauberkeit und Kriminalität hier vor der eigenen Haustür zu tun.
2: Das subjektive Sicherheitsgefühl, das hat viele Faktoren, die das bestimmen. Dazu zählen auch die globalen weltpolitischen Unsicherheiten, dazu zählen wirtschaftliche Unsicherheiten, Emotionalität, die da eine große Rolle spielt. Aber das kann natürlich durch jetzt solche Zahlen nochmal einen positiven Beitrag dazu leisten. Aber wir werden weiter an diesem Thema dranbleiben müssen.
1: Und was man auch sagen muss, Medienberichterstattung über Straftaten spielt natürlich auch eine große Rolle. Also je häufiger wir und die Journalistenkollegen über Gewalt berichten, desto präsenter ist es natürlich im Kopf.
0: Na klar. Dankeschön, Marisa. Auch wenn viele nicht das Gefühl haben, Hannover ist also tatsächlich sicherer geworden. Laut dem neuen Sicherheitsbericht von Stadt und Polizei hatten wir im vergangenen Jahr rund 7% weniger Kriminalfälle als 2024.

0: Chillen kann jeder. 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
1: Mit Marie Müller, guten Tag. Nachdem in der Nacht auf Mittwoch in der Südstadt ein Firmengebäude gebrannt hat, spricht die Polizei Hannover inzwischen von einem Millionenschaden und ermittelt wegen des Verdachts der vorsätzlichen Brandstiftung. Marisa Puati berichtet.
2: Mitten im Wohngebiet hat die Lagerhalle in der Thiestestraße Feuer gefangen. Auslöser soll ein brennender Kleintransporter gewesen sein. Weil sich das Feuer so schnell ausgebreitet hat, war die Feuerwehr mit einem Großaufgebot vor Ort. Das Übergreifen der Flammen auf andere Gebäude konnte verhindert werden. Die Lagerhalle und auf dem Gelände abgestellte Fahrzeuge wurden aber schwer beschädigt. Der entstandene Gesamtschaden wird auf rund 2 Millionen Euro geschätzt. Weil die Brandermittler aktuell von Brandstiftung ausgehen, sucht die Polizei nach Zeugen, die verdächtige Personen in der Nähe der Thiestestraße gesehen haben könnten. Die Nummer des Kriminaldauerdienstes findet ihr auf unserer Website.
1: Mehr als 2000 Kinder müssen in Niedersachsen in diesem Jahr die erste Klasse wiederholen. Das geht aus Erhebungen des niedersächsischen Kultusministeriums hervor. Laut Medienberichten gehen die Zahlen der Wiederholer je nach Schule weit auseinander. In rund 660 der 1650 Grundschulen im Land gab es keinen einzigen Wiederholer. In anderen Schulen wird dagegen eine zweistellige Zahl von Kindern in diesem Sommer zum zweiten Mal die erste Klasse besuchen müssen. Insgesamt starten heute 890.000 Schülerinnen und Schüler in Niedersachsen in das neue Schuljahr, teilweise auch mit zu wenig Lehrkräften. Rund 430 der 2000 ausgeschriebenen Stellen sind nicht besetzt, teilte gestern das niedersächsische Kultusministerium mit.
0: Und jetzt noch mehr Kurzmeldungen für die ganze Region Hannover.
1: Nachdem der Hannover Airport wegen einer Drohnensichtung Anfang der Woche mehrmals gesperrt werden musste, fordern Innenministerin Daniela Behrens und Verkehrsminister Grant-Henrik Tonne, dass der Flughafen bei den Drohnensuch- und Abwehrfähigkeiten gestärkt wird. Vom Bund werde erwartet, den Flughafen in das bundesweite Schutzprogramm zur Drohnenabwehr aufzunehmen. Das Land will dafür bis zu 50% der Investitionskosten übernehmen. Bundesinnenminister Alexander Dobrindt will 8 wichtige Flughäfen in Deutschland mit neuen Abwehrsystemen ausstatten. Hannover ist bislang nicht auf der Liste. Die Feuerwehr Hannover ist gestern zu einem Brand in der Oststadt ausgerückt. Auf dem Balkon eines Mehrfamilienhauses in der Eichstraße war ein Feuer ausgebrochen. Laut Medienberichten musste die Polizei eine Frau aus ihrer Wohnung holen. Das Feuer konnte aber schnell unter Kontrolle gebracht werden. Silber für Wasbo-Star Sven Schwarz. Er schwamm sich bei der Schwimm-EM in Paris auf den zweiten Platz über 800 Meter Freistil und holte damit seine erste Medaille bei einer Langbahn-EM. Der 24-jährige Hannoveraner ist bereits Vize-Weltmeister über 800 und 1500 Meter Freistil.
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3: Alle, die klimatisierte Büroräume haben, die werden jetzt wieder jubeln an diesen zwei sehr, sehr heißen Arbeitstagen. Heute und morgen jeweils über 30 Grad, 31 Grad heute, 36 dann sogar morgen am Freitag. 24. aktuell in Elershausen, in Lindenmitte und in Davenstedt. Die richtige Abkühlung, die kommt dann auch erst am Sonntag.
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3: Bitte fahrt vorsichtig auf der A2 Braunschweig Richtung Hannover. An der Einfahrt Hämeler Wald, Gefahr durch Spanngurte auf der Straße hier in der Einfahrt. Vorsicht auch auf der A7 Hamburg Richtung Hannover, am Kreuz Hannover Ost, in der Überleitung zur A2 in Richtung Braunschweig. Hier liegen Metallteile auf der Autobahn. Außerdem A2, hier dauert es länger, Dortmund Richtung Hannover zwischen Bad Nenndorf und Wunstorf-Lute. 3 Kilometer stockender Verkehr vor der Baustelle. Und Hannover in Richtung Braunschweig auf der A2, die Ausfahrt Lehrte, ist gesperrt wegen Mäharbeiten, voraussichtlich bis um 11 noch. Und die Einfahrt Hämeler Wald ist auch gesperrt, ebenfalls wegen Mäharbeiten und das Ganze wohl bis 13 Uhr. Gute und sichere Fahrt mit Radio Hannover. Und gleich verraten wir euch, was ihr in einem klimatisierten Kinosaal neu sehen könnt. Unsere Kino- und Filmtipps gleich in wenigen Minuten.

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1: Die Platts sind in den 1980ern eine ganz normale amerikanische Familie, die sich überraschend in einer alles anderen als normalen Situation wiederfindet.
2: Ich glaube, dass unsere Nachbarschaft, unser Haus, unsere ganze Straße bewegt wurde.
3: Wie ist sowas überhaupt möglich? Du musst da raus!
1: Die gesamte Oak Street findet sich in einer unbekannten prähistorischen Zeit wieder. Dinosaurier inklusive. Nur wenn die Familie zusammenhält, kann sie in dieser gefährlichen Situation vielleicht überleben.
2: Sammelt Vorräte. Schnappt euch alles, was sich als Waffe eignet.
3: Was sollen wir jetzt machen?
1: The End of Oak Street ist ein Survival-Mystery-Thriller mit Anne Hathaway und Ewan McGregor und ist ab sofort im Kino zu sehen.
4: Legenden wurden hier entdeckt. Und ich weiß, dass das auch diesen Sommer nicht anders sein wird. Willkommen im Camp Rock!
1: 15 Jahre nach den Ereignissen der beiden Vorgängerfilme kehrt die Band Connect Three ins Musikcamp Camp Rock zurück, um eine neue Supportband für ihre nächste große Tour zu finden. Die Nachwuchstalente im Camp wetteifern um die Chance und Freundschaften werden auf die Probe gestellt. Ganz vorne dabei ist Newcomerin Sage, die alles aufs Spiel setzt.
5: Ich werde der Opening Act von Connect Three sein und keiner hält mich davon ab, auch du nicht. Ich stelle meinen Traum einfach immer schon über alles andere. Aber diesmal kann ich nicht aufhören, an alles andere drumherum zu denken.
6: An alles oder an alle?
1: Mit Camp Rock 3 steht eine neue Generation im Mittelpunkt. Fans der ersten Filme dürfen sich jedoch auf ein Wiedersehen mit den Connect Three, aka den Jonas Brothers, freuen. Auch Demi Lovato kehrt zurück, allerdings diesmal nur hinter der Kamera als ausführende Produzentin. Camp Rock 3 seht ihr ab morgen auf Disney Plus.
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0: Die Verbraucherzentrale Niedersachsen warnt vor falschen Rechnungen von Online-Diensten. Betroffene berichten vor allem von angeblich abgeschlossenen Jahresabos aus den Bereichen Astrologie, Fitness, Gesundheit oder KI-Chat. Mehr Infos dazu bekommt ihr um 9:30 in den Hannover News. Jetzt ist es 11 Uhr.
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2: Ich bin Uli Reitinger. Umweltminister Carsten Schneider hat seine Forderung nach einer Grundgesetzänderung für mehr Handlungsspielraum des Bundes beim Hitzeschutz erneuert. Er könne Kommunen zwar in Einzelfällen helfen, sagte er im ARD-Morgenmagazin, aber größere Maßnahmen seien per Grundgesetz ausgeschlossen.
3: Die Umwandlung von Parkplätzen in Grünflächen oder mehr Schattenplätze in den Kommunen, dafür will Schneider das Grundgesetz ändern. Bund und Länder müssen zusammenarbeiten, sagt er. Und das würde auch bedeuten, der Bund macht für Klimaschutzanpassungen vor Ort Geld locker. Bisher ist das allein Ländersache. Allerdings in der Union kommt die Idee bisher nicht besonders gut an. Schneider muss da wohl also noch Überzeugungsarbeit leisten. Claudia Wächter, Nachrichtenredaktion.
2: Die totale Sonnenfinsternis hat in Spanien Millionen Menschen begeistert. Für kurze Zeit verschwand die Sonne vollständig hinter dem Mond. Ein Großevent, auf das sich auch die Behörden auf Mallorca schon lange vorbereitet hatten. Mehr als 2100 Einsatzkräfte waren auf den Balearen im Einsatz.
4: Drohnen haben aus der Luft die Menschenmengen an besonders stark frequentierten Orten auch überwacht. Und die meisten Einsätze gab es wegen Verkehrsproblemen. Für viele Menschen auf Mallorca war die Sonnenfinsternis vor allem ein sehr emotionaler Moment. Die Menschen lagen sich in den Armen, haben gejubelt und hatten auch Tränen in den Augen. Also ein Ereignis, das die Insel so schnell wohl nicht mehr vergessen wird. Aus Palma, Pia Eschenbach.
2: Thüringens AfD-Fraktionschef Höcke will Sarah Wagenknecht zur neuen Regierungschefin machen. Werden Sie Ministerpräsidentin des Freistaats Thüringen, sagte Höcke in einem Video, das er bei X gepostet hat. AfD und Wagenknechts Partei BSW hätten eine Mehrheit im Erfurter Landtag. Höcke reagiert damit auf Andeutungen Wagenknechts im Wahlkampf in Sachsen-Anhalt. Dort hatte sie signalisiert, ihre Partei könnte einem AfD-Ministerpräsidenten in Magdeburg zur Macht verhelfen durch Enthaltung im entscheidenden Wahlgang. Die Unterstützung für konkrete Klimaschutzmaßnahmen ist rückläufig. Das hat eine Untersuchung der Bertelsmann Stiftung und des Geoforschungszentrums GFZ ergeben. Demnach sank die Zustimmung zur Energiewende in den vergangenen 5 Jahren von 69% auf 60%. Bei der Befragung durch das Meinungsforschungsinstitut Forsa äußerten 55% ihre Besorgnis vor den persönlichen finanziellen Auswirkungen durch angepeilte Klimaschutzmaßnahmen.
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0: Es ist ein warmer Vormittag mit 24 Grad bei euch in Badenstedt, in der Südstadt und in Oze. Und es wird richtig heiß in Richtung Wochenende. Denn heute am Donnerstag sind schon 31 Grad drin. Dazu gibt es strahlenden Sonnenschein. Und den gibt es eben auch morgen am Freitag. Da wird es noch heißer mit bis zu 35 Grad.
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0: Vorsicht auf der A2 Richtung Braunschweig, da ist aktuell die Ausfahrt Lehrte gesperrt wegen Mäharbeiten. Dann die A2 Richtung Braunschweig, die Einfahrt Hemeler Wald, die ist auch wegen Mäharbeiten aktuell gesperrt. Dann A2 Richtung Hannover zwischen Bad Nenndorf und Wunstorf-Lute, 6 Kilometer stockender Verkehr und zwar wegen einer Baustelle. Da wo es geht, gute Fahrt und denkt dran, Hannover fährt fair.
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1: Der Blick zur Börse am Mittag. 26.500 Punkte hatte DAX auf dem Konto, legt damit ein halbes Prozentpünktchen zu. Im Vergleich zu gestern. Der Euro pendelt weiter rund um die Marke von einem US-Dollar 15. Der Goldpreis zieht leicht an und springt über die Marke von 4.400 US-Dollar für die Feinunze. Für den Ölpreis geht es leicht bergab, zumindest mal vorübergehend unter die Marke von 84 US-Dollar pro Barrel. Siemens Energy, Infineon und Rheinmetall sind vorne in der Kursliste. Am Ende Adidas, VW und E.ON.
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1: Mit Marie Müller, guten Tag. Nachdem in der Nacht auf Mittwoch in der Südstadt ein Firmengebäude gebrannt hat, spricht die Polizei Hannover inzwischen von einem Millionenschaden und ermittelt wegen des Verdachts der vorsätzlichen Brandstiftung. Marisa Puerti berichtet.
2: Mitten im Wohngebiet hat die Lagerhalle in der Thiestestraße Feuer gefangen. Auslöser soll ein brennender Kleintransporter gewesen sein. Weil sich das Feuer so schnell ausgebreitet hat, war die Feuerwehr mit einem Großaufgebot vor Ort. Das Übergreifen der Flammen auf andere Gebäude konnte verhindert werden. Die Lagerhalle und auf dem Gelände abgestellte Fahrzeuge wurden aber schwer beschädigt. Der entstandene Gesamtschaden wird auf rund 2 Millionen Euro geschätzt. Weil die Brandermittler aktuell von Brandstiftung ausgehen, sucht die Polizei nach Zeugen, die verdächtige Personen in der Nähe der Thiestestraße gesehen haben könnten. Die Nummer des Kriminaldauerdienstes findet ihr auf unserer Website.
1: Die Verbraucherzentrale Niedersachsen warnt vor falschen Rechnungen von Online-Diensten. Betroffene berichten laut der Zentrale vor allem von angeblich abgeschlossenen Jahresabos aus den Bereichen Astrologie, Fitness, Gesundheit oder KI-Chat. Die jeweiligen Internetseiten seien aber nie bewusst besucht oder ein kostenpflichtiger Vertrag abgeschlossen worden. Hinter den falschen Rechnungen stehe, laut der Verbraucherzentrale, immer dieselbe Firma namens Margot Brands Limited aus Hongkong. Experten raten dazu, den Forderungen zu widersprechen und sich von Drohungen nicht einschüchtern zu lassen.
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1: Zum Schulstart nach den Sommerferien weist die Region Hannover darauf hin, dass das Bildungs- und Teilhabepaket mehr genutzt werden könnte. Dabei bekommen Kinder, Jugendliche und junge Erwachsene finanzielle Unterstützung in verschiedenen Bereichen. Zum Beispiel für Klassenfahrten, Nachhilfe, Sport oder Freizeitangebote. Bis zu 180 Euro pro Jahr und Kind sind möglich. Laut der Region Hannover hätten bis zu 85.000 junge Menschen aus der Region Anspruch auf die Leistung. Erfolg für Naturschützer aus Ronnenberg. Die Region Hannover hat die Binnensalzstelle an der örtlichen Kalihalde für die nächsten 2 Jahre zu einem geschützten Landschaftsbestandteil erklärt. Auf der rund 1,6 Hektar großen Fläche ist es fortan verboten zu bauen oder die Nutzung zu ändern. Das gilt auch für den aktuellen Eigentümer des Grundstücks. Er hatte geplant, die Halde abzudecken und umzunutzen. Der Jugendtreff Downtown in der List wird Ende des Jahres schließen. Das teilte die verantwortliche hannoversche Sportjugend mit. Neben der geringeren Nutzung des Jugendtreffs in den vergangenen Jahren seien auch finanzielle Gründe ausschlaggebend für die Schließung. Die standortunabhängigen Angebote der hannoverschen Sportjugend für Kinder und Jugendliche sollen allerdings erhalten bleiben.
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1: Ein heißer Augusttag wartet heute auf uns, jetzt schon mit 25 Grad in Waldheim, in Nordhafen und in Mardorf. Später sind dann bis zu 31 Grad drin, das ist aber immer noch nicht die Spitze diese Woche. Morgen dann der wärmste Tag mit bis zu 35 Grad. Dazu gibt es sowohl heute als auch morgen strahlenden Sonnenschein. Bis zu 14 Sonnenstunden sind an beiden Tagen drin.
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1: Ihr kommt nur langsam voran auf der A2 Richtung Hannover. Zwischen Lauenau und Wunstorf-Lute gibt es aktuell 10 Kilometer stockenden Verkehr im Baustellenbereich. Und die A2 Richtung Braunschweig, da ist aktuell die Ausfahrt Lehrte gesperrt und zwar wegen Mäharbeiten. Da wo es geht, gute Fahrt und denkt dran, Hannover fährt fair.

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0: In Niedersachsen werden in diesem Jahr rund 80.000 Kinder eingeschult. Neben dem neuen Schulantag meistern sie dann auch zum ersten Mal den Weg in die Schule. Damit sie darauf gut vorbereitet sind, setzt das Land auch in diesem Jahr wieder auf die Aktion Kleine Füße, sicherer Schulweg. Mehr dazu hört ihr um halb in den nächsten Hannover News. Jetzt ist es 12 Uhr.
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2: Ich bin Uli Reitinger. Umweltminister Schneider will das Grundgesetz ändern für mehr Handlungsspielraum des Bundes beim Hitzeschutz. Er bekräftigte seine Forderung im ARD-Morgenmagazin. Im Moment könne er Kommunen nur in Einzelfällen helfen. Die Finanzierung vieler Aufgaben sei per Grundgesetz allerdings ausgeschlossen. Darunter fallen zum Beispiel das Schaffen von schattigen Plätzen oder das Aufbrechen der Versiegelung in Städten. In diesem Jahr hat es laut Robert-Koch-Institut bislang rund 12.500 Hitzetote gegeben. Die Zahl der Kindeswohlgefährdungen ist weiter gestiegen, das meldet das Statistische Bundesamt. Im Jahr 2025 haben die Jugendämter in Deutschland bei fast 80.000 Kindern und Jugendlichen eine Kindeswohlgefährdung festgestellt, unter anderem durch Vernachlässigung oder körperliche oder sexuelle Gewalt.
3: Etwa die Hälfte der betroffenen Kinder ist höchstens 8 Jahre alt. Vor allem ging es um psychische Misshandlung, aber auch körperliche und sexuelle Gewalt nebenzu. Unterm Strich hat sich seit Beginn der Erhebung, also seit 2012, die Zahl mehr als verdoppelt. Und das, sagen die Behörden, könnte zum Teil auch an der höheren Aufmerksamkeit liegen. Also, dass zum Beispiel die Polizei oder auch Bekannte der Familie nicht weggucken, sondern Alarm schlagen. Claudia Wächter, Nachrichtenredaktion.
2: Nach dem schweren Erdbeben in Kolumbien stehen die Rettungskräfte bei der Suche nach Überlebenden vor kritischen Stunden. Das entscheidende 72 Stunden Zeitfenster, um unter Trümmern eingeschlossene Menschen noch lebend bergen zu können, schließt sich heute. Danach sinken die Erfolgschancen deutlich.
4: Verzweifelt suchen Menschen weiterhin nach Angehörigen, nach Nachbarn oder Freunden in den Trümmern. Wer kann, räumt selber Schutt und Mauerteile aus dem Weg. Aus dem Ausland helfen Rettungsteams unter anderem aus den USA und Ecuador. Offiziell werden noch knapp 500 Menschen vermisst. Einer inoffiziellen Datenbank zufolge sind es jedoch gut 4.000. Und nach dem Beben am Montag sinken mit jeder Stunde die Chancen, noch Überlebende zu finden. Knapp 270 Erdbebentote sind es bislang. Lea Matschulat, Nachrichtenredaktion.
2: Gastgeber des Eurovision Song Contest im kommenden Jahr ist die bulgarische Stadt Burgas am Schwarzen Meer. Das teilten die Veranstalter mit. Die Touristenhochburg Burgas setzte sich gegen die bulgarische Hauptstadt Sofia durch. Das ESC-Finale soll am 15. Mai 2027 stattfinden.
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0: Ich hoffe, ihr habt euch schon ein Schattenplätzchen für die Mittagspause ausgesucht, denn das braucht ihr heute bei 26 Grad in Ahlem, in Wülfel und in Pattensen. Die Sonne begleitet uns auch durch den ganzen Tag und bringt uns noch auf Höchstwerte von bis zu 31 Grad. Das ist aber noch nicht die Spitze diese Woche, denn morgen am Freitag gibt es bis zu 35 Grad und auch nochmal 14 Sonnenstunden.
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0: Es gibt Stau auf der A2 Richtung Hannover. Zwischen Lauenau und Wunstorf-Lute sind es aktuell 6 Kilometer, denn es gab einen Unfall im Baustellenbereich. Dann nochmal die A2 Richtung Braunschweig. Da ist aktuell die Ausfahrt Lehrte wegen Mäharbeiten gesperrt. Und geblitzt wird aktuell auch, beziehungsweise die Polizei ist unterwegs und lasert. Und zwar in Neustadt am Rübenberge auf der Straße Landwehr in Höhe des Nah und Gut. 30 km/h sind da erlaubt. Das hat uns Hanjo gemeldet. Vielen Dank dafür. Und ihr könnt euch auch gerne melden. Sagt einfach Bescheid über unsere Facebook-Seite Blitzer Hannover oder auch über WhatsApp über die 0151 23 13 19 13. Gute Fahrt.
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1: Mit Marie Müller, guten Tag. In Niedersachsen werden in diesem Jahr rund 80.000 Kinder eingeschult. Neben dem neuen Schulalltag meistern sie dann auch zum ersten Mal den Weg zur Schule. Damit sie darauf gut vorbereitet sind, setzt das Land auch in diesem Jahr wieder auf die Aktion Kleine Füße, sicherer Schulweg. Im Rahmen der Aktion markieren auch in der Region Hannover viele kleine gelbe Füße den sicheren Schulweg. Zum diesjährigen Auftakt haben unter anderem Niedersachsens Kultusministerin Julia Willi-Hamburg und Hannovers Oberbürgermeister Belet Onay einen neuen Schulwegübungsparcours eröffnet. Um die Comenius-Schule in Hannover konnten Kinder typische Situationen des Schulwegs üben, vom Überqueren der Straße bis hin zum Verhalten an Einfahrten. Die Verbraucherzentrale Niedersachsen warnt vor falschen Rechnungen von Online-Diensten. Betroffene berichten laut der Zentrale vor allem von angeblich abgeschlossenen Jahresabos aus den Bereichen Astrologie, Fitness, Gesundheit und KI-Chat. Die jeweiligen Internetseiten seien aber nie bewusst besucht oder ein kostenpflichtiger Vertrag geschlossen worden. Hinter den falschen Rechnungen stehe laut der Verbraucherzentrale Niedersachsen dieselbe Firma namens Margot Brands Limited aus Hongkong. Experten raten dazu, die Forderung nicht anzunehmen und ihnen zu widersprechen und sich von Drohungen nicht einschüchtern zu lassen.
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1: Erfolg für Naturschützer aus Ronnenberg. Die Region Hannover hat die Binnensalzstelle an der örtlichen Kalihalde für die nächsten 2 Jahre zu einem geschützten Landschaftsbestandteil erklärt. Auf der rund 1,6 Hektar großen Fläche ist es fortan verboten zu bauen oder die Nutzung zu ändern. Das gilt auch für den aktuellen Eigentümer des Grundstücks. Er hatte geplant, die Halde abzudecken und umzunutzen. Die Feuerwehr Hannover ist gestern zu einem Brand in der Oststadt ausgerückt. Auf dem Balkon eines Mehrfamilienhauses in der Eichstraße war ein Feuer ausgebrochen. Laut Medienberichten musste die Polizei eine Frau aus ihrer Wohnung holen. Die Feuerwehr konnte das Feuer aber schnell unter Kontrolle bringen. Der Jugendtreff Downtown in der List wird Ende des Jahres geschlossen. Das teilte die verantwortliche hannoversche Sportjugend mit. Neben der geringeren Nutzung des Jugendtreffs in den vergangenen Jahren seien auch finanzielle Gründe ausschlaggebend für die Schließung gewesen. Die standortunabhängigen Angebote der hannoverschen Sportjugend für Kinder und Jugendliche sollen aber erhalten bleiben.
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1: Nicht nur das Mittagessen brutzelt heute in der Pfanne, auch wir brutzeln in der Sonne. Bei 27 Grad in Burg, in Ricklingen und in der Wedemark. Und das ist noch nicht das Ende auf dem Thermometer. 31 Grad sind heute die Höchstwerte. Dazu kommen wir mit viel Sonne durch den Tag und die begleitet uns auch eben morgen am Freitag und wärmt uns auf. Auf heiße 35 Grad, das sind dann wirklich die Top-Werte der Woche.
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1: Ihr braucht länger auf der A2 Richtung Hannover zwischen Lauernau und Wunsdorf-Lute. Da gibt es aktuell 6 Kilometer Stau. Es gab nämlich einen Unfall im Baustellenbereich. Und dann wird noch geblitzt und zwar in Neustadt am Rübenberge. Da ist die Polizei unterwegs und lasert in der Straße Landwehr auf Höhe des Nah und Gut. Und zwar sind da 30 km/h erlaubt. Das hat uns Hanjo gemeldet. Vielen Dank dafür und euch eine gute Fahrt.

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0: In Niedersachsen werden in diesem Jahr rund 80.000 Kinder eingeschult. Neben dem neuen Schulalltag meistern sie dann auch zum ersten Mal den Weg zur Schule. Und damit sie darauf gut vorbereitet sind, setzt das Land Niedersachsen auch in diesem Jahr wieder auf die Aktion Kleine Füße, sicherer Schulweg. Einzelheiten für euch in den Hannover News um 13:30. Jetzt ist es kurz nach 13:00.
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2: Ich bin Uli Reitinger. Umweltminister Carsten Schneider hat seine Forderung nach einer Grundgesetzänderung für mehr Handlungsspielraum des Bundes beim Hitzeschutz erneuert. Er könne Kommunen zwar in Einzelfällen helfen, sagte er im ARD-Morgenmagazin, aber größere Maßnahmen seien per Grundgesetz ausgeschlossen.
3: Die Umwandlung von Parkplätzen in Grünflächen oder mehr Schattenplätze in den Kommunen, dafür will Schneider das Grundgesetz ändern. Bund und Länder müssen zusammenarbeiten, sagt er. Und das würde auch bedeuten, der Bund macht für Klimaschutzanpassungen vor Ort Geld locker. Bisher ist das allein Ländersache. Allerdings in der Union kommt die Idee bisher nicht besonders gut an. Schneider muss da wohl also noch Überzeugungsarbeit leisten. Claudia Wächter, Nachrichtenredaktion.
2: Die Zahl der Kindeswohlgefährdungen in Deutschland hat das vierte Mal in Folge einen Rekord seit Beginn der Datenerhebung erreicht. 2025 stellten die Jugendämter bei rund 79.800 Kindern und Jugendlichen eine Gefahr durch Vernachlässigung, psychische, körperliche oder sexuelle Gewalt fest. Das waren 10% mehr als im Vorjahr, teilte das Statistische Bundesamt mit. Im Vergleich zu der ersten Datenerhebung 2012 haben sich die Fallzahlen mehr als verdoppelt. Die Deutsche Bahn will auch hunderte Beschäftigte an den Bahnhöfen mit einer Bodycam ausstatten. Die Mitarbeitenden sollen dadurch besser geschützt werden, heißt es von dem Konzern.
4: Immer wieder sorgen Angriffe auf Zugbegleiter für Schlagzeilen, doch auch an den Bahnhöfen wird die Lage für Bahnmitarbeiter manchmal brenzlig. Jemand tickt am Serviceschalter aus, weil er heute nicht mehr weiterkommt. Betrunkene Jugendliche randalieren auf dem Bahnsteig. Die Deutsche Bahn bietet ihren Beschäftigten auf Bahnhöfen nun an, sich mit einer Bodycam zu sichern. Für Zugbegleiter gibt es das Angebot ja bereits. In Frankfurt-Main und in Bielefeld sind Kollegen auf den Bahnhöfen schon ausgestattet. Lea Matschulat, Nachrichtenredaktion.
2: Bei den Firmenpleiten ist voraussichtlich bis Mitte 2027 nicht mit Entspannung zu rechnen. Die Auskunft Thai Kreditreform prognostiziert in der Bild-Zeitung, dass die Zahl der Unternehmensinsolvenzen zunächst weiter konstant ansteige. Eine Trendumkehr sei ziemlich sicher, wenn überhaupt erst 2027 realistisch und dann wahrscheinlich auch erst im späteren Jahresverlauf, das sagte Wirtschaftsforscher Patrick Ludwig Hansch. Für das erste Halbjahr hatte Kreditreform mit rund 12.900 Insolvenzen den höchsten Stand für die ersten 6 Monate seit 2013 vermeldet.
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0: Heute Nacht nochmal ordentlich durchlüften und dann alles verriegeln und verrammeln, denn heute und morgen heiß in der Region. Heute bis zu 30 Grad, 28 sind es gerade in Garbsen, in Lehrte und in Hainholz. Morgen bis zu 35 Grad, dazu gibt es kaum eine Wolke zu sehen am Himmel. Aber immerhin nachts, da wird es deutlich kühler, es kühlt sich ab in der Nacht, morgen auf 12 Grad.
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0: Eine Meldung von der A2 Dortmund Richtung Hannover. Zwischen Lauenau und Wunstorf-Lute aktuell 4 Kilometer Stau. Im Baustellenbereich läuft da aktuell eine Unfallaufnahme. Und es wurde ein Blitzer gemeldet, und zwar in Neustadt auf der Straße Landwehr in Höhe des Nah- und Gutmarktes. Da lasert die Polizei, 30 km/h sind erlaubt. Hanjo hat's gemeldet und das könnt ihr auch, und zwar über Blitzer Hannover per Facebook oder auch per WhatsApp und dann zwar gerne auch als Sprachnachricht an die 0151 23 13 19 13. Egal, wohin ihr gerade unterwegs seid, kommt gut und sicher durch.
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0: Donnerstag, kurz nach 13:30.
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2: Mit Marie Müller, guten Tag. In Niedersachsen werden in diesem Jahr rund 80.000 Kinder eingeschult. Neben dem neuen Schulalltag meistern sie dann auch zum ersten Mal den Weg zur Schule. Damit sie darauf gut vorbereitet sind, setzt das Land auch in diesem Jahr wieder auf die Aktion Kleine Füße, sicherer Schulweg. Im Rahmen der Aktion markieren auch in der Region Hannover viele kleine gelbe Füße den sicheren Schulweg. Zum diesjährigen Auftakt haben unter anderem Niedersachsens Kultusministerin Julia Willi-Hamburg und Hannovers Oberbürgermeister Belet Onay einen neuen Schulweg-Übungsparcours eröffnet. Um die Comenius-Schule in Hannover konnten Kinder typische Situationen des Schulwegs üben, vom Überqueren der Straße bis hin zum Verhalten an Einfahrten. Die Verbraucherzentrale Niedersachsen warnt vor falschen Rechnungen von Online-Diensten. Betroffene berichten laut der Zentrale vor allem von angeblich abgeschlossenen Jahresabos aus den Bereichen Astrologie, Fitness, Gesundheit und KI-Chat. Die jeweiligen Internetseiten seien aber nie bewusst besucht oder ein kostenpflichtiger Vertrag geschlossen worden. Hinter den falschen Rechnungen stehe laut der Verbraucherzentrale Niedersachsen dieselbe Firma namens Margot Brands Limited aus Hongkong. Experten raten dazu, die Forderung nicht anzunehmen und ihnen zu widersprechen und sich von Drohungen nicht einschüchtern zu lassen.
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2: Erfolg für Naturschützer aus Ronnenberg. Die Region Hannover hat die Binnensalzstelle an der örtlichen Kalihalde für die nächsten 2 Jahre zu einem geschützten Landschaftsbestandteil erklärt. Auf der rund 1,6 Hektar großen Fläche ist es fortan verboten zu bauen oder die Nutzung zu ändern. Das gilt auch für den aktuellen Eigentümer des Grundstücks. Er hatte geplant, die Halde abzudecken und umzunutzen. Die Feuerwehr Hannover ist gestern zu einem Brand in der Oststadt ausgerückt. Auf dem Balkon eines Mehrfamilienhauses in der Eichstraße war ein Feuer ausgebrochen. Laut Medienberichten musste die Polizei eine Frau aus ihrer Wohnung holen. Die Feuerwehr konnte das Feuer aber schnell unter Kontrolle bringen. Der Jugendtreff Downtown in der List wird Ende des Jahres geschlossen. Das teilte die verantwortliche hannoversche Sportjugend mit. Neben der geringeren Nutzung des Jugendtreffs in den vergangenen Jahren seien auch finanzielle Gründe ausschlaggebend für die Schließung gewesen. Die standortunabhängigen Angebote der hannoverschen Sportjugend für Kinder und Jugendliche sollen aber erhalten bleiben.
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0: Wenn ich da irgendein Mitspracherecht hätte, dann hätte ich gesagt, 5 Grad weniger hätten auch gereicht. Wir haben 29 aktuell in Össelse in der Nordstadt, 29 in Wennigsen, 31 ist der Höchstwert. Und der einzige Trost für mich am Donnerstag, heute wird es noch nicht ganz so schlimm wie morgen. Der Freitag mit bis zu 37 Grad in der Spitze. Da werden die Roland-Kaiser-Fans morgen auf der Expo Plaza leider gebrutzelt werden. Sonne und blauer Himmel über der Region erst am Samstagabend wechselhafter. Am Sonntag gehen wir dann runter auf angenehmere 23 Grad.
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0: Mit der A7 Hamburg Richtung Hannover zwischen Großburg-Wedel und Alt-Warmbüchen liegen Reifenteile auf der Fahrbahn. Und es läuft eine Unfallaufnahme im Baustellenbereich auf der A2. Das ist Dortmund Richtung Hannover. Zwischen Lauenau und Wunstorf-Lute deswegen 4 Kilometer Stau. Passt auf und auch wenn es länger dauert, wünsche ich euch eine gute und sichere Fahrt am Donnerstag.

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0: Viertel vor zwei, ihr hört Radio Hannover und den Verkehrsservice. Bitte aufpassen auf der A7, Hamburg Richtung Hannover, zwischen Großburg-Wedel und Alt-Warmbüchen. Reifenteil auf der Fahrbahn auf der A7, Hamburg Richtung Hannover, zwischen Großburg-Wedel und Alt-Warmbüchen. Bitte aufpassen. Ich wünsche euch eine gute und sichere Fahrt. Von Silbermond heißt es gleich auf. Schönen Donnerstag.
1: 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Heute Abend gibt es wieder Jazz unter Sternen im Rathauspark Großburg-Wedel. Ab 19 Uhr verzaubern euch die Jazzy Jokers mit ihrem mitreißenden Mix aus Swing, Soul und jazzigen Popsongs. Packt eure Picknickdecken ein, bringt Freunde und Familie mit und genießt den Sommerabend unter freiem Himmel. Für alle, die lieber entspannt sitzen, gibt's Stühle zum Ausleihen und ein leckeres Food- und Getränkeangebot vor Ort. Der Eintritt ist frei, Spenden sind willkommen. Also nichts wie hin zum Jazz unter Sternen. Heute Abend im Rathauspark Großburg-Wedel.

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0: war eh alles besser. Wie sehr mich dieser Satz aufregt. Radio Hannover hier am Donnerstag. Früher war nicht alles besser, früher war alles nur anders. Und was ist, wenn wir irgendwann in der Zukunft mal über genau diese Tage sehr gerne sprechen? Das werden nämlich mal die Good Old Days sein, sagt Chris de Sarandi. Neue Musik gleich bei uns, noch vor den News um 14 Uhr.
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0: Christus Randy mit neuer Popmusik am Donnerstag. In der Nacht zu heute ist ein Flugzeug auf dem Weg von Nizza hier nach Hannover mutmaßlich mit einem Laserpointer geblendet worden. Das Flugzeug war schon im Sinkflug. Thema bei uns in den nächsten Hannover News. Die hört ihr um 14.30 Uhr. Jetzt ist es kurz nach zwei.
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2: Ich bin Thomas Brockt. Hitzeperioden haben deutschlandweit in diesem Jahr nach Schätzungen des Robert-Koch-Instituts zu rund 12.500 Sterbefällen geführt. Das geht aus einem aktuellen RKI-Bericht hervor, der die Zeit von April bis August betrachtet.
3: Durch das heiße Wetter sind in diesem Jahr bislang mehr Menschen gestorben als in den vorigen und es könnten am Ende noch mehr als die rund 12.500 Hitzetoten werden, von denen das Robert-Koch-Institut aktuell ausgeht. Das RKI spricht von einer zurückhaltenden Schätzung. Hohe Temperaturen belasten den Kreislauf und die Organe und sie trocknen die Schleimhäute aus. Das macht vor allem älteren und kranken Menschen zu schaffen. Lea Matschulat, Redaktion.
2: Die lange Trockenheit trifft die Ernte in diesem Sommer voraussichtlich hart. Seit Beginn der Dürreperiode Mitte Juni seien rund 3 Millionen Tonnen Getreide und Raps verloren gegangen. Das bedeutet Einnahmeverluste von 600 Millionen Euro, teilte der Deutsche Raiffeisenverband mit. Er schätzt, dass die Getreideernte 2026 im Vergleich zum Vorjahr um rund 4,5 Millionen Tonnen zurückgehen wird. Steigende Verbraucherpreise für Brot und Brötchen erwartet der Verband aber nicht. Die Zahl der Kindeswohlgefährdungen ist weiter gestiegen, das meldet das Statistische Bundesamt. Im Jahr 2025 haben die Jugendämter in Deutschland bei fast 80.000 Kindern oder Jugendlichen eine Kindeswohlgefährdung festgestellt, etwa durch Vernachlässigung oder körperliche oder sexuelle Gewalt.
4: Etwa die Hälfte der betroffenen Kinder ist höchstens 8 Jahre alt. Vor allem ging es um psychische Misshandlung, aber auch körperliche und sexuelle Gewalt nebenzu. Unterm Strich hat sich seit Beginn der Erhebung, also seit 2012, die Zahl mehr als verdoppelt. Und das, sagen die Behörden, könnte zum Teil auch an der höheren Aufmerksamkeit liegen. Also, dass zum Beispiel die Polizei oder auch Bekannte der Familie nicht weggucken, sondern Alarm schlagen. Claudia Wächter, Nachrichtenredaktion.
2: Gastgeber des Eurovision Song Contest im kommenden Jahr ist die bulgarische Stadt Burgas am Schwarzen Meer. Das teilten die Europäische Rundfunkunion und der öffentlich-rechtliche Sender BNT in Sofia als Veranstalter mit. Die Touristenhochburg Burgas setzte sich damit gegen die bulgarische Hauptstadt Sofia durch. Das Finale soll am 15. Mai 2027 stattfinden. Bulgarien hatte in diesem Jahr zum ersten Mal den ESC gewonnen mit dem Song Bangaranga der Sängerin Dara.
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0: Man kann die Temperaturen heute wieder riechen in Hannover, in der Stadtbahn zum Beispiel. 29 Grad haben wir in Schulenburg, in Waldheim, im Mittelfeld. 31 Grad ist der Höchstwert heute. Morgen 35 bis 37 Grad sogar in der Spitze. Dazu nicht wirklich Abkühlung, denn keine Wolken am Himmel. Also ganz viel Sonne, ganz viel blauer Himmel. Erst am Samstag Nachmittag, Samstagabend wird es dann wieder wechselhafter. Und am Sonntag gehen wir runter auf angenehmere 23 Grad.
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0: B443 neu rangekommen, Pattinson Richtung Sehende zwischen der B6 Messeschnellweg und der A7 Laatzen. Ein Auto mit Panne auf dem rechten Fahrstreifen. Es liegen immer noch Gegenstände auf der A7 Hamburg Richtung Hannover. Zwischen Großburg-Wedel und Altwarmbüchen bitte aufpassen. Und Stau wegen einer Unfallaufnahme im Baustellenbereich. Das ist die A2 Dortmund Richtung Hannover zwischen Lauenau und Wunstorf-Lute. 4 Kilometer Stau.
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0: Hanjo hat gesehen, dass gelasert wird in Neustadt. Landwehr ist die Straße, Höhe des Supermarktes. 30 km/h sind erlaubt. Seht ihr auch noch was? Immer her damit. Schreibt mir gerne heute Nachmittag hier ans Studio über Facebook. Über unsere WhatsApp-Nummer geht das natürlich auch.
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0: Mit Marisa Porti am Donnerstag. Na, habt ihr es heute Morgen in den Öffis auch gemerkt, dass die kleinen Racker zurück sind? Sitzplätze einnehmen, schon morgens für eine Geräuschkulisse sorgen, die definitiv wach macht. Die Schule geht wieder los nach den Sommerferien. Die Straßen sind natürlich auch wieder voller. Viele sind zurück im Alltagstrott. Und durch den begleite ich euch heute Nachmittag mit einfach guter Musik. Kommt als erstes von Depeche Mode.

0: Viertel nach zwei gleich am Donnerstag. Radio Hannover hier mit guten Nachrichten von der A7. Hamburg Richtung Hannover zwischen Großburg-Wedel und Alt-Warmbüchen keine Reifenteile mehr auf der Straße.
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2: Wir schauen nochmal auf die Börse an diesem Donnerstagmittag. Der DAX leicht im Plus bei 26.000 und rund 430 Punkten auf dem Konto. Der Euro stagniert weiter rund um die Marke von einem US-Dollar 15 und der Goldpreis gibt leicht nach und fällt unter die Marke von 4.390 US-Dollar für die Feinunze. Der Ölpreis schwächelt auch ein bisschen. Das merkt man an den Tankstellen natürlich wie immer zuletzt. Jetzt noch knapp 80 US-Dollar und 50 Cent pro Barrel fällig für das schwarze Gold. RWE, Commerzbank und Rheinmetall vorne in der Kursliste. Am Ende Daimler Truck, BASF und Simrise.
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0: euer Donnerstagnachmittag mit Radio Hannover und einfach guter Musik. Kennt ihr diese Fans, die von einem Künstler, von einer Band sagen, ey, das, was er jetzt macht, das ist Mainstream. Das, was er oder sie früher gemacht haben, das war viel besser. Ich bin so eine Person bei Michael Schulte. Aber ich muss zugeben, auch diese neue Single wieder ist ein Ohrwurm.
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0: Heute 31 Grad in der Region Hannover, morgen 35 bis 37. Bei uns in Niedersachsen steigt die Waldbrandgefahr auf die zweithöchste Gefahrenstufe. Beim Großteil der Messstationen im Land gilt hohe Gefahr, so auch hier bei uns in der Region Hannover. Das ist Thema bei Radio Hannover, bei Kollegin Anna Weiland gleich um 14.30 Uhr.
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0: Donnerstagnachmittag, 14.30 Uhr.
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2: Mit Anna Weiland, guten Tag. In der Nacht zu heute ist ein Flugzeug auf dem Weg von Nizza nach Hannover mutmaßlich mit einem Laserpointer geblendet worden. Wie ein Polizeisprecher gegenüber Radio Hannover sagte, wurde die Eurowings-Maschine während des Anflugs auf Hannover geblendet, kurz nach Mitternacht. Der Laserstrahl stammte nach ersten Erkenntnissen aus dem Bereich zwischen Großberkel und Laatzen. Die Polizei Hameln ermittelt. Die Einsatzkräfte überprüften sämtliche Feldwege in dem Gebiet und fahndeten nach verdächtigen Personen und Fahrzeugen, jedoch ohne Ergebnis. Verletzt wurde niemand. Die Polizei ermittelt wegen des Verdachts eines gefährlichen Eingriffs in den Luftverkehr. In Niedersachsen steigt die Waldbrandgefahr auf die zweithöchste Gefahrenstufe. Beim Großteil der Messstationen im Land gilt bereits Warnstufe 4, also hohe Gefahr, so auch hier in der Region Hannover. An den Messstationen Hannover Flughafen, Wunstorf und Basinghausen-Hohenbostel für heute und morgen. Hauptgrund sind die anhaltende Trockenheit und die zunehmende Hitze mit Temperaturen bis zu 37 Grad. Am Wochenende könnte sich die Situation dann aber entspannen. Es gab bereits mehrere Waldbrände in Niedersachsen, unter anderem bei Unterlüß oder Lingen. Offenes Feuer im Wald ist in Niedersachsen bis Ende Oktober verboten.
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2: In Uetze-Altmadingsen sind fehlerhafte Wahlbenachrichtigungskarten verschickt worden. Es ist ein falscher Wahlraum für die Urnenwahl ausgewiesen. Wie gewohnt sollen die Stimmen am 13. September und gegebenenfalls auch bei der Stichwahl am 27. September im Schützenheim in Altmadingsen abgegeben werden. Der Erweiterungsbau der Humboldt-Schule in Hannover ist heute offiziell eingeweiht worden. Nach umfangreicher Sanierung und Erweiterung gibt es einen neuen Klassen- und Fachtrakt, eine moderne Dreifeldsporthalle und ein neu gestaltetes Außengelände. Zum Schulstart nach den Sommerferien weist die Region Hannover darauf hin, dass das Bildungs- und Teilhabepaket mehr genutzt werden könnte. Kinder, Jugendliche und junge Erwachsene bekommen dabei finanzielle Unterstützung in verschiedenen Bereichen, zum Beispiel für Klassenfahrten, Nachhilfe oder Sport. Bis zu 180 Euro pro Jahr und Kind sind möglich. Laut Region hätten bis zu 85.000 junge Menschen Anspruch.
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0: Kaum eine Wolke zu sehen, obwohl die sehr willkommen wären, um so ein bisschen Abkühlung zu bieten. Immerhin 31 Grad ist der Höchstwert heute. Wir haben jetzt 29 in Grasdorf, 30 in Wettbergen, 29 im Zoofviertel. Der einzige Trost für mich heute am Donnerstag ist, dass es noch nicht ganz so schlimm wird wie morgen. Da haben wir 35 bis 37 Grad in der Spitze. Auch viel Sonne, viel blauer Himmel erst am Samstag, dann so langsam wechselhafter. Und erst am Sonntag kühlt es sich ab auf 23 Grad.
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0: Erstmal mit guten Nachrichten von der B443 Pattensen Richtung Sehende zwischen der B6 Messe-Schnellweg und der A7 Laatzen kein Pannenauto mehr. Aber bitte aufpassen auf der A2 Braunschweig Richtung Hannover. Zwischen Lehrte Ost und Lehrte liegt ein Reifen auf dem mittleren Fahrstreifen. Ich wünsche euch trotzdem eine gute und sichere Fahrt. Schönen Donnerstag mit einfach guter Musik.

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0: Viertel vor drei am Donnerstag, Radio Hannover hier. Ich glaube, morgen mit 35 bis 37 Grad in der Spitze finden sich viele von uns dann abends in der Waagerechten wieder auf dem Sofa mit einem Ventilator in der Hand. Heute mit um die 30 geht's vielleicht noch gerade so mit den Feierabendplänen. Inspiration kommt von Claudia Firnis.
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2: Für den beliebten Dorfgendarm Franz Eberhofer geht es auf bisher unberührtes Terrain, als der örtliche Steckerlfischkönig auf dem hiesigen Golfplatz mausetot aufgefunden wird. Gemeinsam mit Kumpel Rudi Birkenberger ermittelt das wiedervereinte Dreamteam im 10. filmischen Abenteuer inmitten zweier verfeindeter Volksfestclans. Fiasko vorprogrammiert, bemerkenswerte Filmzitate garantiert.
3: So eine Küche ist ein Gebrauchsgegenstand. Wie eine Unterhosen. Irgendwann kriegt man es halt nicht mehr richtig sauber.
4: Jeder Zentimeter zählt. Bei mir jedenfalls.
5: Das glaube ich sofort.
6: Du stinkst wie ein Iltis.
7: Ich mache einen Selbstversuch.
8: Wie lange es dauert, bis die Vögel wegen deiner Aura vom Himmel fallen?
9: Der war gut.
10: Was machst du denn da? Schnecken erfüllen eine wichtige Aufgabe im Ökosystem.
11: Du, wer Hochdeutsch redet, hat nicht automatisch recht.
2: Sebastian Betzel als Franz Eberhofer im Steckerlfisch-Fiasko. Der Film läuft heute an, unter anderem im Astor Grand Cinema um 19 Uhr. Auf Schloss Landestrost in Neustadt spielen heute hochbegabte Nachwuchsmusikerinnen und Musiker der Hochschule für Musik, Theater und Medien ihr Workshop-Konzert der IFF Sommerakademie. Los geht's da um 19 Uhr. Oder Blues gibt's auch, Open Air mit der hannoverschen Musikerin Nathalie Palzer. Die Gitarristin, Songwriterin und Komponistin könnt ihr heute im Faust Biergarten Gretchen erleben. Wo auch immer, ich wünsche euch ganz viel Spaß.
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0: Diese Band feiert 20-Jähriges und angefangen hat alles mal hier in Hannover. Donnerstagnachmittag. Hier bei Radio Hannover gibt's neue Musik für euch von Marquez, die ja auch Teil unserer UNESCO City of Music sind. Schön, dass ihr einschaltet. Es liegen Gegenstände auf der A2, wenn ihr da zwischen Braunschweig und Hannover unterwegs seid. Zwischen Lehrte Ost und Lehrte bitte aufpassen. Ein Reifen auf dem mittleren Fahrstreifen. Gute und sichere Fahrt gleich mit Mystify noch vor den News um 15 Uhr.
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0: Schönen Donnerstag euch, kurz nach 15 Uhr jetzt. In der Nacht zu heute ist ein Flugzeug auf dem Weg von Nizza hier nach Hannover mutmaßlich von einem Laserpointer geblendet worden. Das Flugzeug war schon im Sinkflug. Das ist Thema bei uns in den Hannover News. Gleich das nächste Mal um 3:30.
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2: Ich bin Thomas Brockt. Die Trockenheit in Deutschland führt zu Ernteausfällen. Seit Mitte Juni seien deshalb rund 3 Millionen Tonnen Getreide und Raps verloren gegangen, heißt es vom Deutschen Raiffeisenverband. Insgesamt wird aber eine ähnliche Erntebilanz wie im Vorjahr erwartet.
3: Der Verband spricht von Einnahmeverlusten von 600 Millionen Euro. Der Ausblick auf diesen Sommer ist nicht ganz so gut, aber nicht hoffnungslos. Nach einer Schätzung erwartet der Verband eine kleinere Getreideernte von rund 40 Millionen Tonnen. Nach 45 Millionen Tonnen im vergangenen Jahr. Unterm Strich sei es eine noch ausreichende unterdurchschnittliche Ernte, hieß es. Steigende Verbraucherpreise etwa für Brot und Brötchen werden nicht erwartet. Tine Klimach, Nachrichtenredaktion.
2: Die Zahl der Kindeswohlgefährdungen ist weiter gestiegen. Das meldet das Statistische Bundesamt. Im Jahr 2025 haben die Jugendämter in Deutschland bei fast 80.000 Kindern oder Jugendlichen eine Kindeswohlgefährdung festgestellt. Etwa durch Vernachlässigung, körperliche oder sexuelle Gewalt. Das waren 10% mehr als im Vorjahr. Hitzeperioden haben deutschlandweit in diesem Jahr nach Schätzungen des Robert-Koch-Instituts zu rund 12.500 Sterbefällen geführt. Das geht aus einem aktuellen RKI-Bericht hervor, der die Zeit von April bis August betrachtet.
4: Durch das heiße Wetter sind in diesem Jahr bislang mehr Menschen gestorben als in den vorigen und es könnten am Ende noch mehr als die rund 12.500 Hitzetoten werden, von denen das Robert-Koch-Institut aktuell ausgeht. Das RKI spricht von einer zurückhaltenden Schätzung. Hohe Temperaturen belasten den Kreislauf und die Organe und sie trocknen die Schleimhäute aus. Das macht vor allem älteren und kranken Menschen zu schaffen. Lea Matschulat, Redaktion.
2: Nach einem möglichen Sprengstofffund im fränkischen Treuchtlingen hat die Polizei Entwarnung gegeben. An dem verdächtigen Gegenstand sei kein Sprengstoff entdeckt worden. Die Ermittler gehen aber davon aus, dass der Gegenstand bewusst als Attrappe platziert worden war. Der Gegenstand war am Morgen von einem Techniker im Gleisbett südlich des Bahnhofs der Stadt gefunden worden. Der Zugverkehr ist komplett zum Erliegen gekommen. Wann wieder Züge fahren, ist noch unklar.
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0: Ich habe heute schon wieder überlegt, was ich anziehen kann, ohne dass man Schweißflecken sieht. Eigentlich geht nur schwarz, ich hatte aber keine Lust auf schwarz. Wir haben 30 Grad draußen, unter anderem in Letta, in Beinhorn oder auch in Göxe. 31 ist der Höchstwert und der einzige Trost für mich heute am Donnerstag ist, dass es noch nicht ganz so schlimm wird wie morgen am Freitag mit bis zu 37 Grad in der Spitze. Sonne und blauer Himmel über der Region, echt nur wenige Wolken mit dabei. Die kommen dann erst im Laufe des Samstags und am Sonntag gehen wir dann endlich runter auf angenehmere 23 Grad.
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0: So wollen wir das haben. Entwarnung auf der A2 Braunschweig Richtung Hannover. Zwischen Lehrte Ost und Lehrte kein Reifen mehr auf der Fahrbahn. Euch mit uns eine gute und sichere Fahrt.
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0: Mit Marisa Poati am Donnerstag. Also gut eincremen müsst ihr euch definitiv, am besten ein Cappy aufsetzen und viel trinken. Aber dann sollte einem Open-Air-Kabarettabend nicht mehr viel im Weg stehen, zumal die Location auch sehr eindrucksvoll ist. Die Deisterspiele morgen und übermorgen am Landschulheim Tellkampfschule in Springe. Das ist unser Thema gleich.

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0: Als Rettungsanker während der Corona-Pandemie gestartet, gehören die Deisterspiele mittlerweile fest zum Kulturjahr in unserer Region. Radio Hannover hier am Donnerstag. Morgen beginnt in Springe die 5. Ausgabe des Kleinkunst-Open-Airs. Mit dabei Matthias Brodovi, Miss Ellie, Kiesling und Kafka, Katie Freudenschuss und die Gastgeber. Das Geld liegt auf der Fensterbank. Marie, also ein Potpourri aus Kabarett, Musik und Impro. Dazu Veranstalter Jan Schmitz vom Theater am Küchengarten.
1: Das Besondere an dem Line-Up dieses Jahr und eigentlich immer ist, dass die da alle nicht hinkommen, nur um ihre Show abzuspielen und Gage mitzunehmen, sondern miteinander befreundet sind oder spätestens danach miteinander befreundet sind. Und du merkst denen das an, du merkst, wie viel Spaß sie auf der Bühne haben. Da sind plötzlich Duos auf der Bühne, die gab es vorher nicht, die gibt es danach auch nicht mehr oder die schreiben was zusammen. Und es ist eine ganz andere Art und Weise auf der Bühne, die man sonst kennt. Und ich glaube, das ist eine der Einzigartigkeiten und eine der schönen Dinge an den Deisterspielen.
0: Fast genauso wichtig wie das Programm ist bei den Deisterspielen die Kulisse. Gespielt wird vor dem historischen Schullandheim in Springe. Imposantes Gebäude aus den 20er Jahren.
1: Naja, du gehst da ein paar Feldwege hoch und bist plötzlich auf dieser riesigen Lichtung von Bäumen umrandet. Mitten in der Natur mit dem Schullandheim-Gebäude in der Mitte, holst dir was zu trinken, setzt dich an einen Platz, hörst noch ein bisschen dem Singer-Songwriter zu, der vorher spielt. Dann geht die Show los, irgendwann wird es dunkel und dann wird der ganze Ort nochmal zu was ganz anderem, weil es ganz bezaubernd illuminiert wird. Dann geht es irgendwann zum großen Finale und du gehst beseelt nach Haus und ich glaube, das ist für alle wirklich ein ganz tolles Erlebnis.
0: Und der Wettergott scheint es ja auch gut zu meinen. Das ist ja bei so einer Open-Air-Veranstaltung nicht ganz unwichtig. Wird zwar ordentlich heiß, aber sonnig bei den Deisterspielen. Kleinkunst Open Air aus Springe. Morgen und übermorgen auch nochmal vor dem alten Landheim der Tellkampf-Schule. Tolle Location.

20 nach 3 genau am Donnerstag. Radio Hannover hier mit dem Verkehrsservice. Ein LKW mit Panne steht auf der A7 Hamburg Richtung Hannover zwischen Schwarmstedt und Berghof auf dem Standstreifen. Bitte aufpassen. Nochmal die A7 Hamburg Richtung Hannover zwischen Schwarmstedt und Berghof. Ein LKW mit Panne auf dem Standstreifen. Gute und sichere Fahrt euch.

0: Wir haben den ersten Grasbrand in der Region, Landstraße 192 zwischen Himmelreich und Allwisse, in beiden Richtungen gerade gesperrt. Feuerwehreinsatz, weil da eine Wiese brennt. 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Am Donnerstag und in Niedersachsen steigt die Waldbrandgefahr auf die zweithöchste Gefahrenstufe. Das gilt auch für die Region Hannover. Thema gleich in den Hannover News um 3:30.
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0: So klingt euer Donnerstagnachmittag mit einfach guter Musik. 15.30 Uhr jetzt.
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2: Mit Anna Weiland, guten Tag. In der Nacht zu heute ist ein Flugzeug auf dem Weg von Nizza nach Hannover mutmaßlich mit einem Laserpointer geblendet worden. Wie ein Polizeisprecher gegenüber Radio Hannover sagte, wurde die Eurowings-Maschine während des Anflugs auf Hannover geblendet, kurz nach Mitternacht. Der Laserstrahl stammte nach ersten Erkenntnissen aus dem Bereich zwischen Großberkel und Laatzen. Die Polizei Hameln ermittelt. Die Einsatzkräfte überprüften sämtliche Feldwege in dem Gebiet und fahndeten nach verdächtigen Personen und Fahrzeugen, jedoch ohne Ergebnis. Verletzt wurde niemand. Die Polizei ermittelt wegen des Verdachts eines gefährlichen Eingriffs in den Luftverkehr. In Niedersachsen steigt die Waldbrandgefahr auf die zweithöchste Gefahrenstufe. Beim Großteil der Messstationen im Land gilt bereits Warnstufe 4, also hohe Gefahr, so auch hier in der Region Hannover. An den Messstationen Hannover Flughafen, Wunstorf und Basinghausen-Hohenbostel für heute und morgen. Hauptgrund sind die anhaltende Trockenheit und die zunehmende Hitze mit Temperaturen bis zu 37 Grad. Am Wochenende könnte sich die Situation dann aber entspannen. Es gab bereits mehrere Waldbrände in Niedersachsen, unter anderem bei Unterlüß oder Lingen. Offenes Feuer im Wald ist in Niedersachsen bis Ende Oktober verboten.
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2: In Uetze-Altmadingsen sind fehlerhafte Wahlbenachrichtigungskarten verschickt worden. Es ist ein falscher Wahlraum für die Urnenwahl ausgewiesen. Wie gewohnt sollen die Stimmen am 13. September und gegebenenfalls auch bei der Stichwahl am 27. September im Schützenheim in Altmadingsen abgegeben werden. Der Erweiterungsbau der Humboldt-Schule in Hannover ist heute offiziell eingeweiht worden. Nach umfangreicher Sanierung und Erweiterung gibt es einen neuen Klassen- und Fachtrakt, eine moderne Dreifeldsporthalle und ein neu gestaltetes Außengelände. Zum Schulstart nach den Sommerferien weist die Region Hannover darauf hin, dass das Bildungs- und Teilhabepaket mehr genutzt werden könnte. Kinder, Jugendliche und junge Erwachsene bekommen dabei finanzielle Unterstützung in verschiedenen Bereichen, zum Beispiel für Klassenfahrten, Nachhilfe oder Sport. Bis zu 180 Euro pro Jahr und Kind sind möglich. Laut Region hätten bis zu 85.000 junge Menschen Anspruch.
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0: Wenn ich da irgendein Mitspracherecht hätte, dann hätte ich gesagt, 5 Grad weniger hätten es auch getan. Wir haben 30 Grad in Bodfeld, in Großmunzel, in Finnhorst auch 30. Der einzige Trost für mich heute, morgen wird es noch schlimmer, also heute gar nicht mal so übel, aber keine wirkliche Chance zum Abkühlen. Das gilt dann auch morgen für den Freitag. Fast keine Wolke am Himmel, dazu 35 bis 37 Grad in der Spitze. Da werden die Roland-Kaiser-Fans morgen auf der Expo-Plaza leider gebrutzelt, wie es aussieht. Erst am Samstag dann wechselhafter mit mehr Wolken und erst am Sonntag kühlt es sich ab.
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0: Mit der Landstraße 192, die zwischen Himmelreich und Alvese in beiden Richtungen gesperrt ist aufgrund eines Feuerwehreinsatzes. Hier gibt es den ersten Grasbrand in der Region. Dann sind wir auf der A7 Hamburg Richtung Hannover. Zwischen Schwarmstedt und Berghof steht ein LKW mit Panne. Der steht auf dem Standstreifen. Und ihr braucht ein bisschen länger auf der A2 Hannover Richtung Braunschweig. Zwischen Hemelerwald und Braunschweig-Wartenbüttel. 6 Kilometer stockend gerade. Seht ihr noch irgendwo einen Blitzer heute Nachmittag? Schreibt mir gerne hier ins Studio über Facebook Blitze Hannover oder an unsere WhatsApp-Nummer und gebt mir den fix durch.

0: Gloria Estefan und die Miami Sound Machine haben uns ein Stückchen Kuba nach Hannover gebracht. Conga, einer unserer Radio Hannover Sommerhits am Donnerstag, passt sehr gut zur Hitze da draußen, die sich ja leider auch schon seit einigen Tagen an den Pegelständen bemerkbar macht.
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0: Kurz vor vier am Donnerstag. 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Es liegen Gegenstände auf der B6. Nienburg Richtung Hannover zwischen Aschenkrug und Neustadt Himmelreich. Reifenteile auf der Fahrbahn. DB6 Nienburg Richtung Hannover zwischen Aschenkrug und Neustadt Himmelreich. Bitte aufpassen, Reifenteile auf der Fahrbahn. Ich wünsche euch eine gute und sichere Fahrt. Vielleicht ja schon auf dem Weg nach Hause. Und gleich viel Spaß mit entspannter neuer Musik. Ist das schön, wenn der Donnerstag ein bisschen stressiger läuft, dass Jungle aus London uns ein bisschen neuen Neo-Soul liefern. Diese neue Single heißt Carry On, gibt's gleich noch vor den News um 16 Uhr.
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0: Da habe ich, glaube ich, nicht zu viel versprochen. Die tragen einen so ein bisschen durch die wichtigen letzten To-Dos. Django mit Carry On, neuer Soul hier bei Radio Hannover am Donnerstag, 16 Uhr. Viele Jobs und einige Werke stehen auf der Kippe. Ministerpräsident Olaf Lies und die Oberbürgermeister und Landräte der niedersächsischen VW-Standorte fordern von Volkswagen jetzt erneut Klarheit und Lösungen. Thema bei uns in den Hannover News. Das nächste Mal um 16:30 gleich.
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2: Ich bin Thomas Brockt. Befristete Arbeitsverträge werden in Deutschland weiter vor allem mit jungen Menschen abgeschlossen. In der Altersgruppe zwischen 15 und 25 Jahren waren vergangenes Jahr 18,3% befristet beschäftigt. Das teilte das Statistische Bundesamt mit. Das entspricht rund 2,2 Millionen Arbeitnehmern.
3: Auch wenn es die Jungen statistisch dreimal häufiger trifft als alle anderen, insgesamt gab es 2025 sogar weniger befristete Jobs als zum Beispiel noch vor 10 Jahren. Immerhin waren es aber laut Bundesamt fast 6,5 Millionen Menschen, die befristet in Teilzeit, mit Zeitverträgen oder in Minijobs gearbeitet haben. Und eine befristete Arbeit nimmt laut Statistik kaum jemand freiwillig an. Die meisten davon gibt's übrigens im Bildungssektor und in Restaurants und Kneipen. Thomas Thonfeld, Nachrichtenredakteur.
2: Auf dem Rhein bei Köln fahren wegen des historischen Niedrigwassers kaum noch Schiffe. Das teilte das Wasserstraßen- und Schifffahrtsamt mit. Demnach dürfen Schiffe zwar immer noch fahren, es lohne sich aber kaum noch. Aktuell wird jeden Tag ein neuer historischer Tiefpunkt des Wasserstandes am Pegel Köln gemessen. Heute Mittag waren es 49 Zentimeter. Die Trockenheit in Deutschland führt auch zu Ernteausfällen. Seit Mitte Juni seien deshalb rund 3 Millionen Tonnen Getreide und Raps verloren gegangen, heißt es vom Deutschen Raiffeisenverband. Insgesamt wird aber eine ähnliche Erntebilanz wie im Vorjahr erwartet.
4: Der Verband spricht von Einnahmeverlusten von 600 Millionen Euro. Der Ausblick auf diesen Sommer ist nicht ganz so gut, aber nicht hoffnungslos. Nach einer Schätzung erwartet der Verband eine kleinere Getreideernte von rund 40 Millionen Tonnen. Nach 45 Millionen Tonnen im vergangenen Jahr. Unterm Strich sei es eine noch ausreichende unterdurchschnittliche Ernte, hieß es. Steigende Verbraucherpreise etwa für Brot und Brötchen werden nicht erwartet. Tine Klimach, Nachrichtenredaktion.
2: Gastgeber des Eurovision Song Contest im kommenden Jahr ist die bulgarische Stadt Burgas am Schwarzen Meer. Das teilten die Europäische Rundfunkunion und der öffentlich-rechtliche Sender BNT in Sofia als Veranstalter mit. Die Touristenhochburg Burgas setzte sich damit gegen die bulgarische Hauptstadt Sofia durch. Das Finale soll am 15. Mai 2027 stattfinden. Bulgarien hatte in diesem Jahr zum ersten Mal den ESC gewonnen mit dem Song Bangaranga der Sängerin Dara.
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0: Man kann die Temperaturen heute wieder riechen in Hannover, in der Stadtbahn gleich zum Beispiel. 31 Grad am Seikamp in Hainholz in Lahe. Der einzige Trost für mich heute, man kommt irgendwie noch so durch, morgen wahrscheinlich dann nicht mehr, denn wir haben morgen noch heißere 35 bis 37 Grad auf dem Thermometer, dazu echt fast keine Wolke am Himmel. Viel blauer Himmel, viel Sonne über der Region, den Freitag über, den Samstag erst auch noch, dann wird es ein bisschen wechselhafter und am Sonntag gehen wir dann runter auf angenehmere 23 Grad.
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0: B6 Nienburg Richtung Hannover zwischen Aschenkrug und Neustadt-Himmelreich. Ein LKW mit Panne auf dem rechten Fahrstreifen, nicht dem Standstreifen. Bitte aufpassen auf der B6. Dann die Landstraße 192 zwischen Himmelreich und Alvese in beiden Richtungen gesperrt. Feuerwehr ist vor Ort. Wir haben heute den ersten Grasbrand in der Region. Und ihr braucht länger auf der A2 Hannover Richtung Braunschweig. Zwischen Himmeler Wald und Braunschweig warten Büttel 6 Kilometer stockend.
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0: Grüße an Hanjo, der hat gesehen, dass in Neustadt am Landwehr in Höhe des Supermarktes gelasert wird. 30 km/h sind erlaubt. Entdeckt ihr auch noch was? Schreibt mir gerne wie Hanjo über unsere Facebook-Seite Blitzer Hannover und sehr gerne auch an unsere WhatsApp-Nummer. Könnt ihr auch per Sprachnachricht machen. Das ist die 0151 23 13 19 13.
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0: mit Marisa Poatti am Donnerstag. An Tagen wie diesen wünscht man sich eine Klimaanlage, dem Himmel sei Dank, dass ich hier im Studio kühle 24 Grad habe, nicht 31 wie draußen. Aber ich glaube, auch ohne würde ich bei 6 Stunden Sendung für euch irgendwann schmelzen. Wo ist es noch schön Feierabend? Kühl im Kino auf jeden Fall. Da lässt es sich gut aushalten. Und was seit heute neu draußen ist, darüber sprechen wir gleich. Heute ist ja Kino Donnerstag.

0: Schönen Donnerstagnachmittag euch. Viertel nach vier jetzt.
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0: Die Platts sind in den 1980ern eine ganz normale amerikanische Familie, die sich überraschend in einer alles anderen als normalen Situation wiederfindet.
2: Ich glaube, dass unsere Nachbarschaft, unser Haus, unsere ganze Straße bewegt wurde.
3: Wie ist sowas überhaupt möglich? Du musst da raus!
0: Die gesamte Oak Street findet sich in einer unbekannten prähistorischen Zeit wieder. Dinosaurier inklusive. Nur wenn die Familie zusammenhält, kann sie in dieser gefährlichen Situation vielleicht überleben.
2: Sammelt Vorräte. Schnappt euch alles, was sich als Waffe eignet.
3: Was sollen wir jetzt machen? Wir überleben das.
0: The End of Oak Street ist ein Survival-Mystery-Thriller mit Anne Hathaway und Ewan McGregor und ist ab sofort im Kino zu sehen.
4: Legenden wurden hier entdeckt. Und ich weiß, dass das auch diesen Sommer nicht anders sein wird. Willkommen im Camp Rock!
0: 15 Jahre nach den Ereignissen der beiden Vorgängerfilme kehrt die Band Connect Three ins Musikcamp Camp Rock zurück, um eine neue Supportband für ihre nächste große Tour zu finden. Die Nachwuchstalente im Camp wetteifern um die Chance und Freundschaften werden auf die Probe gestellt. Ganz vorne dabei ist Newcomerin Sage, die alles aufs Spiel setzt.
5: Ich werde der Opening Act von Connect Three sein und keiner hält mich davon ab, auch du nicht. Ich stelle meinen Traum einfach immer schon über alles andere. Aber diesmal kann ich nicht aufhören, an alles andere drumherum zu denken.
6: An alles oder an alle?
0: Mit Camp Rock 3 steht eine neue Generation im Mittelpunkt. Fans der ersten Filme dürfen sich jedoch auf ein Wiedersehen mit den Connect Three, a.k.a. den Jonas Brothers, freuen. Auch Demi Lovato kehrt zurück, allerdings diesmal nur hinter der Kamera als ausführende Produzentin. Camp Rock 3 seht ihr ab morgen auf Disney+.
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1: 16:30 gleich am Donnerstag.
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3: Mit Anna Weiland, guten Tag. Ministerpräsident Olaf Lies und die Oberbürgermeister und Landräte der niedersächsischen VW-Standorte fordern von Volkswagen erneut Klarheit und Lösungen für die gefährdeten Werke im Land. Die Verunsicherung an den Standorten müsse aufhören, sagte Lies nach einem Treffen mit der Oberbürgermeisterin und den Oberbürgermeistern mehrerer VW-Standorte. Bis zu 50.000 zusätzliche Stellen und 4 Werke stehen auf der Kippe. Lies betonte, dass VW sich auch mit anderen Wachstumsfeldern wie Rüstung, Robotern oder Drohnen befassen müsse. Auch die Produktion von in China entwickelten Modellen in Deutschland sei eine Option. Hannovers Oberbürgermeister Bilit Onay spricht sich für den Standort Hannover aus. Es brauche jetzt Ideen, nicht nur Sparpläne. In der Region Hannover startet am 24. August, also in rund 1,5 Wochen, die erste U16-Wahl zur Kommunalwahl. Bis zum 4. September können Kinder und Jugendliche unter 16 Jahren ihre Stimme abgeben. 16 der 21 Kommunen in der Region beteiligen sich an der Aktion. Gewählt wird in Einrichtungen der offenen Kinder- und Jugendarbeit, aber auch in Schulen. Die U16-Wahl ist keine offizielle Wahl. Die Ergebnisse fließen nicht in das Kommunalwahlergebnis ein. Die Wahl soll jungen Menschen aber ermöglichen, Demokratie praktisch zu erleben. Die Ergebnisse werden am 1. Oktober veröffentlicht.
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3: In Lehrte hat ein Unbekannter am Samstagmorgen im Bereich der Weserstraße eine 18-Jährige vergewaltigt. Der Mann konnte flüchten, jetzt sucht die Polizei nach Zeugen. Eine Beschreibung des Mannes findet ihr auf unserer Webseite und in der Radio Hannover App. Vor dem Landgericht müssen sich seit heute 3 Angeklagte wegen Betrugs verantworten. Das Trio soll 2022 über eine Firma Apple und Samsung Geräte im Wert von rund 800.000 Euro erworben und weiterverkauft haben, ohne sie zu bezahlen. Ein Urteil könnte Ende des Monats fallen. Und die Herrenhäuser Gärten sind jetzt offiziell als besonders familienfreundliches Ausflugsziel ausgezeichnet worden. Sie haben das Zertifikat Kinderferienland Niedersachsen bekommen.
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1: Kaum eine Wolke zu sehen, obwohl die sehr willkommen wären, um so ein bisschen Abkühlung zu bieten. Aber nichts da. 31 Grad haben wir in Alten, in Kaltenweide, in Bente auch aktuell. Und das ist ja leider noch nicht das dicke Ende für diese Woche. Der Freitagmorgen mit bis zu 37 Grad in der Spitze. Sonne und blauer Himmel über der Region. Erst am Samstagnachmittag und Samstagabend dann wechselhafter mit ein paar mehr Wolken. Am Sonntag kühlte sich dann zum Glück ab auf angenehmere 23 Grad.
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1: Ein LKW mit Panne immer noch auf der B6, Nienburg Richtung Hannover. Das ist zwischen Aschenkrug und Neustadt Himmelreich. Da steht der LKW auf dem rechten Fahrstreifen. Der erste Gräserbrand heute in der Region, Landstraße 192, ist deswegen gesperrt zwischen Himmelreich und Alvese in beiden Richtungen. Da läuft immer noch der Feuerwehreinsatz. Und zweimal Stau auf der A2, einmal Braunschweig Richtung Dortmund, zwischen Lehrte Ost und Hannover Bodfeld, 5 Kilometer stockend vor der Baustelle, und Hannover Richtung Braunschweig, zwischen Hemeler Wald und Braunschweig Wartenbüttel, 6 Kilometer stockender Verkehr. Gute und sichere Fahrt, und weil der Kopf eh schon Matsche ist durch die Hitze, jetzt ein bisschen durchdrehen, Spaß haben im Feierabend mit Ricky Martin und dem verrückten Leben.

0: Sheryl Crow für euch im Feierabend am Donnerstag. Radio Hannover hier und im Feierabendverkehr gibt's gute Nachrichten von der A2 Hannover Richtung Braunschweig. Zwischen Hemelerwald und Braunschweig warten bitte kein Stau mehr, da kommt ihr jetzt störungsfrei durch auf der A2. Ich wünsche euch eine gute und sichere Fahrt mit Kollegin Dörte Hansen.
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2: Live-Musik Open Air aus der UNESCO City of Music heute Abend auf dem Andreas-Hermes-Platz. Dort steht Musikerin Thelma Malar auf der Bühne mit emotionalem Elektropop. 5,

0: Thelma Mahler. Mehr hört ihr von ihr heute Abend ab 18 Uhr auf der UNESCO City of Music Sommerbühne auf dem Andreas-Hermes-Platz am Pavillon. Der Eintritt ist frei. Politische Überzeugungen sind wohl nie einfach nur sachlich begründet. Sie haben auch sehr viel mit Emotionen zu tun. In der Kommunikation setzen Politikerinnen und Politiker Gefühle aber sehr unterschiedlich ein. Während autoritäre und rechte Kräfte oft mit Wut oder Angst mobilisieren, setzen andere vor allem auf sachliche Argumente. Wäre doch vielleicht mal spannend, ob man auch positive Emotionen nutzen kann. Darum geht's heute bei einem Expertentalk der Volkswagen Stiftung im Schloss Herrenhausen um 19 Uhr. Der Eintritt ist frei. Oder ihr schaut euch an diesem Hochsommertag mal den City Beach in Neustadt am Rübenberge an. Der ist nur noch bis Sonntag geöffnet. Am Fuße von Schloss Landestrost mit Liegestühlen und Sonnenschirmen, Sand und kühlen Drinks. Heute geöffnet ab 17.30 Uhr.
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0: 10 vor 5 am Donnerstag. Radio Hannover hier mit dem Verkehrsservice. Für euch im Feierabend bitte nach wie vor aufpassen auf der B6 Nienburg Richtung Hannover. Zwischen Aschenkrug und Neustadt-Himmelreich ist der LKW auf dem rechten Fahrstreifen mit Panne noch nicht weggeräumt. Ich wünsche euch natürlich eine gute und sichere Fahrt. Und gleich wird es hier bei uns ziemlich dancey. Klingt genauso wie der Vorgänger aus den 2000ern, Madonna, Love Sensation vom neuen Album. Noch vor den News um 17 Uhr gleich bei uns.
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0: Confessions on the Dance Floor war das Vorbild. Confessions 2 ist das neue Album. Ihr habt gerade Musik davon gehört. Madonna, Love Sensation, 17 Uhr gleich am Donnerstag. In Niedersachsen steigt die Waldbrandgefahr auf die zweithöchste Gefahrenstufe. Beim Großteil der Messstationen im Land gilt hohe Gefahr, so auch hier bei uns in der Region Hannover. Und das ist ausführlicher Thema in den Hannover News. Gleich um 5:30 das nächste Mal.
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2: Ich bin Thomas Brock. Wegen Niedrigwassers ist die Binnenschifffahrt in Deutschland aktuell stark eingeschränkt. Transporte auf mehr überlange Lastwagen zu verlagern, ist aus Sicht des Verbands deutscher Verkehrsunternehmen aber keine Alternative. Der Verband verweist auf strukturelle Probleme.
3: Überlange Lkw sind 6,50 Meter länger als der Standard und dürfen nur auf bestimmten Strecken fahren. Jetzt mehr davon einzusetzen, bringe angesichts riesiger Gütermengen, die normalerweise per Schiff transportiert werden, keine spürbare Entlastung, so der Verband deutscher Verkehrsunternehmen. Noch mehr Lkw seien außerdem eine zusätzliche Belastung für sowieso schon sanierungsbedürftige Straßen und Brücken. Als Reaktion auf das Niedrigwasser haben fast alle Bundesländer das Sonntagsfahrverbot für Lkw gelockert oder aufgehoben. Jan-Henner Reitze, Nachrichtenredaktion.
2: Die Zahl der Kindeswohlgefährdungen ist weiter gestiegen, das meldet das Statistische Bundesamt. Im Jahr 2025 haben die Jugendämter in Deutschland bei fast 80.000 Kindern oder Jugendlichen eine Gefährdung festgestellt, etwa durch Vernachlässigung, körperliche oder sexuelle Gewalt. Das waren 10% mehr als im Vorjahr. Befristete Arbeitsverträge werden in Deutschland weiter vor allem mit jungen Menschen abgeschlossen. In der Altersgruppe zwischen 15 und 25 Jahren waren vergangenes Jahr 18,3% befristet beschäftigt. Das entspricht rund 2,2 Millionen Arbeitnehmern.
4: Auch wenn es die Jungen statistisch dreimal häufiger trifft als alle anderen, insgesamt gab es 2025 sogar weniger befristete Jobs als zum Beispiel noch vor 10 Jahren. Immerhin waren es aber laut Bundesamt fast 6,5 Millionen Menschen, die befristet in Teilzeit, mit Zeitverträgen oder in Minijobs gearbeitet haben. Und eine befristete Arbeit nimmt laut Statistik kaum jemand freiwillig an. Die meisten davon gibt's übrigens im Bildungssektor und in Restaurants und Kneipen. Thomas Thonfeld, Nachrichtenredakteur.
2: Nach einem möglichen Sprengstofffund im fränkischen Treuchtlingen hat die Polizei Entwarnung gegeben. An dem verdächtigen Gegenstand sei kein Sprengstoff entdeckt worden. Die Ermittler gehen aber davon aus, dass der Gegenstand bewusst als Attrappe platziert worden war. Der Gegenstand war am Morgen von einem Techniker im Gleisbett südlich des Bahnhofs der Stadt gefunden worden. Der Zugverkehr ist komplett zum Erliegen gekommen. Wann wieder Züge fahren, ist noch unklar.
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0: Ich habe heute überlegt, was ich anziehen kann, ohne dass man Schweißflecken sieht. Eigentlich geht nur schwarz und ich hatte keinen Bock auf schwarz. Deswegen jetzt ein bisschen Zitterpartie, auch im Feierabend. 31 Grad haben wir nach wie vor. In Seelze, in Ronnenberg, in Holtensen auch über 30. Und das ist ja noch nicht das dicke Ende. Der Freitagmorgen mit 35 bis 37 Grad maximal. Sonne und blauer Himmel über die Region. Nicht so richtig viele Wolken mit dabei, die so ein bisschen Abkühlung bringen. Erst am Samstagnachmittag und Samstagabend sieht es wechselhafter aus. Am Sonntag gehen wir dann zum Glück runter auf angenehmere 23 Grad.
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0: Wir hatten ja den ersten Flächenbrand in der Region Hannover. Feuerwehreinsatz ist jetzt abgeschlossen. Landstraße 192 wieder auf zwischen Himmelreich und Alvese in beiden Richtungen. Aber bitte nach wie vor aufpassen auf der B6 Nienburg Richtung Hannover. Zwischen Aschenkrug und Neustadt Himmelreich steht ein LKW mit Panne immer noch auf dem rechten Fahrstreifen. Und richtig viel Stau auf der A2 auf einmal. Braunschweig Richtung Dortmund zwischen dem Kreuz Hannover Ost und Hannover Herrenhausen. 11 Kilometer stockend.
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0: Mit Marisa Poati am Donnerstag. Wenn der kreative Schalter erstmal umgelegt ist, fällt's sehr schwer, wieder aufzuhören mit dem Schreiben. Eine Autorin, der man ihre Leidenschaft echt anhört, begrüße ich gleich hier im Studio. Claudia Rimkus ist zu Besuch, gebürtige Hannoveranerin, die mit Birkenblut jetzt einen neuen Hannover-Krimi rausgebracht hat. Gleich mehr dazu.

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0: Brutale Überfälle auf Juweliere, die Hannover erschüttern. Das kommt uns hier in der City ja leider ein bisschen bekannt vor. Radio Hannover am Donnerstag. Der Plot von Claudia Rimkos neuem Hannover-Krimi Birkenblut erinnert mich irgendwie so ein bisschen an den Raubüberfall 2023, bei dem mitten am Tag in der Fußgängerzone geschossen wurde und die Täter auf Fahrrädern fliehen wollten. Sehr alltagsnah, dein neues Buch. Herzlich willkommen, Claudia.
1: Dankeschön.
0: Wie viel reales Geschehen und wie viel Hannover steckt denn drin?
1: Also, wie du eben schon gesagt hast, der Plot ist sehr aktuell.
0: Ja.
1: Und zwar haben wir ja gerade auch im Juni und Juli jeweils einen Überfall auf Juweliere gehabt. Als ich das geschrieben habe, war dann natürlich noch nicht mit zu rechnen, dass es dann tatsächlich so aktuell ist. Aber es ist natürlich auch eine bestimmte Spannung dabei.
0: Du verbindest ja beim Schreiben irgendwie so ein bisschen die Heimat, also Hannover mit dem Schreiben. Kröpke-Uhr ist ja auch sehr präsent schon mal auf dem Cover gelandet.
1: Ja, also die Hannover-Krimi-Reihe, da sind eigentlich immer auf dem Cover Hannover-Motive. Also auf dem ersten war zum Beispiel das neue Rathaus, auf dem zweiten das alte Rathaus. Das ist halt so ein Hingucker, dass man als Leser sofort sieht, ungefähr, also sich denken kann, wo es spielt.
0: Hier geht es um unsere Stadt.
1: Bei Hannoveranern geht sofort das Kopfkino an.
0: Mhm.
1: Und es sind auch viele Schauplätze im Roman auch immer in Hannover natürlich verortet, weil das eben, wie gesagt, sofort, also wenn man das liest, kommt sofort im Kopf, oh, da war ich auch schon.
0: Ja.
1: Oder es erscheint ein Bild, wo man genau sieht, wie das da aussieht und sich das sehr gut vorstellen kann. Und das ist natürlich auch beim Schreiben und beim Lesen sehr schön, dass man sich dann auf was Bekanntes berufen kann.
0: Also ist das für dich auch besonders spannend? Du schreibst ja auch ganz viel anderes noch, aber dass du irgendwie Hannover mal so mit reinwursteln kannst, deine Heimat.
1: Ja, damit hat es ja angefangen. Also die Hannover-Krimi-Reihe war ja die erste, die ich veröffentlicht habe. Dann kam ja letztes Jahr die Küstenkrimi-Reihe dazu. Da ist ja auch gerade der zweite erschienen. Da muss ich natürlich auch viel mehr recherchieren, weil ich da ja nicht immer vor Ort bin. Aber in meiner Heimatstadt kenne ich mich relativ gut aus. Manches überprüfe ich dann auch, wenn ich das schreibe, weil ja manchmal wird irgendwo was abgerissen und dann wird was neu gebaut. Und dann wenn ich dann das Alte beschreibe, das ist dann nicht mehr aktuell. Und dann meistens bin ich mit der Kamera unterwegs und dann mache ich auch so ein paar Fotos, damit ich beim Schreiben mich dann noch darauf konzentrieren kann auf bestimmte Details zum Beispiel, die vielleicht interessant sind, wo man sonst vielleicht dran vorbeigeht und das gar nicht sieht. Aber wenn man es dann auf dem Foto sich nochmal anguckt und vergrößert, dann sieht man mitten mal das, was mir als gebürtige Hannoveranerin noch nie aufgefallen ist.
0: Das ist ja sowieso spannend, wenn man seine Stadt nochmal neu entdeckt irgendwie, ne?
1: Ja, genau.
0: So wo in Hannover bist du geboren?
1: Ich bin geboren hier in Hannover, in der geboren und aufgewachsen in der Südstadt und lebe auch noch Südstadtbult, also bin nie weg, wollte auch nie weg. Für mich ist Hannover immer noch die schönste Stadt
0: so
1: der Welt.
0: So nämlich. Ja, ist ja auch so.
1: Ja, ist tatsächlich so. Also ich fühle mich hier wohl und ich könnte mich eigentlich auch, Küste wäre noch eine Alternative, aber da wäre es mir dann im Winter wahrscheinlich zu ruhig. Und deswegen ist Hannover top.
0: Also ich komme von der Küste, ich komme eigentlich aus Bremerhaven. Ich bin jetzt nächstes Jahr 10 Jahre schon hier und ich bin hier hängen geblieben. Aus guten Gründen. Und ich kann mir auch schwer vorstellen, ehrlich gesagt, nochmal woanders hinzuziehen.
1: Ja,
0: also das ist schon irgendwie schön hier
1: so
0: in Hannover. Hast du denn eigentlich einen Ort, an dem du immer besonders kreativ bist, an dem du immer schreibst oder gibt es diesen festen Platz gar nicht?
1: Also ich schreibe eigentlich immer an meinem Schreibtisch. Also das ist so ein Platz, wo ich weiß, also hier jetzt geht es ums Schreiben und um nichts anderes.
0: Da geht der Schalter um, oder wie?
1: Ja, genau. Und dann ist es tatsächlich aber auch so, dass ich bin ja jetzt seit 3 Jahren im Ruhestand und habe gedacht, ich kann schon morgens anfangen zu schreiben. Nee, also ich bin das so gewohnt, dass ich morgens alles Mögliche mache. Das mache ich jetzt eben Haushalt und Verwaltungskram und beantworte E-Mails und Leseanfragen und so weiter. Und wenn ich dann so nachmittags um 2 mich dann wieder an den Schreibtisch setze, dann macht es so Klick. Dann weiß ich also jetzt, das ist jetzt die Zeit zum Schreiben und dann läuft es auch.
0: Krass, wie die innere Uhr so da bleibt,
1: man,
0: ne?
1: Man ist es so gewöhnt und das läuft am besten, dass ich dann manchmal, ich habe mir so die Headline gesetzt, Tagesschau, dann ist Feierabend. Und dann manchmal dann denke ich, mein Gott, das kann doch gar nicht möglich sein.
0: Wie sind die Stunden denn verflogen?
1: Ja, genau.
0: Ja, schön.
1: Genau. Mir geht es so, wenn ich mal hänge und so überlege, ja, in welche Richtung geht es jetzt weiter, dann mache ich etwas ganz anderes. Also sowas Einfaches wie Staubwischen oder ähnliches, wo ich völlig, also nur hingucken muss, aber nicht bei denken muss. Und dann irgendwann habe ich plötzlich eine Idee, die mich weiterbringt. Und dann fliegt das Staubtuch in die Ecke.
0: Und weiter geht's.
1: Und weiter geht's, ja.
0: Schön. Der kreative Tunnel. Das neueste Buch ist wieder ein Hannover-Krimi. Birkenblut von Claudia Rimkus. Danke für deine Zeit heute.
1: Gerne.
0: Ihr bekommt den Krimi-Roman in hannoverschen Buchhandlungen, aber natürlich auch überall online.

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0: Toller Classic-Hit von den Eagles hier bei Radio Hannover am Donnerstag, 17.30 Uhr. Ein Unfall ist passiert auf der B6 Westschnellweg. Passt da bitte auf, zwischen der B441, der Limmer Straße und Schwanenburg. Da läuft eine Unfallaufnahme auf der B6 auf dem rechten Fahrstreifen.
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2: Mit Anna Weiland, guten Tag. In der Nacht zu heute ist ein Flugzeug auf dem Weg von Nizza nach Hannover mutmaßlich mit einem Laserpointer geblendet worden. Wie ein Polizeisprecher gegenüber Radio Hannover sagte, handelte es sich um eine Eurowings-Maschine, die gerade im Anflug auf Hannover war. Der Laserstrahl stammte nach ersten Erkenntnissen aus einem Bereich zwischen Großberkel und Laatzen, die Polizei Hameln ermittelt. Die Einsatzkräfte überprüften sämtliche Feldwege in dem Gebiet und fahndeten nach verdächtigen Personen und Fahrzeugen, jedoch ohne Ergebnis. Verletzt wurde niemand. Die Polizei ermittelt wegen des Verdachts eines gefährlichen Eingriffs in den Luftverkehr. In Niedersachsen steigt die Waldbrandgefahr. Bei vielen Messstationen im Land gilt Warnstufe 4, also hohe Gefahr, auch hier in der Region Hannover. An den Stationen Hannover Flughafen, Wunstorf und Basinghausen-Hohenbostel für heute und morgen. Hauptgrund ist die anhaltende Trockenheit und die zunehmende Hitze. Am Wochenende könnte sich die Situation dann aber entspannen. Es gab bereits mehrere Wald- und Flächenbrände hier in Niedersachsen, unter anderem bei Unterlüß oder Lingen. Wegen eines Grasbrandes ist die Feuerwehr auch aktuell an der L192 zwischen Himmelreich und Eilvese im Einsatz.
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2: In Uetze-Altmadingsen sind fehlerhafte Wahlbenachrichtigungskarten verschickt worden. Es ist ein falscher Wahlraum für die Urnenwahl ausgewiesen. Wie gewohnt sollen die Stimmen am 13. September und gegebenenfalls auch bei der Stichwahl am 27. September im Schützenheim in Altmadingsen abgegeben werden. In Großbuchholz ist ein 85-jähriger E-Scooter-Fahrer bei einem Sturz heute Morgen lebensgefährlich verletzt worden. Der Mann fuhr durch den Park an der Klingerstraße. Dort stürzte er, wohl ohne dass jemand anders beteiligt war. Die Polizei sucht nach Zeugen, um den Hergang zu rekonstruieren. Der Erweiterungsbau der Humboldt-Schule hier in Hannover ist heute offiziell eingeweiht worden. Nach umfangreicher Sanierung und Erweiterung gibt es einen neuen Klassen- und Fachtrakt, eine moderne Dreifeldsporthalle und ein neu gestaltetes Außengelände. Die Kosten des Erweiterungsbaus und der Sanierung belaufen sich auf insgesamt 67 Millionen Euro.
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0: Wenn ich da irgendwie Mitspracherecht hätte, dann hätte ich gesagt, 5 Grad weniger hätten auch gereicht. Aber nix da, 31 Grad haben wir auch im Feierabend in Hannover gerade, aber auch in Meize, in Döteberg, in Bissendorf über 30. Und das ist ja leider noch nicht das dicke Ende. Morgen 35 bis 37 Grad in der Spitze. Heute Nacht kühlt es sich auch erst so gegen 0 Uhr ab, so langsam mit 20 Grad. Morgen dann auch fast keine Wolke am Himmel, die so ein bisschen schützt vor der Hitze. Blauer Himmel. Erst im Laufe des Samstags wird es dann ein bisschen wechselhafter. Am Sonntag kühlt es sich dann zum Glück direkt ab auf 23 Grad.
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0: Zwei Meldungen auf der B6. Einmal Westschnellweg zwischen der B441, der Limmerstraße und Schwanenburg läuft die Unfallaufnahme auf dem rechten Fahrstreifen. Und eine LKW mit Panne, Nienburg Richtung Hannover zwischen Aschenkrug und Neustadt-Himmelreich. Der steht auf dem rechten Fahrstreifen. Außerdem braucht ihr länger im Feierabendverkehr auf der A2 Braunschweig Richtung Dortmund. 11 Kilometer stockender Verkehr zwischen dem Kreuz Hannover Ost und Hannover Herrenhausen, auch wenn es länger dauert. Euch trotzdem eine gute Fahrt.

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Heute Abend gibt es wieder Jazz unter Sternen im Rathauspark Großburg-Wedel. Ab 19 Uhr verzaubern euch die Jazzy Jokers mit ihrem mitreißenden Mix aus Swing, Soul und jazzigen Popsongs. Packt eure Picknickdecken ein, bringt Freunde und Familie mit und genießt den Sommerabend unter freiem Himmel. Für alle, die lieber entspannt sitzen, gibt's Stühle zum Ausleihen und ein leckeres Food- und Getränkeangebot vor Ort. Der Eintritt ist frei, Spenden sind willkommen, also nichts wie hin zum Jazz unter Sternen. Heute Abend im Rathauspark Großburg-Wedel.

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0: Viele Jobs und einige Werke stehen auf der Kippe. Ministerpräsident Olaf Lies und die Oberbürgermeister und Landräte der niedersächsischen VW-Standorte fordern von Volkswagen jetzt erneut Klarheit und Lösungen. Einzelheiten dazu für euch in den Hannover News um 6:30. Jetzt ist es 18 Uhr.
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2: Ich bin Thomas Brockt. Die Abwehr von Drohnen muss in Deutschland schnell verbessert werden. Darüber waren sich die Innenminister von Bund und Ländern in einer Telefonkonferenz einig. Vergangene Woche war am Flughafen Leipzig-Halle eine mit Sprengstoff bestückte Drohne entdeckt worden.
3: Gegenseitige Unterstützung, gemeinsame Forschung und Flughäfen besser mit Abwehrtechnik ausstatten. Diese Ansatzpunkte wollen die Innenminister verfolgen. Einigkeit gibt es aber nicht in allen Punkten. Aus Niedersachsen und Bremen kommt zum Beispiel die Forderung, dass der Bund auch Häfen besser in Sachen Drohnenabwehr ausstattet. Und bei Flughäfen haben bisher Standorte wie Frankfurt-Main, München, Berlin, Hamburg oder Stuttgart Priorität. Diese Liste wollen einige Länder gern ausweiten. Jan-Henner Reitzer, Nachrichtenredaktion.
2: Auf dem Rhein bei Köln fahren wegen des historischen Niedrigwassers kaum noch Schiffe. Das teilte das Wasserstraßen- und Schifffahrtsamt mit. Demnach dürfen Schiffe zwar immer noch fahren, es lohne sich aber kaum noch. Aktuell wird jeden Tag ein neuer historischer Tiefpunkt des Wasserstandes am Pegel Köln gemessen. Heute Mittag waren es 49 Zentimeter. Die Trockenheit in Deutschland führt auch zu Ernteausfällen. Seit Mitte Juni seien deshalb rund 3 Millionen Tonnen Getreide und Raps verloren gegangen, heißt es vom Deutschen Reifeisenverband. Insgesamt wird aber eine ähnliche Erntebilanz wie im Vorjahr erwartet.
4: Der Verband spricht von Einnahmeverlusten von 600 Millionen Euro. Der Ausblick auf diesen Sommer ist nicht ganz so gut, aber nicht hoffnungslos. Nach einer Schätzung erwartet der Verband eine kleinere Getreideernte von rund 40 Millionen Tonnen. Nach 45 Millionen Tonnen im vergangenen Jahr. Unterm Strich sei es eine noch ausreichende unterdurchschnittliche Ernte, hieß es. Steigende Verbraucherpreise etwa für Brot und Brötchen werden nicht erwartet. Tine Klimach, Nachrichtenredaktion.
2: Gastgeber des Eurovision Song Contest im kommenden Jahr ist die bulgarische Stadt Burgas am Schwarzen Meer. Das teilten die Europäische Rundfunkunion und der öffentlich-rechtliche Sender BNT in Sofia als Veranstalter mit. Die Touristenhochburg Burgas setzte sich damit gegen die bulgarische Hauptstadt Sofia durch. Das Finale soll am 15. Mai 2027 stattfinden. Bulgarien hatte in diesem Jahr zum ersten Mal den ESC gewonnen mit dem Song Bangaranga der Sängerin Dara.
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0: Heute Nacht nochmal ordentlich durchlüften und dann alles verriegeln und verrammeln, denn morgen wird's heiß in der Region. Auch heute ist es noch heiß mit bis zu 30 Grad. Und die 30 Grad, die haben wir auch aktuell noch. Und zwar in Garbsen, in Lehrte und in Hainholz. Morgen bis zu 35 Grad und dazu dann kaum eine Wolke am Himmel zu sehen.
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0: Die A2 Braunschweig Richtung Dortmund zwischen dem Kreuz Hannover Ost und Hannover Herrenhausen, 6 Kilometer stockender Verkehr. Und die A7 Hannover Richtung Hamburg zwischen Berghof und Schwarmstedt, da liegen Reifenteile auf allen Fahrstreifen. Egal wohin ihr gerade unterwegs seid, kommt gut und sicher durch.
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1: Die Platts sind in den 1980ern eine ganz normale amerikanische Familie, die sich überraschend in einer alles anderen als normalen Situation wiederfindet.
2: Ich glaube, dass unsere Nachbarschaft, unser Haus, unsere ganze Straße bewegt wurde.
3: Wie ist sowas überhaupt möglich?
1: Die gesamte Oak Street findet sich in einer unbekannten prähistorischen Zeit wieder. Dinosaurier inklusive. Nur wenn die Familie zusammenhält, kann sie in dieser gefährlichen Situation vielleicht überleben.
2: Sammelt Vorräte. Schnappt euch alles, was sich als Waffe eignet.
3: Was sollen wir jetzt machen? Wir überleben das.
1: The End of Oak Street ist ein Survival-Mystery-Thriller mit Anne Hathaway und Ewan McGregor und ist ab sofort im Kino zu sehen.
4: Legenden wurden hier entdeckt. Und ich weiß, dass das auch diesen Sommer nicht anders sein wird. Willkommen im Camp Rock!
1: 15 Jahre nach den Ereignissen der beiden Vorgängerfilme kehrt die Band Connect Three ins Musikcamp Camp Rock zurück, um eine neue Supportband für ihre nächste große Tour zu finden. Die Nachwuchstalente im Camp wetteifern um die Chance und Freundschaften werden auf die Probe gestellt. Ganz vorne dabei ist Newcomerin Sage, die alles aufs Spiel setzt.
5: Ich werde der Opening Act von Connect Three sein und keiner hält mich davon ab. Auch du nicht. Ich stelle meinen Traum einfach immer schon über alles andere. Aber diesmal kann ich nicht aufhören, an alles andere drum herum zu denken.
6: An alles oder an alle?
1: Mit Camp Rock 3 steht eine neue Generation im Mittelpunkt. Fans der ersten Filme dürfen sich jedoch auf ein Wiedersehen mit den Connect Three, aka den Jonas Brothers, freuen. Auch Demi Lovato kehrt zurück, allerdings diesmal nur hinter der Kamera als ausführende Produzentin. Camp Rock 3 seht ihr ab morgen auf Disney Plus.
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1: Mit Anna Weiland, guten Tag. Ministerpräsident Olaf Lies und die Oberbürgermeister und Landräte der niedersächsischen VW-Standorte fordern von Volkswagen erneut Klarheit und Lösungen für die gefährdeten Werke im Land. Die Verunsicherung an den Standorten müsse aufhören, sagte Lies nach einem Treffen mit der Oberbürgermeisterin und den Oberbürgermeistern mehrerer VW-Standorte. Bis zu 50.000 zusätzliche Stellen und 4 Werke stehen auf der Kippe. Lies betonte, dass VW sich auch mit anderen Wachstumsfeldern wie Rüstung, Robotern oder Drohnen befassen müsse. Auch die Produktion von in China entwickelten Modellen in Deutschland sei eine Option. Hannovers Oberbürgermeister Bilit Onay spricht sich für den Standort Hannover aus. Es brauche jetzt Ideen, nicht nur Sparpläne. In der Region Hannover startet am 24. August, also in rund 1,5 Wochen, die erste U16-Wahl zur Kommunalwahl. Bis zum 4. September können Kinder und Jugendliche unter 16 Jahren ihre Stimme abgeben. 16 der 21 Kommunen in der Region beteiligen sich an der Aktion. Gewählt wird in Einrichtungen der offenen Kinder- und Jugendarbeit, aber auch in Schulen. Die U16-Wahl ist keine offizielle Wahl. Die Ergebnisse fließen nicht in das Kommunalwahlergebnis ein. Die Wahl soll jungen Menschen aber ermöglichen, Demokratie praktisch zu erleben. Die Ergebnisse werden am 1. Oktober veröffentlicht.
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1: In Lehrte hat ein Unbekannter am Samstagmorgen im Bereich der Weserstraße eine 18-Jährige vergewaltigt. Der Mann konnte flüchten, jetzt sucht die Polizei nach Zeugen. Eine Beschreibung des Mannes findet ihr auf unserer Webseite und in der Radio Hannover App. Vor dem Landgericht müssen sich seit heute 3 Angeklagte wegen Betrugs verantworten. Das Trio soll 2022 über eine Firma Apple und Samsung Geräte im Wert von rund 800.000 Euro erworben und weiterverkauft haben, ohne sie zu bezahlen. Ein Urteil könnte Ende des Monats fallen. Und die Herrenhäuser Gärten sind jetzt offiziell als besonders familienfreundliches Ausflugsziel ausgezeichnet worden. Sie haben das Zertifikat Kinderferienland Niedersachsen bekommen.
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1: Es ist zwar heiß, aber immerhin kühlt es sich in den Nächten noch ab. Sowohl in der Nacht von heute auf morgen, als auch in der Nacht von morgen auf Samstag. Und zumindest dann gibt es auch ein bisschen Zeit zum Durchatmen. Heute bis zu 30 Grad sind drin und aktuell messen wir die auch gerade noch in Miesburg, in Ahlem und in Ronnenberg. Morgen dann noch ein Stückchen heißer als heute mit bis zu 35 Grad und auch der Samstag wird heiß. Aber am Sonntag, da kühlt es sich dann ab.
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1: Die A2 Dortmund Richtung Hannover zwischen dem Dreieck Hannover West und Hannover Langenhagen. Da besteht Gefahr durch eine ungesicherte Unfallstelle auf dem linken und dem mittleren Fahrstreifen. Bitte achtet da auf eine Rettungsgasse. Die A2 Hannover Richtung Dortmund zwischen Hannover Lahe und Hannover Langenhagen. 5 Kilometer stockender Verkehr. Und die A7 Hannover Richtung Hamburg zwischen Berghof und Schwarmstedt. Nach einem Unfall läuft da aktuell die Unfallaufnahme. Egal, wohin ihr gerade unterwegs seid, kommt gut und sicher durch.

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1: Für den beliebten Dorfgendarm Franz Eberhofer geht es auf bisher unberührtes Terrain, als der örtliche Steckerlfischkönig auf dem hiesigen Golfplatz mausetot aufgefunden wird. Gemeinsam mit Kumpel Rudi Birkenberger ermittelt das wiedervereinte Dreamteam im 10. filmischen Abenteuer inmitten zweier verfeindeter Volksfestclans. Fiasko vorprogrammiert, bemerkenswerte Filmzitate garantiert.
2: Zur Küche ist ein Gebrauchsgegenstand. Wie eine Unterhosen. Irgendwann kriegt man es halt nicht mehr richtig sauber.
3: Jeder Zentimeter zählt. Bei mir jedenfalls.
4: Das glaube ich sofort.
5: Du stinkst wie ein Iltis.
6: Ich mache einen Selbstversuch.
7: Wie lange es dauert, bis die Vögel wegen deiner Aura vom Himmel fallen?
8: Der war gut.
9: Was machst du denn da? Schnecken erfüllen eine wichtige Aufgabe im Ökosystem.
10: Du, wer Hochdeutsch redet, hat nicht automatisch recht.
1: Sebastian Betzel als Franz Eberhofer im Steckerlfisch-Fiasko. Der Film läuft heute an, unter anderem im Astor Grand Cinema um 19 Uhr. Auf Schloss Landestrost in Neustadt spielen heute hochbegabte Nachwuchsmusikerinnen und Musiker der Hochschule für Musik, Theater und Medien ihr Workshop-Konzert der IFF Sommerakademie. Los geht's da um 19 Uhr. Oder Blues gibt's auch, Open Air mit der hannoverschen Musikerin Nathalie Palzer. Die Gitarristin, Songwriterin und Komponistin könnt ihr heute im Faust-Biergarten Gretchen erleben. Wo auch immer, ich wünsche euch ganz viel Spaß.
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1: Ich bin Thomas Brock. Wegen Niedrigwassers ist die Binnenschifffahrt in Deutschland aktuell stark eingeschränkt. Transporte auf mehr überlange Lastwagen zu verlagern, ist aus Sicht des Verbands deutscher Verkehrsunternehmen aber keine Alternative. Der Verband verweist auf strukturelle Probleme.
2: Überlange Lkw sind 6,50 Meter länger als der Standard und dürfen nur auf bestimmten Strecken fahren. Jetzt mehr davon einzusetzen, bringe angesichts riesiger Gütermengen, die normalerweise per Schiff transportiert werden, keine spürbare Entlastung, so der Verband deutscher Verkehrsunternehmen. Noch mehr Lkw seien außerdem eine zusätzliche Belastung für sowieso schon sanierungsbedürftige Straßen und Brücken. Als Reaktion auf das Niedrigwasser haben fast alle Bundesländer das Sonntagsfahrverbot für Lkw gelockert oder aufgehoben. Jan-Henner Reitze, Nachrichtenredaktion.
1: Die Zahl der Kindeswohlgefährdungen ist weiter gestiegen, das meldet das Statistische Bundesamt. Im Jahr 2025 haben die Jugendämter in Deutschland bei fast 80.000 Kindern oder Jugendlichen eine Gefährdung festgestellt, etwa durch Vernachlässigung, körperliche oder sexuelle Gewalt. Das waren 10% mehr als im Vorjahr. Befristete Arbeitsverträge werden in Deutschland weiter vor allem mit jungen Menschen abgeschlossen. In der Altersgruppe zwischen 15 und 25 Jahren waren vergangenes Jahr 18,3% befristet beschäftigt. Das entspricht rund 2,2 Millionen Arbeitnehmern.
3: Auch wenn es die Jungen statistisch dreimal häufiger trifft als alle anderen, insgesamt gab es 2025 sogar weniger befristete Jobs als zum Beispiel noch vor 10 Jahren. Immerhin waren es aber laut Bundesamt fast 6,5 Millionen Menschen, die befristet in Teilzeit, mit Zeitverträgen oder in Minijobs gearbeitet haben. Und eine befristete Arbeit nimmt laut Statistik kaum jemand freiwillig an. Die meisten davon gibt's übrigens im Bildungssektor und in Restaurants und Kneipen. Thomas Thonfeld, Nachrichtenredaktion.
1: Gastgeber des Eurovision Song Contest im kommenden Jahr ist die bulgarische Stadt Burgas am Schwarzen Meer. Das teilten die Europäische Rundfunkunion und der öffentlich-rechtliche Sender BNT in Sofia als Veranstalter mit. Die Touristenhochburg Burgas setzte sich damit gegen die bulgarische Hauptstadt Sofia durch. Das Finale soll am 15. Mai 2027 stattfinden. Bulgarien hatte in diesem Jahr zum ersten Mal den ESC gewonnen mit dem Song Bangaranga der Sängerin Dara.
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1: Ich habe noch ein paar Börsendaten, so kurz vorm Feierabend. Einen DAX zum Beispiel bei 26.350 Punkten, leichtes Minus im Vergleich zu gestern. Der Euro stagniert weiter rund um die Marke von einem US-Dollar 15. Der Goldpreis gibt nach, rund 1% gibt er ab und fällt unter 4.370 US-Dollar pro Barrel, pro Feinunze. Auch der Ölpreis verliert leicht, 4%, rutscht damit wieder unter die Marke von 80 US-Dollar pro Barrel. RWE, Continental und Qiagen sind vorne in der Kursliste. Am Ende die Mercedes-Benz Group, VW und BASF.
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1: Mit Anna Weiland, guten Abend. Diese Aufklärung werden wir durchsetzen, heißt das von Niedersachsens CDU zum Parlamentarischen Untersuchungsausschuss mit dem Titel Justizskandal Wahlmann. Hintergrund ist der Fall des Ex-Staatsanwalts aus Hannover, der Informationen an eine Drogenbande weitergegeben haben soll. Während Niedersachsens CDU gravierende Versäumnisse in der Justiz sieht, will die

0: SPD den Ausschuss möglichst bald abschließen. Von der SPD heißt es nach der Vernehmung eines Oberstaatsanwaltes heute, die Justiz habe sauber und unabhängig gearbeitet. Der Ausschuss sei daher entbehrlich und binde nur Kapazitäten. Die CDU hingegen kritisiert, dass über Monate nicht ordnungsgemäß an das Justizministerium berichtet worden sei. Ein großer Teil des maßgeblichen Materials sei schon vorhanden gewesen, nur nicht konsequent genug ausgewertet worden. Die Oppositionspartei fordert, dass unter anderem auch der Staatssekretär und Justizministerin Katrin Wahlmann als Zeugen gehört werden. Ministerpräsident Olaf Lies und die Oberbürgermeister und Landräte der niedersächsischen VW-Standorte fordern Volkswagen erneut auf, Klarheit und Lösungen für die gefährdeten Werke im Land zu schaffen. Die Verunsicherung müsse aufhören, sagte Lies nach einem Treffen mit der Oberbürgermeisterin und den Oberbürgermeistern mehrerer VW-Standorte. Bis zu 50.000 zusätzliche Stellen und 4 Werke stehen auf der Kippe, auch das Nutzfahrzeugewerk hier in Hannover. Lies betonte, dass VW sich auch mit anderen Wachstumsfeldern wie Rüstung, Robotern oder Drohnen befassen müsse. Hannovers Oberbürgermeister Belit Onay spricht sich für den Standort Hannover aus. Und es brauche jetzt Ideen, nicht nur Sparpläne.
1: Und jetzt noch mehr Kurzmeldungen für die ganze Region Hannover.
0: In der Region Hannover startet am 24. August die erste U16-Wahl zur Kommunalwahl. Bis zum 4. September können Kinder und Jugendliche unter 16 Jahren in 16 Kommunen ihre Stimme abgeben. Die Ergebnisse werden Anfang Oktober veröffentlicht. In Großbuchholz ist ein 85-jähriger E-Scooter-Fahrer bei einem Sturz heute Morgen lebensgefährlich verletzt worden. Der Mann fuhr durch den Park an der Klingerstraße. Dort stürzte er, wohl ohne, dass jemand anders beteiligt war. Die Polizei sucht nach Zeugen, um den Hergang zu rekonstruieren. Und die Herrenhäuser Gärten sind jetzt offiziell als besonders familienfreundliches Ausflugsziel ausgezeichnet worden. Sie haben das Zertifikat Kinderferienland Niedersachsen bekommen.
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1: Ich bin Thomas Brockt. Am Rhein werden immer neue Tiefstände gemessen. Zum Beispiel in Köln waren es heute 49 Zentimeter. Und es wird erwartet, dass der Pegel noch weiter sinkt. Schifffahrt ist kaum noch möglich.
2: Vor allem, es rechnet sich schlicht nicht mehr, die Schiffe loszuschicken. Wenn überhaupt, dann können sie nur einen Bruchteil der üblichen Fracht laden. Bei Köln hat der Rhein bereits einen Rekordtiefststand erreicht und es wird wohl noch schlimmer. Manche Unternehmen verlagern bereits einen Teil ihrer Rohstofftransporte auf Schiene und Lkw. Doch das heißt, vieles wird teurer. Auch die Spritpreise an der Tankstelle haben bereits angezogen. Claudia Wächter, Nachrichtenredaktion.
1: Die Trockenheit in Deutschland führt auch zu Ernteausfällen. Seit Mitte Juni seien deshalb rund 3 Millionen Tonnen Getreide und Raps verloren gegangen, heißt es vom Deutschen Raiffeisenverband. Insgesamt wird aber eine ähnliche Erntebilanz wie im Vorjahr erwartet.
3: Der Verband spricht von Einnahmeverlusten von 600 Millionen Euro. Der Ausblick auf diesen Sommer ist nicht ganz so gut, aber nicht hoffnungslos. Nach einer Schätzung erwartet der Verband eine kleinere Getreideernte von rund 40 Millionen Tonnen. Nach 45 Millionen Tonnen im vergangenen Jahr. Unterm Strich sei es eine noch ausreichende unterdurchschnittliche Ernte, hieß es. Steigende Verbraucherpreise etwa für Brot und Brötchen werden nicht erwartet. Für die Preise sind vor allem Energie-, Lohn- und Bürokratiekosten entscheidend. Tine Klimach, Nachrichtenredaktion.
1: Die Zahl der Kindeswohlgefährdungen ist weiter gestiegen. Das meldet das Statistische Bundesamt. Im Jahr 2025 haben die Jugendämter in Deutschland bei fast 80.000 Kindern oder Jugendlichen eine Kindeswohlgefährdung festgestellt. Etwa durch Vernachlässigung, körperliche oder sexuelle Gewalt. Das waren 10% mehr als im Vorjahr. Vor der Küste des türkischen Urlaubsorts Fethiye ist ein Ausflugsboot mit Touristen in Brand geraten. 115 Menschen, darunter Kinder und Besatzungsmitglieder, sprangen mit Rettungswesten ins Meer, wie die staatliche Nachrichtenagentur Anadolu berichtet. Sie seien anschließend von der Küstenwache an Land gebracht worden. Auch Boote in der Nähe beteiligten sich an der Rettungsaktion. Die Nationalität der Passagiere ist noch unklar, ebenso die Brandursache.
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1: Mit Anna Weiland, guten Abend. Diese Aufklärung werden wir durchsetzen, heißt das von Niedersachsens CDU zum Parlamentarischen Untersuchungsausschuss mit dem Titel Justizskandal Wahlmann. Hintergrund ist der Fall des Ex-Staatsanwalts aus Hannover, der Informationen an eine Drogenbande weitergegeben haben soll. Während Niedersachsens CDU gravierende Versäumnisse in der Justiz sieht, will die SPD den Ausschuss möglichst bald abschließen. Von der SPD heißt es, nach der Vernehmung eines Oberstaatsanwaltes heute, die Justiz habe sauber und unabhängig gearbeitet. Der Ausschuss sei daher entbehrlich und binde nur Kapazitäten. Die CDU hingegen kritisiert, dass über Monate nicht ordnungsgemäß an das Justizministerium berichtet worden sei. Ein großer Teil des maßgeblichen Materials sei schon vorhanden gewesen, nur nicht konsequent genug ausgewertet worden. Die Oppositionspartei fordert, dass unter anderem auch der Staatssekretär und Justizministerin Katrin Wahlmann als Zeugen gehört werden. Ministerpräsident Olaf Lies und die Oberbürgermeister und Landräte der niedersächsischen VW-Standorte fordern Volkswagen erneut auf, Klarheit und Lösungen für die gefährdeten Werke im Land zu schaffen. Die Verunsicherung müsse aufhören, sagte Lies nach einem Treffen mit der Oberbürgermeisterin und den Oberbürgermeistern mehrerer VW-Standorte. Bis zu 50.000 zusätzliche Stellen und 4 Werke stehen auf der Kippe, auch das Nutzfahrzeugewerk hier in Hannover. Lies betonte, dass VW sich auch mit anderen Wachstumsfeldern wie Rüstung, Robotern oder Drohnen befassen müsse. Hannovers Oberbürgermeister Belit Onay spricht sich für den Standort Hannover aus. Und es brauche jetzt Ideen, nicht nur Sparpläne.
0: Und jetzt noch mehr Kurzmeldungen für die ganze Region Hannover.
1: In der Region Hannover startet am 24. August die erste U16-Wahl zur Kommunalwahl. Bis zum 4. September können Kinder und Jugendliche unter 16 Jahren in 16 Kommunen ihre Stimme abgeben. Die Ergebnisse werden Anfang Oktober veröffentlicht. In Großbuchholz ist ein 85-jähriger E-Scooter-Fahrer bei einem Sturz heute Morgen lebensgefährlich verletzt worden. Der Mann fuhr durch den Park an der Klingerstraße. Dort stürzte er, wohl ohne dass jemand anders beteiligt war. Die Polizei sucht nach Zeugen, um den Hergang zu rekonstruieren. Und die Herrenhäuser Gärten sind jetzt offiziell als besonders familienfreundliches Ausflugsziel ausgezeichnet worden. Sie haben das Zertifikat Kinderferienland Niedersachsen bekommen.
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1: Ich bin Thomas Brockt. Auf dem Rhein bei Köln fahren wegen des historischen Niedrigwassers kaum noch Schiffe. Das teilte das Wasserstraßen- und Schifffahrtsamt mit. Demnach dürfen Schiffe zwar immer noch fahren, es lohne sich aber kaum noch. Aktuell wird jeden Tag ein neuer historischer Tiefpunkt des Wasserstandes am Pegel Köln gemessen. Heute Mittag waren es 49 Zentimeter. Die Binnenschifffahrt in Deutschland ist allgemein stark eingeschränkt. Transporte auf mehr überlange Lastwagen zu verlagern, ist aus Sicht des Verbands Deutscher Verkehrsunternehmen aber keine Alternative. Der Verband verweist auf strukturelle Probleme.
2: Überlange Lkw sind 6,50 Meter länger als der Standard und dürfen nur auf bestimmten Strecken fahren. Jetzt mehr davon einzusetzen, bringe angesichts riesiger Gütermengen, die normalerweise per Schiff transportiert werden, keine spürbare Entlastung, so der Verband Deutscher Verkehrsunternehmen. Noch mehr Lkw seien außerdem eine zusätzliche Belastung für sowieso schon sanierungsbedürftige Straßen und Brücken. Jan-Henner Reitze, Nachrichtenredaktion.
1: Befristete Arbeitsverträge werden in Deutschland weiter vor allem mit jungen Menschen abgeschlossen. In der Altersgruppe zwischen 15 und 25 Jahren waren vergangenes Jahr 18,3% befristet beschäftigt, wie das Statistische Bundesamt mitteilte. Das entspricht rund 2,2 Millionen Arbeitnehmern.
3: Auch wenn es die Jungen statistisch dreimal häufiger trifft als alle anderen, insgesamt gab es 2025 sogar weniger befristete Jobs als zum Beispiel noch vor 10 Jahren. Immerhin waren es aber laut Bundesamt fast 6,5 Millionen Menschen, die befristet in Teilzeit, mit Zeitverträgen oder in Minijobs gearbeitet haben. Und eine befristete Arbeit nimmt laut Statistik kaum jemand freiwillig an. Die meisten davon gibt's übrigens im Bildungssektor und in Restaurants und Kneipen. Thomas Thonfeld, Nachrichtenredaktion.
1: Vor der Küste des türkischen Urlaubsorts Fethiye ist ein Ausflugsboot mit Touristen in Brand geraten. 115 Menschen, darunter Kinder und Besatzungsmitglieder, sprangen mit Rettungswesten ins Meer, wie die staatliche Nachrichtenagentur Anadolu berichtet. Sie seien anschließend von der Küstenwache an Land gebracht worden. Auch Boote in der Nähe beteiligten sich an der Rettungsaktion. Die Nationalität der Passagiere ist noch unklar, ebenso die Brandursache.
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1: Ich bin Dirk Zeitler. Am Rhein werden immer neue Tiefstände gemessen. Zum Beispiel in Köln sind heute 49 Zentimeter gemessen worden. Und es wird erwartet, dass der Pegel noch weiter sinkt. Schifffahrt ist kaum noch möglich.
2: Vor allem, es rechnet sich schlicht nicht mehr, die Schiffe loszuschicken. Wenn überhaupt, dann können sie nur einen Bruchteil der üblichen Fracht laden. Bei Köln hat der Rhein bereits einen Rekordtiefststand erreicht und es wird wohl noch schlimmer. Manche Unternehmen verlagern bereits einen Teil ihrer Rohstofftransporte auf Schiene und Lkw. Doch das heißt, vieles wird teurer. Auch die Spritpreise an der Tankstelle haben bereits angezogen. Claudia Wächter, Nachrichtenredaktion.
1: Die anhaltende Hitze und Trockenheit lassen in Baden-Württemberg und Bayern die Futterbestände drastisch einbrechen und zwingen Landwirte, Tiere früher als geplant schlachten zu lassen. Auch in Hessen wird das Tierfutter knapp. Nach Angaben des Landesbauernverbands Baden-Württemberg stehen den Landwirten aktuell 30% weniger Futter zur Verfügung als sonst um diese Zeit. Die Abwehr von Drohnen muss in Deutschland schnell verbessert werden. Darüber waren sich die Innenminister von Bund und Ländern in einer Telefonkonferenz einig. Vergangene Woche war am Flughafen Leipzig eine mit Sprengstoff bestückte Drohne entdeckt worden.
3: Gegenseitige Unterstützung, gemeinsame Forschung und Flughäfen besser mit Abwehrtechnik ausstatten. Diese Ansatzpunkte wollen die Innenminister verfolgen. Einigkeit gibt es aber nicht in allen Punkten. Aus Niedersachsen und Bremen kommt zum Beispiel die Forderung, dass der Bund auch Häfen besser in Sachen Drohnenabwehr ausstattet. Und bei Flughäfen haben bisher Standorte wie Frankfurt-Main, München, Berlin, Hamburg oder Stuttgart Priorität. Diese Liste wollen einige Länder gern ausweiten. Jan-Henner Reitzer, Nachrichtenredaktion.
1: Vor der Küste des türkischen Urlaubsorts Fethiye ist ein Ausflugsboot mit Touristen in Brand geraten. 115 Menschen, darunter Kinder und Besatzungsmitglieder, sprangen mit Rettungswesten ins Meer. Sie seien anschließend von der Küstenwache an Land gebracht worden, wie die staatliche Nachrichtenagentur Anadolu berichtet. Auch Boote in der Nähe beteiligten sich an der Rettungsaktion.
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1: Ich bin Dirk Zeitler. Die Abwehr von Drohnen muss in Deutschland schnell verbessert werden. Darüber waren sich die Innenminister von Bund und Ländern in einer Telefonkonferenz einig. Vergangene Woche war am Flughafen Leipzig eine mit Sprengstoff bestückte Drohne entdeckt worden.
2: Gegenseitige Unterstützung, gemeinsame Forschung und Flughäfen besser mit Abwehrtechnik ausstatten. Diese Ansatzpunkte wollen die Innenminister verfolgen. Einigkeit gibt es aber nicht in allen Punkten. Aus Niedersachsen und Bremen kommt zum Beispiel die Forderung, dass der Bund auch Häfen besser in Sachen Drohnenabwehr ausstattet. Und bei Flughäfen haben bisher Standorte wie Frankfurt-Main, München, Berlin, Hamburg oder Stuttgart Priorität. Diese Liste wollen einige Länder gern ausweiten. Jan-Henner Reitzer, Nachrichtenredaktion.
1: Die anhaltende Hitze und Trockenheit lassen in Baden-Württemberg und Bayern die Futterbestände drastisch einbrechen und zwingen Landwirte, Tiere früher als geplant schlachten zu lassen. Auch in Hessen wird das Tierfutter knapp. Nach Angaben des Landesbauernverbands Baden-Württemberg stehen den Landwirten aktuell 30-40% weniger Futter zur Verfügung als sonst um diese Zeit. Am Rhein werden immer neue Tiefststände gemessen. Zum Beispiel in Köln sind heute 49 Zentimeter gemessen worden. Und es wird erwartet, dass der Pegel noch weiter sinkt. Schifffahrt ist kaum noch möglich.
3: Vor allem, es rechnet sich schlicht nicht mehr, die Schiffe loszuschicken. Wenn überhaupt, dann können sie nur einen Bruchteil der üblichen Fracht laden. Bei Köln hat der Rhein bereits einen Rekordtiefststand erreicht und es wird wohl noch schlimmer. Manche Unternehmen verlagern bereits einen Teil ihrer Rohstofftransporte auf Schiene und Lkw. Doch das heißt, vieles wird teurer. Auch die Spritpreise an der Tankstelle haben bereits angezogen. Claudia Wächter, Nachrichtenredaktion.
1: Zum Sport. Zehnkampfweltmeister Leo Neugebauer hat sich bei der Leichtathletik-EM in Birmingham nach einem dramatischen 1500-Meter-Lauf erstmals auch den Titel des Europameisters gesichert. Niklas Kolbe gewann Silber. Über 3000 Meter Hindernis hatte Gesa Krause Gold gewonnen. Bronze gewann Olivia Gürth.
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1: Dirk Zeitler. Trockenheit in Deutschland führt zu Ernteausfällen. Seit Beginn Mitte Juni seien deshalb rund 3 Millionen Tonnen Getreide und Raps verloren gegangen, heißt es vom Deutschen Raiffeisenverband. Insgesamt wird dabei eine ähnliche Erntebilanz wie im Vorjahr erwartet.
2: Der Verband spricht von Einnahmeverlusten von 600 Millionen Euro. Der Ausblick auf diesen Sommer ist nicht ganz so gut, aber nicht hoffnungslos. Nach einer Schätzung erwartet der Verband eine kleinere Getreideernte von rund 40 Millionen Tonnen nach 45 Millionen Tonnen im vergangenen Jahr. Unterm Strich sei es eine noch ausreichende unterdurchschnittliche Ernte, hieß es. Steigende Verbraucherpreise etwa für Brot und Brötchen werden nicht erwartet. Für die Preise sind vor allem Energie-, Lohn- und Bürokratiekosten entscheidend. Tine Klimach, Nachrichtenredaktion.
1: Die Abwehr von Drohnen muss in Deutschland schnell verbessert werden. Darüber waren sich die Innenminister von Bund und Ländern in einer Telefonkonferenz einig. Der sächsische Innenminister Schuster sagte, notwendig sei die gegenseitige Unterstützung sowie gemeinsame Forschung und Beschaffung. Vergangene Woche war am Flughafen Leipzig eine mit Sprengstoff bestückte Drohne entdeckt worden. Das hat es seit Beginn der Lotto-Geschichte 1955 noch nicht gegeben. In 40 Ziehungen ist der Jackpot nicht geknackt worden. 6 richtige plus Superzahl hat es seit Ende März nicht gegeben. Auch bei der Ziehung gestern blieb der Jackpot unangetastet.
3: Irgendwie scheint der Jackpot verhext. Auch am Samstag sind also wieder 50 Millionen im Topf. Mehr geht nicht, denn der Gewinn wird gedeckelt. Aber auch die Maximalsumme ist schwindelerregend. Und die Chancen, 6 richtige Pluszusatzzahl richtig zu tippen, die sind minimal. Immerhin 3 Spieler oder Spielerinnen aus NRW und Niedersachsen, die sind dem Hauptgewinn zuletzt ziemlich nahe gekommen. Claudia Wächter, Nachrichtenredaktion.
1: Zum Sport. Zehnkampfweltmeister Leo Neugebauer hat sich bei der Leichtathletik-EM in Birmingham nach einem dramatischen 1500-Meter-Lauf erstmals auch den Titel des Europameisters gesichert. Niklas Kolbe gewann Silber. Über 3000 Meter Hindernis hat Gesa Krause Gold gewonnen. Bronze gewann Olivia Gürth. Zum Abschluss des Abends in Birmingham konnte der Diskuswerfer Henrik Jansen über Bronze jubeln.
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1: Ich bin Dirk Zeitler. Wegen Hitze und Trockenheit fehlt Landwirten in Baden-Württemberg und Bayern Futter für ihre Tiere, die deshalb früher als geplant geschlachtet werden müssen. Auch in Hessen wird das Tierfutter knapp.
2: Auf vertrockneten Wiesen finden Rinder nichts mehr zu fressen und es kann kein Heu gemacht werden. Beim Futtermais, der auch als Vorrat für den Winter gedacht ist, sieht es nicht besser aus. Bei Schlachthöfen gibt es schon Wartelisten. Landwirte sehen sich gezwungen, ihre Bestände zu verkleinern. Auch die Getreide- und Rapsernte hat unter der Trockenheit gelitten. Der Raiffeisenverband sagt, dass die Landwirtschaft dadurch 600 Millionen Euro an Einnahmen verloren hat. Jan-Henner Reitze, Nachrichtenredaktion.
1: Die Abwehr von Drohnen muss in Deutschland schnell verbessert werden. Darüber waren sich die Innenminister von Bund und Ländern in einer Telefonkonferenz einig. Der sächsische Innenminister Schuster sagte, notwendig sei die gegenseitige Unterstützung sowie die gemeinsame Forschung und Beschaffung. Vergangene Woche war am Flughafen Leipzig eine mit Sprengstoff bestückte Drohne entdeckt worden. Befristete Arbeitsverträge werden in Deutschland weiterhin vor allem mit jungen Menschen abgeschlossen. In der Altersgruppe zwischen 15 und 25 Jahren waren vergangenes Jahr 18,3% befristet beschäftigt, wie das Statistische Bundesamt berichtet. Das entspricht rund 2,2 Millionen Arbeitnehmern.
3: Auch wenn es die Jungen statistisch dreimal häufiger trifft als alle anderen, insgesamt gab es 2025 sogar weniger befristete Jobs als zum Beispiel noch vor 10 Jahren. Immerhin waren es aber laut Bundesamt fast 6,5 Millionen Menschen, die befristet in Teilzeit, mit Zeitverträgen oder in Minijobs gearbeitet haben. Und eine befristete Arbeit nimmt laut Statistik kaum jemand freiwillig an. Die meisten davon gibt's übrigens im Bildungssektor und in Restaurants und Kneipen. Thomas Thonfeld, Nachrichtenredaktion.
1: Zum Sport. Medaillenflut für das deutsche Leichtathletikteam. Zehnkampfweltmeister Leo Neugebauer hat sich bei der EM in Birmingham nach einem dramatischen 1500-Meter-Lauf erstmals auch den Titel des Europameisters gesichert. Niklas Kolbe gewann Silber. Über 3000 Meter Hindernis hat Gesa Krause Gold gewonnen. Bronze holte Olivia Gürth. Zum Abschluss des Abends konnte Diskuswerfer Henrik Jansen über Bronze jubeln.
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1: Ich bin Dirk Zeitler. Die Abwehr von Drohnen muss in Deutschland schnell verbessert werden. Darüber waren sich die Innenminister von Bund und Ländern in einer Telefonkonferenz einig. Der sächsische Innenminister Schuster sagte, notwendig sei die gegenseitige Unterstützung sowie gemeinsame Forschung und Beschaffung. Notwendig sei die gegenseitige Unterstützung sowie gemeinsame Forschung und Beschaffung. Vergangene Woche war am Flughafen Leipzig eine mit Sprengstoff bestückte Drohne entdeckt worden. Am Rhein werden immer neue Tiefststände gemessen. Zum Beispiel in Köln sind gestern 49 Zentimeter gemessen worden und es wird erwartet, dass der Pegel noch weiter sinkt. Schifffahrt ist kaum noch möglich.
2: Vor allem, es rechnet sich schlicht nicht mehr, die Schiffe loszuschicken. Wenn überhaupt, dann können sie nur einen Bruchteil der üblichen Fracht laden. Bei Köln hat der Rhein bereits einen Rekordtiefststand erreicht und es wird wohl noch schlimmer. Manche Unternehmen verlagern bereits einen Teil ihrer Rohstofftransporte auf Schiene und Lkw. Doch das heißt, vieles wird teurer. Auch die Spritpreise an der Tankstelle haben bereits angezogen. Claudia Wächter, Nachrichtenredaktion.
1: Wegen Hitze und Trockenheit fehlt Landwirten in Baden-Württemberg und Bayern Futter für ihre Tiere, die deshalb früher als geplant geschlachtet werden müssen. Auch in Hessen wird das Tierfutter knapp.
3: Auf vertrockneten Wiesen finden Rinder nichts mehr zu fressen und es kann kein Heu gemacht werden. Beim Futtermais, der auch als Vorrat für den Winter gedacht ist, sieht es nicht besser aus. Bei Schlachthöfen gibt es schon Wartelisten. Landwirte sehen sich gezwungen, ihre Bestände zu verkleinern. Auch die Getreide- und Rapsernte hat unter der Trockenheit gelitten. Der Raiffeisenverband sagt, dass die Landwirtschaft dadurch 600 Millionen Euro an Einnahmen verloren hat. Jan-Henner Reitze, Nachrichtenredaktion.
1: Zum Sport. Medaillenflut für das deutsche Leichtathletikteam. Zehnkampfweltmeister Leo Neugebauer hat sich bei der EM in Birmingham nach einem dramatischen 1500-Meter-Lauf erstmals auch den Titel des Europameisters gesichert. Niklas Kolbe gewann Silber. Über 3000 Meter Hindernis hat Gesa Krause Gold gewonnen. Bronze holte Olivia Gürt. Zum Abschluss des Abends konnte der Diskuswerfer Henrik Jansen über Bronze jubeln.
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